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2: Ja, wir sind sehr bunt unterwegs. Das Rainbow Festival mit dabei. Da freuen wir uns sehr drauf, weil wir dieses Festival ja präsentieren. Die No Angels, 2000er-Ikonen, die werden in Köln am Fühlinger See auf der Bühne stehen. Jesse aus der Band ist gedanklich jedenfalls schon mittendrin im Festivalsommer.
3: Der Sommer 26 steht ganz im Zeichen Festivalsommer mit der Band. Also Hauptsache viele Konzerte spielen und die Community treffen.
2: Ja, und apropos Community, wir haben natürlich auch ein Festival für euch da am Start. Ja, das Rainbow Festival, wie gesagt, in Köln am Fühlinger See. Dort feiern wir mit vielen Künstlerinnen und Künstlern eine der buntesten Partys in ganz Deutschland, würde ich sagen. Es geht um Vielfalt, Toleranz und vor allem darum, gemeinsam einfach mal eine gute Zeit zu haben. Warum nicht? Und genau deshalb liegt den No Angels dieses Festival auch so am Herzen.
3: Für uns ist das Rainbow super wichtig. Es repräsentiert uns und wir auch die Community. Menschen sind unterschiedlich, fühlen unterschiedlich, lieben unterschiedlich, sehen unterschiedlich aus und haben auch unterschiedliche Geschichten. Und dennoch sind wir eins und das feiern wir als Band total.
2: Also, wenn ihr noch nichts vorhabt und mitfeiern wollt, ja, am Samstag, wir hätten noch Plätze frei. Rainbow Festival, Fühlinger See in Köln. Wetter wird gut, das wissen wir schon. Und jetzt bringen wir euch schon ein bisschen in Stimmung mit den No Angels. Hier sind sie schon mit Daylight in Your Eyes.

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0: Das sind die 80er hier bei uns mit You Keep Me Hanging On von Kim Wilde. Und jetzt eine schöne Kombination, wie ich finde. Gut, dass die sich gefunden haben. Der niederländische DJ Martin Garrix und Ed Sheeran. Repeated. Kommt jetzt, ist neu bei uns. Schöne Nacht.
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1: Ich bin Dirk Zeitler. Die Störung bei der Deutschen Bahn ist dem bundeseigenen Konzern zufolge behoben. Der Verkehr läuft nun Schritt für Schritt wieder an, sagte ein Sprecher. IT-Experten der DB hätten pausenlos an der Entstörung gearbeitet, mit Erfolg. Der Bahnverkehr war am späten Abend wegen einer Funkstörung eingestellt worden. Vertreter der islamistischen Taliban sind erstmals seit ihrer Machtübernahme in Afghanistan von der EU-Kommission zu Gesprächen in Brüssel empfangen worden. Das bestätigte ein Sprecher der Europäischen Kommission. Demnach ging es bei dem Austausch um die Abschiebungen von Afghanen in ihre Heimat.
2: Die EU-Staaten wollen mehr afghanische Kriminelle, die ein Sicherheitsrisiko sind, in deren Heimat abschieben. Schon im Januar hatten 20 Staaten die EU-Kommission um Hilfe bei den Abschiebungen gebeten. Das Ganze ist aber heikel. Erstens, weil die EU die Taliban nicht als legitime Regierung anerkennt. Daher ist auch die Rede von technischer Ebene. Zweitens aber auch, weil den Taliban schwere Menschenrechtsverletzungen angelastet werden. Deutschland hofft dennoch in der Zukunft auf 3 Abschiebeflüge pro Monat. Aus Brüssel, Editha Ebeling.
1: Frankreich hat den heißesten Tag seit Beginn der Messungen 1947 erlebt. Die Durchschnittstemperatur für das französische Festland kletterte auf knapp 30 Grad. In der Spitze wurden teilweise Werte deutlich über 40 Grad gemessen.
3: Nach der heißesten Nacht folgt in Frankreich der heißeste Tag seit Jahrzehnten. Riesige Teile des Landes ächzen unter Hitze. Noch nie gab es in so vielen Gegenden Hitzewarnung rot. Und ein Ende ist noch immer nicht in Sicht. Auch für Touristinnen und Touristen haben die hohen Temperaturen mittlerweile Folgen. So schließen Eiffelturm und Louvre schon um 16 Uhr und selbst bei Mont-Saint-Michel in der sonst eher kühleren Normandie rieten die Betreiber Besuchern dazu, lieber wann anders zu kommen. Aus Paris, Rache Sommer.
1: Zum Sport. Englands Star-Offensive um Superstürmer Harry Kane ist an Ghanas Abwehrbollwerk verzweifelt und hat auf seiner Titelmission bei der Fußball-WM einen herben Dämpfer kassiert. Die Mannschaft von Trainer Thomas Tuchel kam gegen die Afrikaner nicht über ein 0:0 hinaus. Ein wiedererstarkter Cristiano Ronaldo hat Portugal dagegen zum Comeback im Favoritenkreis dieser Fußball-WM geführt. Der Superstar traf zweimal beim 5:0 gegen Außenseiter Usbekistan.
4: Das Wetter.
5: Der Sommer gibt weiter alles. Heute bekommen wir blauen Himmel, kaum Wolken und höchstens 39 Grad. Morgen am Donnerstag dann Copy-Paste dasselbe nochmal. Sonne, kein Regen und wieder bis zu 39 Grad.
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7: A30 Osnabrück Bad Oeynhausen. Zwischen Bad Oeynhausen Ost und Kreuzbad Oeynhausen 2 Kilometer Stau. Wir wünschen allen unterwegs gute Fahrt.
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5: Ich bin Sascha Fassbender und ich hoffe, ihr könnt euch irgendwie, irgendwo so ein bisschen abkühlen.
8: Leg mir das mal 3 Tage in die Eistonne und dann sehen wir weiter.

0: Die WM ist im vollen Gange, der Sommerurlaub winkt auch schon um die Ecke. Der Sommer 2026 wird immer internationaler. Bei Lisa Feller kommt noch einer obendrauf. Die freut sich unter anderem jeden Tag auf die Post. Nicht, weil sie auf Tickets für unsere Comedy-Camp-Tour wartet, nee. Da steht sie im Herbst ja selbst auf der Bühne. Das mit der Freude über die Post hat eher andere Gründe.
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3: So, Michel, unser Postbote, der aus Frankreich kommt und auch wirklich genauso spricht, wie man sich das so wünscht. Ne? Wenn der so ankommt und sagt, Lisa, ich habe Post für dich. Ich denke immer so, ja, ja, gib mir Straßennamen. Oh. So süß, ne? Der sagt immer so süße Sachen. Lisa, ich habe letztens zwei Jugendliche gehört. Der eine hat zu den anderen gesagt, du Uhrensohn. Ich dachte, was ist dein Uhrensohn? Kommt der immer zu spät? Ich sag, ja. Genau, das sagt man so bei uns. Und diese Vorstellung, dass der irgendwann mal bei seinem Chef, Entschuldigung, ich bin zu spät, ich bin ein Uhrensohn. Das freut mich so.
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das liebe ich ja. Bei Olympia oder auch im Fußball, bei EM und WM. Diese kleinen, witzigen, kuriosen, verrückten oder auch einfach sehr emotionalen Geschichten, die so nebenbei passieren und vielleicht gar nicht so viel mit Sport zu tun haben. Geschichten aus dem Abseits nennen wir das bei der WM. Die aktuelle Folge hört ihr nach rund 10 Minuten.

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Harry Styles, American Girls. 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

0: Es ist mittlerweile hier überall ausgebrochen, das WM-Fieber.
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0: Aber auch in anderen Ländern drücken Fans unseren Jungs, ja, unsere deutschen Nationalmannschaft, die Daumen. Es gibt offizielle Fanclubs in der Schweiz, in Vietnam oder in Chile. Kollege Robert Jans, einen ganz, ganz großen Fan gibt's aber auch in Bangladesch.
2: Das Land Bangladesch, das hat sich noch nie für eine Fußball-WM qualifiziert. Dabei haben die echt krasse Fans, krasse Deutschland-Fans. Ganz vorne mit dabei ist Amjad Hussein, ein 77-jähriger Bauer, der hat aus Liebe zum deutschen Fußball einfach mal eine über 7 Kilometer lange Deutschlandfahne zur WM ausgerollt. Hat er selbst gemacht, das Teil? Auf Videos ist zu sehen, wie der Mann mit vielen Helfern die ewig lange Fahne ausrollt, befestigt an so Bambuspfählen. Die Fahne nimmt einfach kein Ende. Crazy ist auch, dass das Meisterwerk eigentlich schon 2022 fertig war, aber da lief die WM ja nur so semi-gut. Deutschland ist in der Gruppenphase ausgeschieden und die Fahne, ja, die blieb dann unter Verschluss. Die Liebe zu Deutschland, die hat bei unserem Edelfan übrigens einen persönlichen Charakter. 2004 war der Landwirt schwer krank und er sagt, deutsche Medikamente haben ihn wieder gesund gemacht. Jetzt träumt er von einem Foto mit der Mannschaft und natürlich vom Titel.
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1: Ich bin Dirk Zeitler. Die Störung bei der Deutschen Bahn ist behoben. Der Verkehr läuft nun Schritt für Schritt wieder an, sagte ein Sprecher. IT-Experten der DB hätten pausenlos an der Entstörung gearbeitet, mit Erfolg. Der Bahnverkehr war am späten Dienstagabend wegen einer Funkstörung bundesweit eingestellt worden. Den Angaben des Sprechers zufolge war der digitale Bahnfunk gestört. Details nannte er nicht. Wie viel Schutz brauchen Kinder und Jugendliche in der digitalen Welt? Die Experten der Social Media Kommission der Bundesregierung legen heute Empfehlungen dazu vor. Dies betrifft beispielsweise ein Social Media Verbot oder die Einführung von Altersgrenzen.
2: Die SPD hat sich für ein vollständiges Verbot von Plattformen wie Instagram, TikTok und Co. für Kinder unter 14 ausgesprochen. Die Unionsfraktion ist laut einem ARD-Bericht dagegen für die Einführung von Altersgrenzen für bestimmte Angebote. Und zwar, wenn diese besonders suchtfördernde Elemente wie Push-Nachrichten oder Algorithmen verwenden. Der Staat müsse angesichts der Risiken für die psychische Gesundheit von Kindern stärker eingreifen und die Plattformbetreiber in die Pflicht nehmen, hieß es. Tanja Wagner, Nachrichtenredaktion.
1: In Deutschland rücken ein steigendes Rentenalter und eine weitreichende Umgestaltung der Alterssicherung näher. Union und SPD wollen die Empfehlung der Rentenkommission schnell 1:1 umsetzen. Das kündigten Bundeskanzler Merz und Sozialministerin Baas an.
3: Kern der Empfehlungen ist eine neue Kapitalrente. Sie soll das Rentenniveau stabilisieren. Dafür sollen Arbeitgeber und Arbeitnehmer 2% des Bruttoeinkommens zahlen, zusätzlich zum normalen Rentenbeitrag. Außerdem geplant ein schrittweise ansteigendes Renteneintrittsalter und keine Frührente ohne Abschläge mehr ab 63. Frühestens ab 64 soll man künftig in Rente gehen können, aber dann mit Abschlägen. Thomas Thonfeld, Nachrichtenredaktion.
1: Zum Sport. Englands Star-Offensive um Superstürmer Harry Kane ist an Ghanas Abwehrbollwerk verzweifelt und hat auf seiner Titelmission bei der Fußball-WM einen herben Dämpfer kassiert. Die Mannschaft kam gegen Ghana nicht über ein 0:0 hinaus. Ein wiedererstarkter Cristiano Ronaldo hat Portugal dagegen zum Comeback im Favoritenkreis geführt. Der Superstar traf beim 5:0 gegen Außenseiter Usbekistan zweimal. Mit einem 1:0-Sieg gegen Panama warte Kroatien die Chance auf den Einzug in die WM-Zwischenrunde.
4: Das Wetter.
5: Heiß, heißer NRW. Wir bekommen heute bis zu 39 Grad. Dazu viel Sonne, viel blauer Himmel und kaum Wolken. Morgen kratzen wir wieder an den 40 Grad. Dazu weiter trocken und kaum bewölkt.
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6: A30 Osnabrück, Bad Oeynhausen. Zwischen Bad Oeynhausen Ost und Kreuz Bad Oeynhausen 2 Kilometer Stau. Wir wünschen allen unterwegs gute Fahrt.
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5: Wir gehen rein mit den 80ern. Das sind Milli Vanilli, Girl, You Know It's True. Mein Gott, was konnten die gut tanzen? Nur halt eben nicht singen, ne?

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Ist das kompliziert. Hier brauchst du ja mehrere Semester Mathe-Studium. Wer wird denn jetzt unser Gegner im Fußball-WM-16-Finale? Wir dröseln das Ganze mal für euch auf, nach rund 10 Minuten Musik hier bei mir.

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0: So, die Vorrunde haben wir quasi schon gerockt. Jetzt fragen sich natürlich alle, gegen wen spielt Deutschland denn eigentlich jetzt im 16. Finale?
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0: Ja, auf die Antwort mit dem 16. Finale müssen wir alle, aber auch Bundestrainer Julian Nagelsmann selbst noch warten. Lange warten. Ralf Bosse aus unserem WM-Studio, das dauert irgendwie, ne?
2: Die Antwort gibt es für die DFB-Elf erst sehr kurzfristig. Deutschland erfährt seinen Gegner im 16. Finale frühestens rund 40 Stunden vor dem Anpfiff. Grund dafür ist der komplizierte Turniermodus mit den besten Gruppendritten, der erst nach Abschluss aller Gruppen endgültig feststeht. Aktuell könnten 15 Teams der mögliche Gegner sein. Für die Mannschaft bedeutet das lange Vorbereitung ohne genaue Planung auf welchen Gegner. Dafür aber flexible taktische Arbeit bis kurz vor dem Spiel. Immerhin steht der Spieltermin fest. Kommenden Montag um 22.30 Uhr in Boston.
0: So, jetzt drehen wir das Ganze mal um, Ralf, denn dieser Turniermodus sorgt ja auch bei den möglichen Gruppendritten für eine besondere Situation. Sie müssen einfach oft wirklich lange warten, bis Klarheit herrscht.
2: Die Gruppendritten, die leben während der WM in ständiger Ungewissheit. Selbst nach ihren letzten Spielen wissen viele Teams zunächst nicht, ob es überhaupt für das 16. Finale reicht. Und selbst im Erfolgsfall bleibt offen, gegen wen es geht. Erst die komplette Gruppenphase entscheidet über Weiterkommen und Gegnerzuordnung. Das bedeutet langes Warten im Teamquartier, Training ohne zu wissen, wofür eigentlich, wenig Planungssicherheit und ständiges Rechnen bis zum letzten Spieltag. Und wenn du Pech hast, heißt es dann, Koffer packen, wir sind ausgeschieden. Der Urlaub kann dann endlich beginnen.
0: Das ist nicht mehr mein Fußball. Die K.O.-Phase bei dieser Fußball-Weltmeisterschaft bleibt ein absolutes Puzzle, das sich für viele Teams erst sehr spät zusammensetzt. Danke, Ralf.
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1: Ich bin Dirk Zeitler. Die Störung bei der Deutschen Bahn ist behoben. Der Verkehr läuft nun Schritt für Schritt wieder an, sagte ein Sprecher. IT-Experten der DB hätten pausenlos an der Entstörung gearbeitet, mit Erfolg. Der Bahnverkehr war am späten Dienstagabend wegen einer Funkstörung bundesweit eingestellt worden. Den Angaben des Sprechers zufolge war der digitale Bahnfunk gestört. Details nannte er nicht. Wie viel Schutz brauchen Kinder und Jugendliche in der digitalen Welt? Die Experten der Social Media Kommission der Bundesregierung legen heute Empfehlungen dazu vor. Dies betrifft beispielsweise ein Social Media Verbot oder die Einführung von Altersgrenzen.
2: Die SPD hat sich für ein vollständiges Verbot von Plattformen wie Instagram, TikTok und Co. für Kinder unter 14 ausgesprochen. Die Unionsfraktion ist laut einem ARD-Bericht dagegen für die Einführung von Altersgrenzen für bestimmte Angebote. Und zwar, wenn diese besonders suchtfördernde Elemente wie Push-Nachrichten oder Algorithmen verwenden. Der Staat müsse angesichts der Risiken für die psychische Gesundheit von Kindern stärker eingreifen und die Plattformbetreiber in die Pflicht nehmen, hieß es. Tanja Wagner, Nachrichtenredaktion.
1: In Deutschland rücken ein steigendes Rentenalter und eine weitreichende Umgestaltung der Alterssicherung näher. Union und SPD wollen die Empfehlungen der Rentenkommission schnell 1:1 umsetzen. Das kündigten Bundeskanzler Merz und Sozialministerin Baas an.
3: Kern der Empfehlungen ist eine neue Kapitalrente. Sie soll das Rentenniveau stabilisieren. Dafür sollen Arbeitgeber und Arbeitnehmer 2% des Bruttoeinkommens zahlen, zusätzlich zum normalen Rentenbeitrag. Außerdem geplant ein schrittweise ansteigendes Renteneintrittsalter und keine Frührente ohne Abschläge mehr ab 63. Frühestens ab 64 soll man künftig in Rente gehen können, aber dann mit Abschlägen. Thomas Thonfeld, Nachrichtenredaktion.
1: Zum Sport. Englands Star-Offensive um Superstürmer Harry Kane ist an Ghanas Abwehrbollwerk verzweifelt und hat auf seiner Titelmission bei der Fußball-WM einen herben Dämpfer kassiert. Die Mannschaft kam gegen Ghana nicht über ein 0:0 hinaus. Ein wiedererstarkter Cristiano Ronaldo hat Portugal dagegen zum Comeback im Favoritenkreis geführt. Der Superstar traf beim 5:0 gegen Außenseiter Usbekistan zweimal. Mit einem 1:0-Sieg gegen Panama warte Kroatien die Chance auf den Einzug in die WM-Zwischenrunde.
4: Das Wetter.
5: Es wird heute auch wieder sommerlich heiß und trocken. Dazu bekommen wir maximal 39 Grad. Morgen am Donnerstag so ziemlich dasselbe nochmal. Klarer Himmel, trocken, viel Sonne und bis zu 39 Grad.
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6: A61 Koblenz-Mönchengladbach zwischen Swisttal und Weilerswist. 1 Kilometer Stau. Wir wünschen allen unterwegs gute Fahrt.
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5: Na? Bock auf ein süßes, kleines Haustier? Hi, Sascha Fassbender hier. Und wie wär's jetzt so mit, weiß nicht, 4 Millionen Haustieren? Steve Collins hat so viele Falter, ja, Schmetterlinge. Jetzt will er sie abgeben, diese 4 Millionen Schmetterlinge. Er findet aber keinen Interessenten. Also, ich passe ja wirklich gerne auf den Hund meiner Schwester auf. Aber dauerhaft 4 Millionen Schmetterlinge?

0: Einen schönen guten Morgen zusammen am 24. Juni 2026 und wir schauen drauf, was der Tag heute so bringt und dafür brauchen wir jetzt passende Musik. Moment, ich habe da was vorbereitet. So, Kollegin Laura Potting ist auch da. Heute in 6 Monaten ist Heiligabend.
1: Scheiße, ich habe noch keinen Baum.
0: Und ich habe noch keine Geschenke.
1: Und ich habe auch gerade gar keinen Bock auf Glühwein, muss ich sagen.
0: Kannst einfach normalen Wein nehmen, den in die Sonne stellen. Bei den Temperaturen gerade, dann wird das automatisch zu Glühwein.
1: Du hast absolut recht. Es bleibt, du hast es schon angesprochen, es bleibt auch weiter heiß bei uns im Land. NRW steuert auf die bislang heißesten Tage des Jahres zu. Am Freitag knacken wir wohl die 40-Grad-Marke in einigen Teilen des Landes. Und auch heute wird es mit bis zu 39 gerade schon schweineheiß, morgen auch und Freitag, ihr habt es gehört. Das wird eine richtig heiße Woche bei uns.
0: Ja, und das Netz ist voll, auch Social Media, so mit Tipps gegen Hitze.
1: Einen, muss ich sagen, habe ich mir vor einer Weile tatsächlich mal angeeignet. Ich packe mein T-Shirt zum Schlafen in den Kühlschrank, dann ist das so schön kühl. Wenn ich pennen gehe, weißt du, kannst du in so eine Tüte packen und dann in den Kühlschrank und dann ist das schön, schön kalt, kannst auch beim Kissenbezug
0: machen. Ich mache das so mit meiner Decke, mit meinem Deckenbezug, weil also
1: ich
0: den
1: ganz
0: Inhalt...
1: Sagen, du hast aber einen großen Kühlschrank. Nee. Warum geht das Plimo hier nicht rein?
0: Nee, das nehme ich raus und schlaf so nur mit dem Bezug und das kommt in TK. Ja, aber so. Das hält sich nicht so lange, habe ich das Gefühl. Ja, aber für den Anfang ist schön. Wir suchen gerade nämlich auch Lifehacks. Ja. Ihr könnt uns welche schicken über unsere Homepage, also Dinge, die euch den Alltag erleichtern zum Beispiel.
1: Und ihr könnt uns auch gerne Sachen sagen, die ihr schon immer falsch gemacht habt. Also ich zum Beispiel... Also ich habe nicht gewusst, dass man Reis waschen sollte.
0: Der Dreck reinigt den Magen.
1: Bevor man ihn kocht. Naja, solche Sachen halt. Schickt sie uns gerne über unsere Homepage.
0: Ja, und ansonsten frohes Schwitzen heute.

süß. In Österreich hatte eine Schwangere offenbar ziemlich großen Hunger. Es ging zum Fastfood-Restaurant. Das Problem, die Wehen setzten ein und das Kind kam zur Welt beim goldenen M. Gab dann wohl ein Happy Meal.

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0: Das sind die 80er mit Bryan Adams. Summer of 69 für den ganz, ganz frühen Mittwochmorgen. Auch jetzt so eine Reise nach Schottland. Julia Rebecca Riedel von der Evangelischen Kirche war mit einer Gemeindegruppe in Schottland. Die Kathedrale von St. Mungo in Glasgow ist ihr in Erinnerung geblieben, weil sie da so nett begrüßt worden sind. Ja, so einfach ist das manchmal. Im Augenblick mal heute Morgen erzählt sie davon.
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2: Ein Sonntag in Glasgow. Wir suchen uns Plätze in der Kathedrale des heiligen Mungo. Mungo, das bedeutet so viel wie der Gütige. Er soll hier um das Jahr 600 gewirkt haben. Um sein Grab herum entstand später die Stadt Glasgow. Draußen ziehen dunkle Wolken auf, dann bricht die Sonne durch, typisch Schottland. Drin ist es hell und freundlich, eine Gemeinde, die sich kennt. Menschen, die sich zunicken, umarmen, begrüßen. Wir sind Gäste und das spürt man, aber anders als erwartet. Der Pfarrer der presbyterianischen Gemeinde schaut in die Reihen und sieht uns. Er lächelt, breitet die Arme aus und sagt: Herzlich willkommen. Er scheint sich wirklich zu freuen. Und dann stehen alle auf. Ein Psalm wird gesungen. All nations clap your hands and shout. Let joyful cries to God ring out. Die Melodie kennen wir und singen gerne mit. Wir feiern Gottesdienst. Gemeinsam. Ein schönes Gefühl. Später ein Gebet, das Vaterunser. Jeder und jede betet in Muttersprache. Deutsch, Englisch, vielleicht noch andere, ich weiß es nicht genau. Bei diesem Rauschen aus vielen Stimmen spüre ich aber, wir sind alle miteinander verbunden. Nach dem Gottesdienst lädt der Pfarrer uns zum Kirchencafé ein und zum gemeinsamen Lesen der Gebetsanliegen der Woche. Zettel, die Menschen in der Kirche hinterlassen haben. Zettel mit ihren Sorgen und Hoffnungen drauf. Wir lesen und beten gemeinsam. Eine Kirche, die auch dann offen ist, wenn kein Gottesdienst ist, die zur Sprache bringt, was Menschen bewegt, wenn die das nicht können. So finde ich uns richtig gut. Julia Rebecca Riedel von der Evangelischen Kirche für Augenblick mal.

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1: Schönen Mittwochmorgen mit uns.
2: Ja, was ein schöner Tag, auch aus ganz persönlicher Sicht, ne? Und auch was für ein heißer Tag da vor uns liegt in Bielefeld. Kühlt euch gut ab, ne? Wir sind nachher bei über 30 Grad natürlich bei euch. Ein heißer Weltmeistertipp. Der ist dafür wieder ein bisschen ins Straucheln geraten. Tim, was ist denn mit deinen Engländern los?
3: Entschuldigung. Nicht viel. Meinen Engländern, mein Tipp zumindest. Das war da wieder der alte Tuchel-Fußball, werden die Kritiker sagen. England schaffte gegen Ghana nur ein 0:0. Kroatien dafür in der gleichen Gruppe hat einen wichtigen Sieg gefeiert, wenn auch knapp. 1:0 gegen Panama und heute früh eben zu Ende gegangen. Kolumbien gegen Kongo 1:0. Eine deutschlandweite Störung hat bei der Bahn am späten Abend für einen Totalstillstand gesorgt. 2 Stunden ging nichts mehr. Gegen 0:30 Uhr lief der Verkehr wieder an, mit Auswirkungen auch heute früh noch. Claudia Wächter berichtet.
4: Riesenfrust bei den Reisenden. Nichts geht mehr. Und viele klagen, wir wurden überhaupt nicht informiert. Zwar hat die Bahn offenbar Taxi- und Hotelgutscheine verteilt, doch mancherorts gab es nicht mehr mal ein freies Zimmer, berichten Gestrandete. Betroffen waren zum Teil auch S- und U-Bahnen, die Deutsche Bahn betreibt. Ursache für das Chaos war eine Störung beim digitalen internen Funksystem der Bahn. Näheres ist dazu bisher nicht bekannt.
3: Für Bielefeld gilt heute eine Hitzewarnung der Stufe 1. Die Ämter raten dazu, körperliche Aktivitäten zu vermeiden oder sie in die kühleren Morgen- und Abendstunden zu legen. Viel trinken, draußen Sonnenschutz auftragen, sich und die Wohnung kühl halten und auch auf andere Menschen zu achten, ist das Motto. Im Persischen Golf sitzen weiterhin rund 1150 Schiffe fest. Die Allianz schätzt den Wert des Schadens auf etwa 125 Milliarden Dollar. Eine Auflösung des Staus würde auch bei einem endgültigen Kriegsende im Iran mehrere Wochen dauern. Die Schifffahrt ist eine Geisel des Konflikts, sagte ein Allianzsprecher. Der Iran hatte die Straße von Hormuz erneut gesperrt wegen der Angriffe im Südlibanon. Das Sparrenburgfest in Bielefeld kommt in diesem Jahr mit einer neuen Attraktion daher. Vom 24. bis 26. Juli werden erstmals auch die Seeräuber die Burg entern, wurde bei der Programmvorstellung mitgeteilt. Das Gelände wird wieder in 4 Themenwelten unterteilt. Neben den Freibeutern sind es die Bauern, der Hof und die Ritter. Der Orient ist weggefallen. Handwerker und Gaukler zeigen ihre Kunst. Der Eintritt kostet 10 Euro. Für kleine Kinder unter dem Schwertmaß ist es weiter kostenlos.
5: Cool.
2: Über welches Gewässer fallen die denn in unsere Stadt ein? Die Seeräuber.
5: Die waren ja schon immer da.
2: Ach so.
5: Die waren einst über den Obersee gekommen, die Luther entlang geschippert und nun da, um die Sparrenburg zu holen. Finde ich cool.
2: Ja.
5: Was Neues und ich glaube, das kommt bei Kindern auch ziemlich gut an. Genau wie das Wetter, wobei wir gerade schon gehört haben, kühl halten heute, ne?
2: Das stimmt. Noch reißen wir Fenster und Türen auf. Heute früh haben wir in der Redaktion auch gemacht, um mal ein bisschen Frischluft reinzukriegen. Machen wir aber gleich wieder zu, weil auch heute früh wird schon ordentlich warm. Aktuell noch so um die 18 Grad, aber das geht direkt hoch im Lauf des Vormittags. Da haben wir dann schon 25 Grad, so gegen 9. Und am Ende des Tages landen wir dann bei Spitzenwerten um die 33 Grad. Also wirklich richtig hot in der Stadt. Die kriegen wir auch morgen am Freitag 36 Grad und könnt ihr es euch vorstellen, am Samstag 37 Grad und dazu nichts als Sonne heute, morgen, übermorgen. Heidewitzka.
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5: Um 6:03. Schauen wir schnell und aktuell, was auf den Straßen los ist.
2: Ja, habt ihr euch heute früh schon bei uns gemeldet wegen eines Ampelausfalls. Danke dafür. An der Kreuzung Ostring-Kuhs Weg sind die Ampeln aus. Fahrt bitte vorsichtig an die Kreuzung dran. Ansonsten ist es noch ruhig in der Stadt. Da haben wir noch 2 Blitzmaschinen. Eine an der Dornberger Straße Höhe Zwellbachtal und die im Johannistal unterm OWD Richtung Adenauerplatz. Die steht da wohl auch immer noch. Und ihr erreicht uns auch immer noch unter der kostenlosen Radio Bielefeld Verkehrshotline 08800 300.
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5: Moin moin zusammen. Ja, der Sommer ist in der der Stadt. Ja, ihr habt es gerade gehört, heute knacken wir locker die 30-Grad-Marke in Bielefeld. Und es wird noch heißer, aber bevor jetzt einer anfängt zu meckern, ne, hört euch mal die Ricarda an.
6: Jetzt gerade ist es wirklich wie ein Backofen, der sich immer weiter aufheizt und halt nachts auch irgendwie nicht mehr runterkühlt.
5: Ja, wo es so heiß hergeht und was die 25-jährige Bielefelderin jetzt dagegen tut, hört ihr gleich hier bei uns bei Radio Bielefeld. Musikalisch schon ein kleiner Hinweis, wohin die Reise jetzt gleich gehen wird. Schönen Mittwoch!

0: Radio Bielefeld zerläuft am Mittwoch um 6:11 mit Sebastian Diese
1: und Franziska Schütz.
0: Ja, es ist jetzt schon warm, würde ich behaupten, ne? Ja, mit über 20 Grad, aber es wird heute noch richtig, richtig heiß. Morgens, da geht's ja immer noch, aber spätestens nach unserem Feierabend lässt einen schon allein der Gang ins Parkhaus zum Auto triefen. Also aber, bei mir auf jeden Fall.
1: Ja, aber wir wollen uns nicht beschweren.
0: Nein.
1: Es ist endlich Sommer in Bielefeld. Wobei, müssen wir auch zugeben, ne, die Temperaturen, die sind ja wirklich eher ungewöhnlich hier.
0: Das stimmt auf jeden Fall, aber es geht noch deutlich heißer in Paris. Da stehen seit mehreren Tagen bis zu 40 Grad auf dem Thermometer. Wow. Ricarda erlebt das gerade hautnah mit, denn die 25-jährige Bielefelderin lebt seit einem Jahr in Frankreich.
2: Ich lebe hier auf 14 Quadratmetern in einem kleinen Einzimmer-Apartment und seit knapp einer Woche haben wir Temperaturen zwischen 35 und 40 Grad und auch nachts kühlt sich dies nicht mehr richtig runter. Also ich glaube, letzte Nacht hatten wir 29 oder 30 Grad. Das heißt, egal ob ich das Fenster offen habe oder nicht, die Temperaturen sind drin wie draußen dieselben. Und mit dem Schlafmangel habe ich jetzt doch ganz schön zu kämpfen. Das Problem ist, dass in Paris einfach so viel Beton verbaut worden ist und dass es so wenig Parks und Grünflächen gibt und sich die Hitze einfach dann so zwischen den Gebäuden staut. Und jetzt hat unser Arbeitgeber gestern mitgeteilt, dass er uns ermöglicht, im Büro zu übernachten, weil wir dort eine Klimaanlage haben. Und ich bin sehr aufgeregt und freue mich, vor allem über eine hoffentlich kühlere Nacht als die letzten Nächte. Wir haben dort einen großen Coworking-Space, wo wir dann alle nebeneinander die Isomatten, Yogamatten, was auch immer ausrollen werden. Ich habe meine Luftmatratze jetzt schon eingepackt und ich glaube, das wird schon eine ganz lustige Stimmung irgendwie. Also man lernt seine Kollegen so nochmal von einer ganz anderen Seite kennen. Der Schlafanzug ist auch schon eingepackt. Vielleicht wird da noch ein Film geguckt, ich weiß es nicht. Also ich bin aufgeregt und freue mich aber vor allem einfach eine Nacht mal durchzuschlafen oder ich hoffe es zumindest und der Hitze ein bisschen zu entkommen.
1: Ja, das ist Teambuilding mal anders, würde ich sagen. Ne? Wobei, ich bin ehrlich, ich weiß es nicht, ich bräuchte es, glaube ich, nicht, die Nacht mit allen Kolleginnen und Kollegen bei der Arbeit zu verbringen.
0: Im Schlafanzug auf der Luftmatratze. Ja. Ne? Einen würde es aber auf jeden Fall freuen. Unseren Chef, ja, da wären wir nämlich immer pünktlich bei der Arbeit.
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1: Pass mal auf, Bielefelder Osten am Ostring, Kreuzung Kusenweg, da sind die Ampeln aus heute früh. Und sonst, ja, haben wir zwei Blitzer, einmal an der Dornberger Straße, Höhe Twellbachtal und im Johannistal unterm OWD Richtung Adenauerplatz.

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3: Schönen Mittwochmorgen mit uns. Radio Bielefeld läuft live um 6.30 Uhr und Tim, wir kommen zur heutigen Top-Meldung des Tages.
4: Absolut.
3: Franziska Schütz.
5: Wie schön, dass du geboren bist. Wir hätten
3: herzlichen Glückwunsch an die Kollegin Franziska Schütz, die heute einen ganz besonderen Geburtstag feiert. Und Franziska, natürlich haben wir keine Kosten und Mühen gescheut.
4: Das Studio brennt.
3: Ja, ich hoffe jetzt nicht, dass hier die
4: Kerzen
3: irgendwas losgeht. Pass auf, ich reiche dir jetzt mal einmal so rüber.
6: Wann hast du das gemacht?
3: Muffin. Gestern Abend habe ich einen Muffin gebacken für dich mit Kerzen drin. Und dann hat Tim heute früh noch einen kleinen Luftballon aufgeblasen. Oh. Bitte schön.
6: Dankeschön.
3: So, und dann haben wir das.
4: Happy Birthday steht drauf.
3: Was, guck mal, die haben wir auch eine selber Tochter gemacht. Ne? Alles Gute, hier ein bisschen was zu naschen.
6: Ich bin so, ja völlig überfordert. Ich habe doch nur zwei Hände. Danke.
3: Entschuldigung, das muss Tim da mal mit eingreifen. Mehr Tüte ist leer. Mehr gibt's auch nicht.
6: Danke. Dankeschön.
3: Herzlichen Glückwunsch, alles
4: schönen
3: Liebe,
4: Tag.
3: Franziska, heute einen besonderen Geburtstag und einen ganz tollen Tag.
4: Jetzt Umarmung.
3: Das kannst du erstmal sacken lassen.
6: Ja, ich grinse mal weiter
3: und
6: vor mich
3: Tim
6: hin.
3: Send, also alle anderen Meldungen sind fast bedeutungslos, aber trotzdem gibst du uns jetzt einen Nachrichtenüberblick.
4: Das werde ich tun, ja. Eine deutschlandweite Störung hat den Zugverkehr der Bahn am späten Abend komplett zum Erliegen gebracht. Viele Reisende saßen fest und schoben Frust, weil auch die Kommunikation offenbar mangelhaft war. Gegen 0.30 Uhr sind die Züge nach einer Funkstörung wieder angerollt. Heute früh gibt es noch Verspätungen. Wie sehr und ab welchem Alter sollen Kinder vor Social Media geschützt werden? Eine Expertenkommission gibt heute Empfehlungen an Familienministerin Karin Prien ab. Für den Mittag ist eine Pressekonferenz angesetzt. Gewarnt wird vor gesundheitlichen Gefahren und Abhängigkeiten der Kinder. Bei Temperaturen von über 30 Grad hat die Stadt Bielefeld wieder eine Hitzewarnung herausgegeben. Passen Sie Ihren Alltag der Hitzewelle an, lautet eine Empfehlung. Dazu gehört, sich möglichst kühl zu halten, viel zu trinken, körperliche Aktivitäten zu vermeiden und auch auf andere Menschen zu achten. Bei der Fußball-Weltmeisterschaft hat sich England mit einem 0:0 gegen Ghana begnügen müssen. Für den Einzug in die nächste Runde wird es trotzdem reichen. In derselben Gruppe konnte Kroatien die ersten Punkte holen beim 1:0 gegen Panama. 1:0 gewann heute früh auch Kolumbien gegen Kongo. Das Programm für das diesjährige Sparrenburgfest ist vorgestellt worden. Als neue Attraktion werden die Seeräuber die Burg entern. Dazu kommen die Bauern, der Hof und die Ritter. Der Orient ist weggefallen. Vom 24. bis 26. Juli taucht Bielefeld wieder ins Mittelalter ein, auch mit Gauklern, Handwerkern und Musikern.
3: Franziska, hast dich von deinem Schock erholt?
6: Ja, ich habe schon ein Foto schnell gemacht, bevor die Kerzen abgebrannt
4: aber
6: sind.
4: Aber du wusstest, dass du heute Geburtstag hast, oder?
6: gut, dass ihr mir das sagt.
3: Ja, so, wichtige Sachen soll ich nicht vergessen. Ich hoffe, dass jetzt nicht irgendwie hier gleich ein Alarm losgeht im Studio.
6: Soll ich mal lieber auspusten?
3: Ach nein, obwohl, du kannst auch jetzt kannst ja auspusten und was wünschen. Das macht man ja so,
6: okay.
3: Aber nicht verraten.
6: Okay, Achtung. Warte, ich halte mal die Hand vorne, nicht, dass die Flamme hier überschlägt.
4: Oh.
3: Guck mal, nur 2 Kerzen waren es auch. Das verrät ja auch nichts über das Alter. Und vor allem heute das Wetter, als hätten wir es zu deinem Geburtstag so bestellt.
6: Wahnsinn, ja?
3: Also
6: wirklich.
3: Also Geburtstagswetter, wie du es dir nicht schöner malen könntest.
6: Total. Also ich kann mich an einen Geburtstag in meinem Leben erinnern, an dem es mal so heiß war. Das ist aber schon, wie sagst du immer, viele Monde her. Ja. Ich glaube, ich war 8, 9, vielleicht 10. Da haben wir Kindergeburtstag gefeiert, da war es ähnlich heiß. Ansonsten tatsächlich kann ich mich nicht erinnern, dass ich so schönes Geburtstagswetter bekommen habe. Ich bedanke mich sehr herzlich beim Wettergott. 33 Grad, nichts als Sonne den ganzen Tag. Das kriegen wir auch morgen. Und dann gibt's noch mal eine Schippe drauf in Sachen Temperatur. Freitag 36 Grad, Samstag 37 Grad.
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6: Soweit wir das wissen von euch, funktionieren die Ampeln nicht an der Kreuzung Ostring-Kusenweg. Fahrt da bitte vorsichtig an die Kreuzung oder aber, wenn ihr seht, die funktionieren wieder, dann freuen wir uns über ein Update, zum Beispiel über WhatsApp Bielefeld 6x5. Da nehmen wir natürlich auch jederzeit Blitzer entgegen, wenn ihr unterwegs welche seht. Im Moment wissen wir von den beiden Maschinen im Johannistal unterm OWD Richtung Adenauerplatz und an der Dornberger Straße Höhe Twelbachtal.
3: Und per WhatsApp könnt ihr natürlich auch Glückwünsche an Franziska loswerden.
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3: Stinkt jetzt hier ein bisschen, nachdem du die Kerzen ausgepustet hast. Wenn es hier gleich ganz laut irgendwie pieft, wisst ihr, das ist der Feueralarm, müsst ihr euch aber keine Sorgen machen. Baby,

0: 90 Punkte. So viel hat der aktuell Führende bei unserem redaktionsinternen Tippspiel zur Fußball-WM. Radio Bielefeld ist hier am Mittwoch um 20 vor 7 mit Sebastian Wiese.
1: Und Franziska Schütz.
0: Dazu muss ich sagen, ich bin's nicht, ja, der Führende. Wobei meine Platzierung noch im oberen Drittel liegt. Also dich, wenn ich jetzt hier so mal gucke, dich sehe ich da gar nicht mehr. Wo bist du denn?
1: Finger in die Wunde. Es ist unglaublich. Ich taumle zwischen Schock, zwischen Tränen und absoluter Fassungslosigkeit. Also ja, ich bin richtig abgeschmiert. Vorletzte. Aber das ist ja schließlich auch nur die Bestätigung, dass die Ahnung haben, ne, dass die bei sowas nicht gut abschneiden.
0: Ja, ich lasse dich mal in dem Glauben. An der Stelle aber nochmal Respekt an den Kollegen Haag, der sich jetzt da schon länger an der Spitze hält. Sind allerdings noch einige Spiele, die vor uns liegen. Heute startet der dritte Gruppenspieltag.
1: Deutschland ist ja morgen dran, 22 Uhr unserer Zeit gegen Ecuador. Heißt, heute ist Reisetag für unsere Nationalmannschaft. Mit dem Flieger geht's nach New York. Bundestrainer Julian Nagelsmann wohl schon mit der Startelf auf dem Zettel da einsteigt. Unser Mann vor Ort in den USA ist Thomas Bremser. Und der weiß, ob es schon Hinweise gibt in Sachen Startelf.
2: Nein, wir konnten ja beim letzten Training hier 15 Minuten wieder zugucken. Übrigens bei anfangs sehr starkem Regen. Aber da habe ich keine Hinweise für die Startelf gesehen. Spannend wird Dennis Under von Anfang an spielen. Wird wirklich Antonio Rüdiger in der Abwehr stehen? Und lässt Julian Nagelsmann Leroy Sané draußen? Für ihn könnte Jamie Leveling spielen, der von der medialen Kritik an Sané mal so gar nichts hält. Da wurde Leveling hier auf der Pressekonferenz mal richtig böse mit uns Reportern.
3: Die schlechteste Frage von allen. Natürlich, ist das so. Immer, als würde ich jetzt irgendwas Schlechtes über ihn sagen. Gibt ja auch nicht viel. Für euch natürlich. Ich habe immer irgendwas Schlechtes zu schreiben. Ja, ist leider so. Es wird immer, also jetzt.
4: Gerade gibt es nichts Schlechtes.
3: Eben, ja, aber die versuchen es immer. Deswegen, ja, ist ja nicht lustig. Ich meine es ernst.
1: Puh, da ist die Stimme fast mal gekippt, ne? Aber keine Sorge, danach ging es ganz friedlich weiter in der PK. Und es gibt ja auch wirklich gerade nichts zu meckern, oder? Deutschland steht im 16. Finale. Gegen wen wir daran müssen, das wissen wir allerdings erst kurz vor knapp. Ja, wie geht denn die Mannschaft damit um?
2: Ja, ich denke, der Bundestrainer würde sich schon wünschen, den Gegner frühzeitig zu kennen. Spielern wie Jamie Leveling ist das eher egal.
3: Die anderen müssen, oder wissen es ja auch, 2-3 Tage erst davor. Deswegen gleiches Recht für alle.
2: Da hat er recht. Deutschland spielt auf jeden Fall gegen einen der besten Gruppen Dritten. Es gibt dafür aktuell fast 500 verschiedene Szenarien. Kein Witz, es ist ein irre komplizierter WM-Modus. Am wahrscheinlichsten sind aktuell Schottland, Paraguay oder Australien.
0: Alles machbar, sage ich. Ja. Aber morgen Abend, 22 Uhr unserer Zeit, spielen wir erstmal im letzten Gruppenspiel bei der WM gegen Ecuador.

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1: An der Kreuzung Ostring-Kusenweg, da sind die Ampeln heute früh aus. Fahrt bitte vorsichtig an die Kreuzung dran. Und dann haben wir noch zwei Blitzmaschinen, die im Moment aktiv sind. Und zwar die an der Dornberger Straße, Höhe Twellbachtal, und im Johannistal unter dem Ostwestfalendamm. Fahrt Richtung Adenauerplatz.

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1: Schönen Mittwochmorgen mit uns.
2: Die Piraten sind im Anmarsch. In diesem Sinne, Ahoi Bielefeld und Ahoi Sparrenburgfest. Ja, das Mittelalterfest in der Burg kommt dieses Jahr nämlich mit einer neuen Attraktion daher. Und vermutlich mit Messern zwischen den Zähnen. Also ich finde es richtig gut. Die Seeräuber, die werden das Fest entern, Tim.
3: Ja, Jack Sparrow lässt grüßen und Captain Sharky, wenn es die noch gibt. Klaus Störtebeker. Wird ein großer Spaß. Mit den Seeräubern, die Ritter, Bauern und der Hofstaat dürfen sowieso nicht fehlen oben an der Burg. Gefeiert wird beim Mittelalterfest in Bielefeld wieder vom 24. bis 26. Juli. Das Programm ist jetzt vorgestellt worden. Eine Funkstörung bei der Deutschen Bahn hat den Verkehr am späten Abend komplett stillstehen lassen. 2 Stunden ging nichts mehr. Die Reisenden saßen fest und es kam teilweise auch Frust auf, weil sie auch niemand richtig informierte.
4: Keine Info da, jetzt weiß man gar nicht, wie man weiter soll.
5: Also ich will eigentlich nach Berlin, sollte um 0.54 Uhr kommen und aktuell wahrscheinlich erst um 3 Uhr nachts.
6: Der nächste Zug fällt jetzt auch aus, steckt man nicht drin.
3: Gegen 0.30 Uhr konnten die ersten Züge wieder anrollen. Auch heute früh kommt es weiter zu Verspätungen. Wer eine Bahnverbindung geplant hat, sollte die noch online checken. Eine Expertenkommission legt heute ihre Empfehlungen für ein geplantes Social-Media-Verbot für Kinder vor. Es geht um die Einführung von Altersgrenzen, wie es Australien beispielsweise schon umsetzt. Tanja Wagner hat die weiteren Infos.
7: Die SPD hat sich für ein vollständiges Verbot von Plattformen wie Instagram, TikTok und Co. für Kinder unter 14 ausgesprochen. Die Unionsfraktion ist laut einem ARD-Bericht dagegen für die Einführung von Altersgrenzen für bestimmte Angebote. Und zwar, wenn diese besonders suchtfördernde Elemente wie Push-Nachrichten oder Algorithmen verwenden. Der Staat müsse angesichts der Risiken für die psychische Gesundheit von Kindern stärker eingreifen und die Plattformbetreiber in die Pflicht nehmen, hieß es. Während Deutschlands Ärzte ein Social-Media-Verbot befürworten, warnen Kritiker, Jugendlichen die Chancen auf Teilhabe, Information, Bildung oder Vernetzung zu verwehren.
3: Eine andere Kommission hat ihre Rentenpläne schon vorgestellt und die Bundesregierung will dem folgen. Arbeitsministerin Bärbel Baas sagt im Heute-Journal, man werde das Gesamtkonstrukt jetzt nicht zerreden. Hier hängt alles mit allem zusammen. Es gibt Lob und Kritik für die 33 Vorschläge. Die IHK Bielefeld bewertet die Rentenreform als wichtigen Schritt, sieht aber auch Risiken durch steigende Arbeitskosten. Der Handlungsdruck für die Wirtschaft in Ostwestfalen bleibe laut IHK hoch. Genau wie die Temperaturen in Bielefeld. Heute sind 33 Grad vorhergesagt und die Stadt hat erneut eine Hitzewarnung herausgegeben. Körperliche Aktivitäten sollten vermieden werden, wo es geht. Haltet euch und eure Wohnungen bzw. Häuser kühl, viel trinken, Sonnenschutz auftragen und auch auf andere Menschen achten.
1: Tja, da können wir nahtlos anschließen, ne? Beim Radio Bielefeld. Wetter, hot, hot, hot ist es.
2: Allerdings, heute 33, morgen 33, Freitag 36, Samstag 37 Grad. Also es wird tatsächlich noch mal heißer bis zum Wochenende hin. Dafür kriegen wir aber auch wirklich nur Sonne zu Gesicht.
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1: 3:07 schauen wir schnell und aktuell, was auf den Straßen los ist.
2: Da haben wir Reifenteile auf der A33, Fahrt Richtung Osnabrück zwischen Steinhagen und Künsebeck. Im Stadtgebiet einen Ampelausfall am Ostring Kreuzung Kusenweg und 2 Blitzmaschinen im Johannistal, die unter dem OWD, Fahrt Richtung Adenauerplatz, genau so war's. Und an der Dornberger Straße, die steht da auch immer noch, Höhe Twellbachtal. Wenn es noch was gibt, klingelt gern durch unter 08.800.300.
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1: Moin moin zusammen. Ja, und wer dachte, heißer wird's nicht? Doch. Bis zu 37 Grad sind am Wochenende drin in Bielefeld. Wir haben es gerade gehört. So muss doch der Sommer sein, oder? Wie geht's euch mit dem Wetter? Wie geht ihr mit den Temperaturen jenseits der 35 Grad um? Wie kommt ihr damit zurecht? Unser Thema gleich hier bei Radio Bielefeld. Hoppala. Schönen Mittwochmorgen. Der Frosch wurde auch noch raus.

0: Also mich stört die Hitze tatsächlich eher weniger. Meistens, ich freue mich, wenn es warm wird.
1: Ich bin auf jeden Fall der Typ, der die Klimaanlage immer auf ganz kalt macht.
2: Wir haben einen Pool zu Hause, also gegen Abkühlung habe ich was.
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0: Wenn man morgens aus dem Haus geht, ne, dann denkt man immer noch, ach, geht ja eigentlich, aber spätestens um die Mittagszeit, wenn ihr Pause macht oder wir nach dem Frühdienst Feierabend haben, dann fängt's an zu kleben. Ja. Radio Bielefeld ist hier, Mittwoch um 10 nach 7 mit Sebastian Wiese.
1: Und Franziska Schütz, ja, das war bisher ja nur ein kleiner Vorgeschmack auf das, was noch kommt. Ne? Bis zu 37 Grad sind am Wochenende drin. Das ist wirklich heiß. Ich mag das ja. Ne? Also ich mag es gerne warm und auch heiß darf es für mich gerne sein. Wir haben da jetzt seit gestern das Planschbecken im Garten stehen. Die Markise spendet auch ein bisschen Schatten. Ich muss sagen, ich kann das da richtig gut aushalten. Ich genieße das sogar.
0: Das Schöne ist ja, wir schwitzen ja alle. Ne? Ja. Also da muss man sich auch nicht irgendwie doof vorkommen. Alle sind irgendwie am Ölen. Bei uns steht der Mini-Pool schon seit letzter Woche und anders als im Wasser kann man es ja auch kaum aushalten. Wobei, als ich vorgestern einkaufen war, da dachte ich mir zwischen den Kühltruhen, da geht's eigentlich. Wie sieht's denn bei euch aus? Wie kommt ihr mit den aktuellen Temperaturen zurecht, wollte unsere Reporterin Silvana Gräper wissen.
2: Ja, ich liebe das Wetter.
3: Was machst du da am liebsten, wenn es so richtig heiß ist?
2: Schwimmen und mit ihm Eis essen.
3: Magst du es auch gern?
4: Ich liebe das. Ich bin ein Sommermensch. Ja, mir ist es auch nicht zu heiß. Herrlich.
3: Toll. Und wie hältst du es am besten aus? Hast du einen Tipp für die, die sagen, oh, es ist so heiß?
4: Joggen gehen.
3: Du bist ja ein ganz harter Hund.
4: Ja, sicher.
3: Nicht wirklich. Wie findet ihr es?
5: Gefällt mir auf jeden Fall. Die ganzen Monate kalt und jetzt knalle Sonne. Gefällt mir.
3: Wie genießt du es?
5: Freibad, mit dem Fahrrad rumfahren. Ist einfach schön.
3: Wie ist es für dich?
6: Auch herrlich.
3: Was magst du besonders gern?
6: Mich zu sonnen natürlich, um zu brutzeln, braun zu werden.
7: Ich treffe mich dann oft mit Freunden, dann gehe ich ins Freibad oder so. Oder wenn die einen Pool haben, dann da.
3: Okay, also draußen aber Hauptsache Wasser.
7: Ja, genau.
8: Ja. Also am Freitag soll es ja 37 Grad werden. Da fahre ich zu meinen Eltern aufs Land, da ist es kühler. Das ist so mein Plan.
3: Und du?
9: Ja, ich arbeite unter der Woche im Einkaufszentrum. Eigentlich arbeite ich jetzt sehr gerne, weil es dann so viel akklimatisierter ist als jetzt bei 37 Grad.
7: Ich finde es eigentlich ganz cool, weil wir jetzt auch hitzefrei bekommen. Und es ist ganz schön, dass es ein bisschen wärmer ist. Aber irgendwann wird es dann auch zu heiß und dann kann man nicht mehr so viel draußen machen.
3: Okay, hast du denn dann Tipps, was du sonst stattdessen gerne machst?
10: Wenn es zu warm wird, bin ich einfach drin und probiere so das Kühle drin zu genießen und sonst abends halt rausgehen.
11: Ich probiere drinnen zu bleiben, wo es kalt ist und viel Kaltes zu trinken, Eis essen.
3: Schön chillen, okay.
11: Genau.
3: Dann halt noch gut durch.
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1: An der Kreuzung Ostring-Kusenweg sind die Ampeln aus und an der Dornberger Straße steht weiterhin eine Blitzmaschine Höhe Twellbachtal, genau wie im Johannistal und am OWD Fahrtrichtung Adenauerplatz.
0: Ja, bei dem Wetter im Zug festsitzen, das ist, glaube ich, nicht so spaßig, ist aber tatsächlich passiert. Gab eine bundesweite Funkstörung, 2 Stunden lang kompletter Stillstand, ging nichts mehr vor, nichts zurück, viele saßen fest. Ah, nicht so dolle. Jetzt geht's zum Glück wieder. Aber ist gleich ein Thema in unseren Nachrichten um 7:30 mit dem Kollegen Tim Lindenbrügger. Urpolla, das Mikrofon. Ich will nicht mehr wissen, was mir geht.

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3: Jetzt auch Nummer 1, Radio Bielefeld, live aus der Altstadt, um gleich 7.30 Uhr. Ja, und die vergangene Nacht hat wieder für so ein bisschen Abkühlung gesorgt. Ne? Sicher auch mit weit aufgerissenen Fenstern hier bei uns in Bielefeld. Gesegnet sind die, die eine Klimaanlage haben. Und die dürfte auch in vielen Autos heute wieder helfen.
4: Ja, die haben ja glücklicherweise schon mehrere bei 33 Grad, auch vonnöten. Fürs Freibad natürlich wieder toll in Bielefeld, fürs Eisessen auch und für Geburtstagsfeiern natürlich auch. Alle anderen sollten sich, wenn es geht, schonen. Die Stadt hat erneut eine Hitzewarnung der Stufe 1 ausgerufen. Viel trinken wird wieder wichtig sein, auch ohne Durst. Und achtet bitte auch auf andere Menschen in Bielefeld, gerade Kinder und Ältere. Nach einer bundesweiten Funkstörung ist der Zugverkehr bei der Bahn in der Nacht wieder angelaufen. 2 Stunden war kompletter Stillstand. Viele Reisende saßen fest und fühlten sich teilweise auch schlecht informiert. Wie es zu der Störung genau kam, ist noch unklar. Heute früh gibt es noch Verspätungen. Die Bielefelder IHK hat die anstehende Rentenreform als wichtigen Schritt und grundsätzlich richtig bewertet. Gleichzeitig warnt die Kammer vor steigenden Arbeitskosten. Auch für unsere Wirtschaft in Ostwestfalen bleibt der Druck hoch, sagte IHK-Präsident Jörn Wald-Schwendker. Entscheidend sei ein stimmiges Gesamtpaket. Bei der Fußball-Weltmeisterschaft sind in der Nacht wenige Tore gefallen. England kam gegen Ghana nicht über ein 0:0 hinaus. Kroatien und Kolumbien feierten 1:0 Erfolge gegen Panama bzw. Kongo. Die DFB-Elf hat heute ihr Abschlusstraining in Winston-Salem vor dem letzten Gruppenspiel gegen Ecuador. Nach den Vorfällen bei einem Jugendfußballturnier auf dem Dresden hat das Kreissportgericht sein Urteil gesprochen. Der VfB Fichte, dessen beurlaubter Trainer den jugendlichen Schiri attackiert hatte, und der SV Gadderbaum sollen jeweils 300 Euro Strafe zahlen. Der SVG hat schon angekündigt, gegen das Urteil vorgehen zu wollen.
3: Wir schauen aufs Radio Bielefeld Wetter, haben Gott sei Dank eben gerade die Fenster in der Redaktion wieder zugemacht, ne? Aber so ein bisschen Stoß gelüftet. Aber jetzt wird es schon langsam, man merkt die Luft etwas wärmer.
5: Tatsächlich, selbst hier im Studio, ne? Hier haben wir ja auch das Glück, kurzzeitig während der Sendung klimatisiert arbeiten zu dürfen. Aber selbst hier, finde ich, merkt man schon, dass es nochmal deutlich wärmer schon geworden ist und auch noch wärmer wird. Heute 33 Grad, genau wie morgen am Freitag und zum Wochenende hin dann sogar Temperaturen über 36 Grad. Dazu den ganzen Tag Sonne. Von früh bis spät. Das bedeutet den ganzen Tag. Machen wir weiter. Richtig.
3: Ja, aber doppelt hält besser.
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5: Da haben wir ja so langsam, aber sicher ein bisschen Berufsverkehr, voller an den üblichen Stellen rein in die Stadt. Ihr kennt das Spiel früh morgens, aber jetzt keine noch allzu dicken Dinger. So soll's bleiben an der Kreuzung Kusenweg. Da bleibt's wohl auch beim an der Kreuzung Kusenweg Ostring so rum. Da bleibt's wohl auch beim Ampelausfall. Die sind da aus, fahrt da bitte vorsichtig dran. Vor allem jetzt im Berufsverkehr, wenn es da ein bisschen voller wird und es wird noch geblitzt im Johannistal unterm OW. Richtung Adenauerplatz und an der Dornberger Straße Höhe Zwelbachtal.
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5: Und Franziska Schütz.
4: Juhu. Und Tim Lindenbrugger.
3: Moin moin zusammen. Und Tim, du warst ja, ich möchte sagen, das Gesicht der Radio Bielefeld Minigolfmeisterschaften 1.
4: Ne? Du hast immer schlecht, wenn ich das Gesicht für irgendwas bin, aber...
3: Ja. Nein, die wurden ja dann auch
4: ausgetragen.
3: Nein,
4: wurden sie.
3: Ausgetragen wurden sie und du hast es moderiert für uns. Wie sieht es mit den Minigolf-Skills aus? Konntest du selber auch ganz gut spielen oder lieber Mikro statt Schläger?
4: Ja, hat ein bisschen nachgelassen. Also früher regelmäßiger, als das Kind noch kleiner war, aber lang nicht mehr gewesen.
3: Hassbahn, dieses Ding, wo man über den Berg ins Netz... Oder
4: nee, das ist eigentlich relativ einfach. Am schlimmsten ist die Bahn, wo in der Mitte der Hügel ist, ohne jegliches Hindernis und auf dem Hügel oben das Loch.
3: Ja, da brauchst du viel Feingefühl. Und das haben einige Menschen hier bei uns in Bielefeld. Wir haben nämlich richtige Minigolf-Profis bei uns in der Stadt. Unser Thema gleich hier bei Radio Bielefeld. Schönen, warmen Mittwochmorgen mit uns.

0: Schönen Mittwochmorgen mit uns. Radio Bielefeld ist hier um 7.41 Uhr mit Sebastian Wiese
1: und Franziska Schütz.
0: Und trotz Summer Sun machen wir jetzt Sport.
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0: Ja, bei dem Wetter möchte man ehrlich gesagt nicht so wirklich an Sport denken. Wir sprechen jetzt aber über eine Sportart, da würde ich behaupten, übernimmt man sich körperlich nicht. Trotzdem geht es da heißer her, als man vielleicht denkt.
1: Es geht um Minigolf. Also ich bin ganz ehrlich, ich wusste nicht, dass es hier bei uns richtige Minigolf-Vereine gibt. Also wir hatten zwar schon ja mal die Radio Bielefeld Minigolf-Meisterschaften, aber dass es ein richtiger Vereinssport ist, das war mir wirklich neu. Auch habe ich wieder was gelernt. Ne? Unsere Reporterin Silvana Gräper, die war beim BV Sennestadt zu Besuch und hat da eine Runde mitgespielt.
3: Roll.
4: Ah. Oh doch, nein, er rollt noch.
3: Nein, wollte nicht mehr da. Oh.
5: Das macht den Sport so interessant. Hoffen bis zum Schluss.
4: Und was habe ich gehofft? Aber irgendwie wollte keiner meiner Bälle reingehen.
6: Ach herrje.
7: Ist nicht einfach, ne?
6: Nee.
4: Und gegen die Wand.
7: Nicht so stark, einfach ganz normal. Die Bälle rollen.
5: Ja. Der sieht gut aus.
4: Oh.
5: Der sieht gut aus.
7: Ja, geht doch.
4: Ja, naja, so mittel, ehrlich gesagt. Aber neben Udo und Michael vom BV Sennestadt war es auch wirklich schwer. Die beiden sind nämlich echte Könner.
7: Anna 1 hat einen Ass gemacht, Anna 2 einen Ass gemacht, Anna 3 einen Ass gemacht, Anna 4 einen Ass.
5: Aber wir streben halt an, immer noch besser zu sein, auch auf anderen Plätzen. Wir spielen ja nicht nur hier, sondern spielen ja auch Turniere, Meisterschaftsturniere bis zur Bundesliga halt. Und da zählt jeder einzelne Schlag. Und da ist dann das Ballmaterial wichtig. Ne? Schnelle Bälle, tote Bälle. Lackierte, unlackierte Schläger mit Gummi, mit verschiedenen Gummis.
4: Ja, ich habe aber schon gesehen, ihr habt ja auch Taschen mit. Also wie viele Bälle sind da drin? 20, 30 pro Nase?
7: 50, glaube ich, drin bei mir.
4: 50 Bälle hast du?
5: Schau mal rein, die sind noch beheizt.
4: Wie, ihr habt eine Heizung in der Tasche?
5: Die Bälle müssen ja eine bestimmte Temperatur haben, ja.
4: Ach, Quatsch.
7: Ja. Ich habe hier Heizbads drin, hier, da an der Bar. Genau. Hier, passt.
4: Die man sich sonst auf den Rücken klebt?
7: Ja, sowas in der Art, ja. Ja, wirklich.
4: Deswegen funktioniert das bei mir nicht. Ja. Jetzt habe ich es, ich habe keine beheizten Bälle. So. Das ist natürlich aber nur die halbe Wahrheit. Die andere ist, dass mir natürlich auch komplett die Technik gefehlt hat.
5: Gucken, dass du auch mit den Füßen in Schlagrichtung stellst. Arme bleiben gleich und man schlägt eigentlich so mit dem ganzen Oberkörper, indem man so eine Hüfte wippt. Und dann trifft man noch geradeaus.
4: Theoretisch. Och Mann, ich finde das ja krass, dass ihr so ruhig bleiben könnt. Ich bin so frustrierend. Aber hinschmeißen ist keine Option. Habe ich von Edith und Iris gelernt.
8: Minigolfer geben nie auf. Muss man runterschlucken und die nächste Bahn wieder ganz neu starten. Und wenn dann ein Ass wird, muss man sich einfach freuen.
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1: Weiterhin funktionieren die Ampeln nicht an der Kreuzung Ostring, Kusenweg und zwei Blitzmaschinen habe ich für euch im Johannisthal, die unterm OWD Richtung Adenauerplatz steht da weiterhin und die an der Dornberger Straße Hürth-Wellbachtal. Gute Fahrt euch!

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1: Mit Nico Hartmann. England hat auf der Jagd nach dem ersten WM-Titel seit 60 Jahren einen Dämpfer erlitten. Das Team von Trainer Thomas Tuchel holte gegen Ghana im zweiten Gruppenspiel nur ein torloses Remis, ist aber mit 4 Punkten, genau wie Ghana, in einer guten Position fürs Weiterkommen. Im zweiten Spiel der Gruppe J siegte Kroatien mit 1:0 gegen Panama. Cristiano Ronaldo steuerte unterdessen 2 Tore zum 5:0-Erfolg von Portugal gegen Usbekistan bei. Kolumbien siegte mit 1:0 gegen den Kongo und kann mit 6 Zählern für die K.O.-Runde planen.
0: 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Es ist 8 Uhr. 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
2: Schönen Mittwochmorgen mit uns.
3: Ja, heute Nacht, wo viele von uns bei zumindest etwas kühleren Temperaturen geschlafen haben, da haben viele Bahnreisende mächtig geschwitzt und Frust geschoben. Ihr habt es bei uns gehört. Es gab eine Funkstörung und der Zug, der brauchte keine Bremsen, weil eben nichts fuhr für ganze 2 Stunden. Tim, so langsam berappelt sich der Verkehr aber.
4: Genau, so langsam. Die Ursachenforschung für die Störung läuft noch. Gegen 0.30 Uhr konnten die ersten Züge wieder anrollen. Heute früh kommt es weiterhin zu Verspätungen, bis alles im Plan ist. Reisende klagten auch über die Deutsche Bahn, fühlten sich teilweise im Stich gelassen. Für Bielefeld gilt heute erneut eine Hitzewarnung der Stufe 1. Die Ämter raten dazu, körperliche Aktivitäten zu vermeiden oder sie in die kühleren Morgen- und Abendstunden zu legen. Viel trinken, draußen Sonnenschutz auftragen, sich und die Wohnung kühl halten und auch auf andere Menschen achten, ist das Motto. Eine eigentlich harmlose Fahrkartenkontrolle war im Februar eskaliert. Ein Mann hatte einen Zugbegleiter geschlagen. Der Mann starb an den Verletzungen. Heute ist in 2 Brücken der Prozessauftakt. Thomas Thonfeld berichtet.
5: Die Staatsanwaltschaft hat den Täter wegen Mordes angeklagt. Das zuständige Landgericht wertet die Tat dagegen als Körperverletzung mit Todesfolge. Erklärung: Es gebe keine Gründe für einen Tötungsvorsatz. Die Familie des Opfers ist empört. Mehrere kräftige Faustschläge gegen Kopf und Schläfen, das sei mehr als Körperverletzung mit Todesfolge, sagt der Bruder des Opfers. Er und seine Verwandten erhoffen sich von dem Prozess auch eine Signalwirkung für mehr Sicherheit im Bahnverkehr.
4: Im Persischen Golf sitzen weiterhin rund 1150 Schiffe fest. Die Allianz schätzt den Wert des Schadens auf etwa 125 Milliarden Dollar. Eine Auflösung des Staus würde auch bei einem endgültigen Kriegsende im Iran mehrere Wochen dauern. Die Schifffahrt ist eine Geisel des Konflikts, sagte ein Allianzsprecher. Der Iran hatte die Straße von Hormuz erneut gesperrt wegen der Angriffe im Südlibanon. Das Sparrenburgfest in Bielefeld kommt in diesem Jahr mit einer neuen Attraktion daher. Vom 24. bis 26. Juli werden erstmals die Seeräuber die Burg entern. Das Gelände wird in 4 Themenwelten unterteilt. Neben den Piraten sind es die Bauern, der Hof und die Ritter. Der Orient ist weggefallen. Kleine Kinder unter einem Schwertmaß von 1,20 Meter kommen wieder kostenlos aufs Sparrenburgfest.
2: Wir schauen aufs Radio Bielefeld Wetter.
3: Und sehen gelb, gelb, gelb, denn die Sonne scheint von heute bis zum Wochenende hin komplett durch. Kein Wölkchen wird sich wohl davor schieben und das bei wirklich heißen Temperaturen. Heute 33 Grad in der Spitze, genau wie morgen und am Freitag dann sogar 36. Und Samstag, ja, da geht noch mehr, 37 Grad.
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2: Wir schauen schnell und aktuell, was auf den Straßen los ist, um 8:03.
3: Da sind die Ampeln weiterhin aus an der Kreuzung Ostring-Kusenweg. Außerdem knubbelt es sich an der Bechterdisser Straße. Da gibt es wohl eine Baustelle und da ist nur eine Spur frei. In beide Richtungen braucht ihr da ein bisschen länger. Das gilt auch für die A2, Fahrtrichtung Hannover. Da haben wir 2 Kilometer Stop-and-Go zwischen dem Kreuz Bielefeld und Bielefeld-Ost. Und auch auf der A33 Richtung Bielefeld braucht ihr länger zwischen dem Kreuz Bielefeld und Bielefeld-Zentrum. In Sachen Blitzer haben wir im Moment, nur 2 Maschinen. Eine im Johannistal und am OWD Richtung Adenauerplatz und an der Dornberger Straße Höhe Twellbachtal.
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4: Ist das auch die fantastische Franziska Schütz, die heute Geburtstag hat?
2: Ja. Ist, glaube ich, tatsächlich so.
4: Unfassbar.
2: Oder? Ja, nochmal herzlichen Glückwunsch, Geburtstagswetter. für unser Geburtstagskind. Wie bestellt, kann man nicht sagen. Der Sommer ist in der Stadt. Ne? Heute knacken wir die 30-Grad-Marke, so wie du es gern hast. Wird auch noch heißer. Aber bevor jetzt einer meckert, hört euch mal Ricarda an.
6: Jetzt gerade ist es wirklich wie ein Backofen, der sich immer weiter aufheizt und halt nachts auch irgendwie nicht mehr runterkühlt.
2: Wo es so heiß hergeht und was die 25-jährige Bielefelderin jetzt dagegen tut, hört ihr gleich hier bei uns bei Radio Bielefeld.

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0: Radio Bielefeld zerläuft am Mittwoch um 11 Minuten nach 8 mit Sebastian Wiese
1: und Franziska Schütz.
0: Da ist jetzt schon warm, wird aber noch heiß, beziehungsweise viel, viel heißer. Morgens geht's ja immer noch, aber spätestens nach unserem Feierabend, ne, wenn wir dann zum Auto gehen, zum Parkhaus, dann lässt einen der Gang dahin allein schon triefen.
1: Aber wir wollen uns nicht beschweren.
0: Nein.
1: Es ist endlich Sommer in Bielefeld, wobei die Temperaturen für uns zugegeben ja schon eher außergewöhnlich sind, ne?
0: Ja, auf jeden Fall. Aber es geht noch heißer, ne? In Paris, da stehen seit mehreren Tagen bis zu 40 Grad auf dem Thermometer. Ricarda erlebt das gerade hautnah mit, denn die 25-jährige Bielefelderin, die lebt seit einem Jahr in Frankreich.
2: Ich lebe hier auf 14 Quadratmetern in einem kleinen Einzimmer-Apartment und seit knapp einer Woche haben wir Temperaturen zwischen 35 und 40 Grad und auch nachts kühlt sich dies nicht mehr richtig runter. Also ich glaube, letzte Nacht hatten wir 29 oder 30 Grad. Das heißt, egal ob ich das Fenster offen habe oder nicht, die Temperaturen sind drin wie draußen dieselben. Und mit dem Schlafmangel habe ich jetzt doch ganz schön zu kämpfen. Das Problem ist, dass in Paris einfach so viel Beton verbaut worden ist und dass es so wenig Parks und Grünflächen gibt und sich die Hitze einfach dann so zwischen den Gebäuden staut. Und jetzt hat unser Arbeitgeber gestern mitgeteilt, dass er uns ermöglicht, im Büro zu übernachten, weil wir dort eine Klimaanlage haben. Und ich bin sehr aufgeregt und freue mich, vor allem über eine hoffentlich kühlere Nacht als die letzten Nächte. Wir haben dort einen großen Coworking-Space, wo wir dann alle nebeneinander die Isomatten, Yogamatten, was auch immer ausrollen werden. Ich habe meine Luftmatratze jetzt schon eingepackt und ich glaube, das wird schon eine ganz lustige Stimmung irgendwie. Also man lernt seine Kollegen so nochmal von einer ganz anderen Seite kennen. Der Schlafanzug ist auch schon eingepackt. Vielleicht wird da noch ein Film geguckt, ich weiß es nicht. Also ich bin aufgeregt und freue mich aber vor allem einfach eine Nacht mal durchzuschlafen oder ich hoffe es zumindest und der Hitze ein bisschen zu entkommen.
1: Ja, das ist Teambuilding mal anders, würde ich sagen. Ne? Wobei ich es jetzt nicht bräuchte, die Nacht mit allen Kolleginnen und Kollegen bei der Arbeit zu verbringen.
0: Schön im Schlafanzug auf der Luftmatratze. Ne? Einen wird das aber auf jeden Fall freuen, unser Chef. Dann wären wir nämlich immer pünktlich bei der Arbeit.
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0: weiß nicht, was mit diesem Mikrofon los ist. 20 Minuten nach 8, Radio Bielefeld, Blitz und Verkehr. Das geht immer nach oben hier, während ich spreche. Also irgendwann, wenn ich leiser werde, ist es ganz oben. Franziska, was geht auf Straßen? Und wieder runter hier.
1: Da war weiterhin den Ampelausfall an der Kreuzung Ostring-Kusenweg. Außerdem kleinen Stau auf der A2 Richtung Hannover. Zwischen dem Kreuz Bielefeld und Bielefeld-Ost. Und auch auf der A33 Richtung Bielefeld plant er mal ein paar Minuten ein. Mehr ein zwischen dem Kreuz Bielefeld und Bielefeld-Zentrum. Und geblitzt wird in der Stadt an der Dornberger Straße und im Johannistal unterm OWD.
0: Und wir haben Sommer. Ja? Wir haben ja eben gerade schon Ricarda gehört. Die ist in Frankreich und auch die... wo ist sie denn? Jetzt war sie. Eben war sie noch hier. Die Ilse, genau. Die Ilse, die ist auch gerade im Vorort von Paris und lässt sich da gut gehen. Und die Vera hat auch noch geschrieben, die ist gerade in Dänemark. Nicht verkehrt. Ne? Weiß nicht, ob es da auch so heiß ist. Denkt dran heute. Hitzewarnung der Stufe 1. Und auf jeden Fall viel trinken. Ganz wichtig bei dem Wetter.

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5: 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Und um 8.30 Uhr machen wir uns bereit zum Entern. Arr. Ja, ich ahne schon, wo meine Kinder beim Sparrenburgfest hinwollen, wenn es Ende Juli wieder soweit ist. Das Programm wurde vorgestellt und Bielefeld wird erstmals von Seeräubern geentert. Ist was Neues und ich muss sagen, ich finde das richtig gut.
6: Ja, das werden, glaube ich, viele so sehen. Eine maritime Kulisse wird aufgebaut, so heißt es in dem Text. Wie immer das dann auch ausschauen mag an der Burg. Ansonsten sind die Handwerker, Gaukler, Musiker da und die Bauern, der Hofstaat und die Ritter natürlich auch beim Sparrenburgfest für den Kalender. Das ist vom 24. bis zum 26. Juli. Eine deutschlandweite Störung hat den Zugverkehr der Bahn am späten Abend komplett zum Erliegen gebracht. Viele Reisende saßen fest und schoben Frust, weil auch die Kommunikation teilweise mangelhaft war. Gegen 0.30 Uhr sind die Züge nach der Funkstörung wieder angerollt. Heute Morgen gibt es noch Verspätungen. Bei Temperaturen von 33 Grad hat die Stadt Bielefeld ab heute wieder eine Hitzewarnung herausgegeben. Passen Sie Ihren Alltag der Hitzewelle an, lautet eine Empfehlung. Dazu gehört, sich möglichst kühl zu halten, viel zu trinken, körperliche Aktivitäten zu vermeiden und auch auf andere Personen zu achten. Rund 17,3 Millionen Menschen in Deutschland haben vergangenes Jahr allein gelebt. Das war gut jeder Fünfte, teilten die Bundesstatistiker heute Morgen mit. Die Zahl der Alleinlebenden ist deutlich gestiegen, besonders bei den Älteren ab 65. Vor 20 Jahren lebten noch gut 14 Millionen Menschen allein. Bei der Fußball-Weltmeisterschaft hat sich England mit einem 0:0 gegen Ghana begnügen müssen. Für den Einzug in die nächste Runde wird es trotzdem reichen. In derselben Gruppe konnte Kroatien die ersten Punkte holen beim 1:0 Sieg gegen Panama. 1:0 gewann heute früh auch Kolumbien gegen Kongo.
5: Wir schauen aufs Radio Bielefeld Wetter.
7: Und sehen die Sonne und zwar heute und den Rest der Woche komplett durchscheinen. Jeden Tag kriegen wir 15 Sonnenstunden und vor allen Dingen heiße Temperaturen. 33 Grad heute, Tim hat es eben gesagt. Die kriegen wir auch morgen und Freitag, ja, da kriegen wir noch mehr. 36, Samstag sogar 37 Grad.
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7: Ihr sagt Bescheid, ne? Wenn die Ampeln am Ostring Ecke Kusenweg wieder funktionieren. Stand jetzt. Unser Stand ist, dass die noch aus sind. Über die 08800-300 könnt ihr da jederzeit Bescheid sagen. Auch wenn ihr Blitzer neue seht. Ich habe das Gefühl, auch denen ist es irgendwie zu heiß. Also wir sind weiterhin bei den beiden Maschinen, die wir schon die ganze Woche haben. Dornberger Straße, Höhe Twellbachtal und im Johannistal unterm OWD Richtung Adenauerplatz. Der steht natürlich schön schattig.
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5: Moin moin zusammen. Und ich weiß nicht, ob wir es heute früh schon erwähnt haben, aber wir haben ein Geburtstagskind in unserer Runde. Und dafür haben wir fleißig trainiert. Tim am Glockenspiel. Macht da richtig gut, wie ich finde. Naja. Und ich habe meinen Gesang versucht, nochmal so ein bisschen aufzupäppeln, weil das ist ja eins deiner All-Time-Favorites hier. Ja. Ne? Top Loader mit Dancing in the Moonlight bei Radio Bielefeld. Und jetzt fange ich an zu singen.

0: 80 Punkte. So viel hat der aktuell Führende bei unserem redaktionsinternen Tippspiel zur Fußball-WM. Radio Bielefeld ist hier am Mittwoch um 20 vor 9 mit Sebastian Wiese.
1: Und Franziska Schütz.
0: Ja, ich bin's nicht, kann ich verraten, wobei meine Platzierung noch im oberen Drittel liegt. Dich sehe ich da irgendwie, Franziska, jetzt so gar nicht mehr, wenn ich da auf die Tabelle gucke.
1: Es ist unglaublich. Ich taumle zwischen Schock, Tränen und absoluter Fassungslosigkeit. Also ich bin richtig abgeschmiert. Vorletzte. Aber ich sag mal so, ne, das ist doch nur die Bestätigung, dass die, die Ahnung haben, da nicht gut abschneiden bei so einem Tippspiel, ne?
0: Ich lasse dich mal im Glauben. An der Stelle aber nochmal Respekt an den Kollegen Haag, der sich da jetzt schon länger an der Spitze hält. Sind allerdings noch einige Spiele, die vor uns liegen. Heute startet der dritte Gruppenspieltag.
1: Deutschland ist ja morgen dran, 22 Uhr unserer Zeit gegen Ecuador. Heißt, heute ist Reisetag für unsere Nationalmannschaft. Mit dem Flieger geht's nach New York. Bundestrainer Julian Nagelsmann wohl schon mit der Startelf auf dem Zettel da einsteigt. Unser Mann vor Ort in den USA ist Thomas Bremser und der weiß, ob es schon Hinweise gibt in Sachen Startelf.
2: Nein, wir konnten ja beim letzten Training hier 15 Minuten wieder zugucken, übrigens bei anfangs sehr starkem Regen. Aber da habe ich keine Hinweise für die Startelf gesehen. Spannend wird Dennis Under von Anfang an spielen, wird wirklich Antonio Rüdiger in der Abwehr stehen und lässt Julian Nagelsmann Leroy Sané draußen. Für ihn könnte Jamie Leveling spielen, der von der medialen Kritik an Sané mal so gar nichts hält. Da wurde Leveling hier auf der Pressekonferenz mal richtig böse mit uns Reportern.
3: Die schlechteste Frage von allen. Natürlich, ist das so. Immer, als würde ich jetzt irgendwas Schlechtes über ihn sagen. Gibt ja auch nicht viel. Für euch natürlich. Ihr habt immer irgendwas Schlechtes zu schreiben. Ja, ist leider so. Es wird immer, also jetzt.
4: Gerade gibt es nichts Schlechtes.
3: Eben, ja, aber die versuchen es immer. Deswegen. Ja, ist ja nicht lustig. Ich meine es ernst.
1: Oha, da ist die Stimmung fast gekippt, ne? Aber keine Sorge, danach ging es ganz friedlich weiter in der Pressekonferenz. Und man muss ja sagen, es gibt ja wirklich gerade nichts zu meckern, oder? Deutschland steht im 16. Finale und gegen wen wissen wir tatsächlich erst kurz vor knapp, ja, wie wohl die Mannschaft damit umgeht.
2: Ja, ich denke, der Bundestrainer würde sich schon wünschen, den Gegner frühzeitig zu kennen. Spielern wie Jamie Leveling ist das eher egal.
3: Die anderen müssen oder wissen es ja auch 2-3 Tage erst davor. Deswegen gleiches Recht für alle.
2: Da hat er recht. Deutschland spielt auf jeden Fall gegen einen der besten Gruppen Dritten. Es gibt dafür aktuell fast 500 verschiedene Szenarien. Kein Witz. Es ist ein irre komplizierter WM-Modus. Am wahrscheinlichsten sind aktuell Schottland, Paraguay oder Australien.
0: Alles machbar, würde ich jetzt mal behaupten. Aber erstmal ist Ecuador dran. Morgen Abend um 22 Uhr das dritte und letzte Gruppenspiel für Deutschland bei der Fußball-WM.

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1: Da haben einen Ampelausfall, wohl weiterhin am Ostring, Kreuzung Kusenweg. Fahrt bitte vorsichtig an die Kreuzung dran oder sagt auch gern Bescheid, wenn da wieder alles läuft, unter 08.800.300, die kostenlose Radio Bielefeld Verkehrshotline. Geblitzt wird aktuell an der Dornberger Straße, Höhe Twellbachtal und im Johannistal, Fahrt Richtung Adenauerplatz unterm OWD.

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1: Sun is shining am Mittwochmorgen.
2: Ja, da sagt man ja, man sagt ja gerne mal, macht euch warme Gedanken, ne? Würden wir heute allerdings weniger zu raten. Es braucht Abkühlung in der Stadt. Auch die nächsten Tage sage ich euch gleich nochmal im Radio Bielefeld Wetter. Die Stadt Bielefeld sagt auf jeden Fall wieder, passt auf euch auf.
3: Genau, es gibt wieder eine Hitzewarnung der Stufe 1. Viel trinken ist angesagt, am besten Wasser, und achtet bitte auch auf andere, gerade auf Kinder und die Älteren, und genießt es, wo es natürlich geht, wenn ihr im Freibad seid oder vielleicht nachher im Schatten eurer Eisdiele. Am späten Abend konnte kein Zug in Deutschland fahren. Eine Funkstörung bei der Bahn hatte den Verkehr für 2 Stunden komplett lahmgelegt. Seit 0.30 Uhr rollen die Züge nach und nach wieder an. Mehr Infos von Claudia Wächter.
4: Geduld ist weiterhin gefragt. Bahnreisende und vor allem Pendler sollten Verspätungen und auch Zugausfälle einkalkulieren. Grund für den Totalausfall war eine Störung des digitalen internen Bahnfunksystems und der Frust bei vielen, die in der Nacht festsaßen, der ist natürlich riesig. Viele beklagen auch, dass es keine Informationen gab. Immerhin, die Bahn hat an Gestrandete Taxi- und Hotelgutscheine verteilt.
3: Die Bundesregierung will die Vorschläge der Rentenkommission 1:1 übernehmen. Arbeitsministerin Bärbel Baas sagte am Abend im Heute-Journal, man sollte das Gesamtkonstrukt jetzt nicht zerreden. Es hänge alles mit allem zusammen. Es gibt Lob und Kritik für die 33 Vorschläge. Die IHK Bielefeld bewertet die Rentenreform als wichtigen Schritt, sieht aber auch Risiken durch weiter steigende Arbeitskosten. Der Handlungsdruck für die Wirtschaft in Ostwestfalen bleibe hoch. Die Linke hat ihre Forderungen nach weiteren Entlastungen für kleine und mittlere Einkommen konkretisiert, zulasten von Spitzenverdienern. Der Steuerfreibetrag soll von knapp 12.400 auf 16.800 Euro angehoben werden, sagte eine linke Sprecherin der Neuen Osnabrücker Zeitung. Alle Menschen mit einem Monatseinkommen von bis zu 7.000 Euro brutto sollen entlastet werden. Ein Jugendfußballturnier auf dem Dresden in Gadderbaum war vor Wochen aus dem Ruder gelaufen. Ein Trainer des VfB Fichte hatte den jugendlichen Schiedsrichter angegriffen. Es kam zu Tumulten und einem größeren Polizeieinsatz. Jetzt hat das Kreissportgericht sein Urteil gesprochen. Der VfB, der seinen Trainer mittlerweile beurlaubt hat, soll genauso 300 Euro Strafe zahlen wie der ausrichtende SV Gadderbaum. Der will dagegen vorgehen, weil aus seiner Sicht allein der VfB-Trainer den Vorfall auf dem Dresden ausgelöst habe.
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2: Ich habe mir gerade mal den Spaß gemacht und geschaut, wie das Wetter so anderswo ist, wo wir ja sonst im Sommer gerne mal sind oder hinreisen. Und ich kann euch sagen, wir haben hier mehr Sommer als auf Mallorca oder Kreta. Da sind es gerade mal lächerliche 30 Grad. Das können wir besser. Na, heute 33 Grad in der Spitze. Die bekommen wir auch morgen am Freitag 36, Samstag 37 Grad. Und dazu, ja, strahlend blauer Himmel und Sonnenschein.
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1: Um 9:03 schauen wir noch mal schnell und aktuell, was auf den Straßen los ist.
2: Scheinbar immer noch nicht repariert. Die Ampeln am Ostring, Ecke Kusenweg, die sind wohl immer noch aus. Fahrt da bitte vorsichtig an die Kreuzung dran oder sagt uns auch gern Bescheid, wenn wir da wieder Entwarnung geben können. Ne? Über die kostenlose Radio Bielefeld Verkehrshotline zum Beispiel 08000 800 300. An der Dornberger Straße steht weiterhin eine Blitzmaschine Höhe Twellbachtal und eine im Johannistal unter dem Ostwestfalendamm Fahrt Richtung Adenauerplatz.
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1: Moin moin zusammen. Ja, wer dachte, heißer wird's nicht. Doch, bis zu 37 Grad sind am Wochenende drin in Bielefeld. So muss der Sommer doch sein, oder? Wie geht's euch mit dem Wetter, mit den Temperaturen? Wie kommt ihr damit zurecht? Unser Thema gegen 8:45 hier bei Radio Bielefeld.

0: Wenn man morgens aus dem Haus geht, dann denkt man immer noch, ach, geht ja, ne? Aber spätestens um die Mittagszeit, wenn ihr Pause macht oder wir nach dem Frühdienst Feierabend haben, dann fängt es an zu kleben. Radio Bielefeld läuft am Mittwoch um gleich 14 nach 9 mit Sebastian Wiese.
1: Und Franziska Schülze. Und das war ja bisher nur ein kleiner Vorgeschmack auf das, was noch kommt. Ne? Bis zu 37 Grad sind am Wochenende drin. Also ich mag es ja gerne warm und für mich darf es auch gerne heiß sein. Wir haben seit gestern das Planschbecken im Garten stehen. Die Markise, die spendet auch ein bisschen Schatten. Also ich kann es da richtig gut aushalten. Ich genieße das sogar.
0: Das Schöne ist ja, wir schwitzen alle. Ne? Man muss sich nicht doof vorkommen bei dem Wetter. Da sind wir einfach alle am Ölen. Bei uns steht der Mini-Pool schon seit letzter Woche und an das als im Wasser kann man es auch kaum aushalten. Wobei, als ich vorgestern einkaufen war, da dachte ich mir, zwischen den Kühltruhen, da geht's eigentlich. Wie sieht's bei euch aus? Wie kommt ihr mit den aktuellen Temperaturen zurecht? Wollte unsere Reporterin Silvana Greper wissen.
2: Ja, ich liebe das Wetter.
3: Was machst du da am liebsten, wenn es so richtig heiß ist?
2: Schwimmen und mit ihm Eis essen.
3: Magst du es auch gern?
4: Ich liebe das. Ich bin ein Sommermensch. Ja, mir ist es auch nicht zu heiß. Herrlich.
3: Toll. Und wie hältst du es am besten aus? Hast du einen Tipp für die, die sagen, oh, es ist so heiß?
4: Joggen gehen.
3: Du bist ja ein ganz harter Hund.
4: Ja, sicher.
3: Nicht wirklich. Wie findet ihr es?
5: Gefällt mir auf jeden Fall. Die ganzen Monate kalt und jetzt knalle Sonne. Gefällt mir.
3: Wie genießt du es?
5: Freibad, mit dem Fahrrad rumfahren. Ist einfach schön.
3: Wie ist es für dich?
6: Auch herrlich.
3: Was magst du besonders gern?
6: Mich zu sonnen natürlich, um zu brutzeln, braun zu werden.
3: Ich treffe mich dann oft mit Freunden, dann gehe ich ins Freibad oder so. Oder wenn die einen Pool haben, dann da. Okay, also draußen, aber Hauptsache Wasser. Ja, genau.
7: Ja. Also am Freitag soll es ja 37 Grad werden. Da fahre ich zu meinen Eltern aufs Land, da ist es kühler. Das ist so mein Plan.
3: Und du?
8: Ja, ich arbeite unter der Woche im Einkaufszentrum. Eigentlich arbeite ich jetzt sehr gerne, weil es dann so viel akklimatisierter ist als jetzt bei 37 Grad.
3: Ich finde es eigentlich ganz cool, weil wir jetzt auch hitzefrei bekommen und es ist ganz schön, dass es ein bisschen wärmer ist, aber irgendwann wird es dann auch zu heiß und dann kann man nicht mehr so viel draußen machen.
9: Okay, hast du denn dann Tipps, was du sonst stattdessen gerne machst?
10: Wenn es zu warm wird, bin ich einfach drin und probiere so das Kühle drin zu genießen und sonst abends halt rausgehen.
11: Ich probiere drin zu bleiben, wo es kalt ist und viel Kaltes zu trinken, Eis essen.
3: Schön chillen. Okay.
11: Genau.
3: Dann halt noch gut durch.
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1: An der Kreuzung Ostring-Kusenweg funktionieren weiterhin die Ampeln nicht. Fahrt bitte vorsichtig an die Kreuzung dran. Und weiterhin sind es nur zwei Blitzer, die ich euch durchgeben kann. An der Dornberger Straße die Maschinenhöhe Twellbachtal und im Johannistal die unter dem Ostwestfalendamm Fahrtrichtung Adenauerplatz. Gute Fahrt euch.

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6: Schönen Mittwochmorgen mit uns. Radio Bielefeld läuft um 9.30 Uhr live und ein schöner Tag wird das heute hoffentlich nicht nur für unser Geburtstagskind Franziska, sondern auch für euch. Wenn ihr die Gelegenheit habt, kühlt euch ab, Eis essen, Freibad, einfach in Schatten hauen. Bei der Fußball-WM gibt es ja auch immer extra Trinkpausen bei Wind und Wetter, ne? Herrschen teilweise auch wilde Temperaturen. Das taugt für die Engländer, aber nicht so recht als Ausrede.
7: Nee, die haben wieder alten Tuchel-Fußball gezeigt, sagen zumindest die Kritiker. England schaffte gegen Ghana nur ein 0:0, außerdem 2:1:0 Siege für Kroatien gegen Panama und Kolumbien-Kongo. Heute Abend unter anderem die Schweiz gegen Mitgastgeber Kanada. Nach einer bundesweiten Funkstörung ist der Zugverkehr bei der Bahn in der Nacht wieder angelaufen. 2 Stunden war kompletter Stillstand. Viele Reisende saßen fest und fühlten sich teilweise auch schlecht informiert. Wie es genau zu der Störung kam, ist noch unklar. Heute Morgen gibt es weiterhin Verspätungen. Wie sehr und ab welchem Alter sollen Kinder vor Social Media geschützt werden? Eine Expertenkommission gibt heute Empfehlungen an Familienministerin Karin Prien ab. Für den Mittag ist eine Pressekonferenz angesetzt. Gewarnt wird vor gesundheitlichen Gefahren und Abhängigkeiten der Kinder. Die Bielefelder IHK hat die anstehende Rentenreform als wichtigen Schritt und grundsätzlich richtig bewertet. Gleichzeitig warnt die Kammer vor weiter steigenden Arbeitskosten. Auch für unsere Wirtschaft bleibt der Druck hoch, sagte IHK-Präsident Jörn-Wald Schwendker. Entscheidend sei ein stimmiges Gesamtpaket. Nach den Vorfällen bei einem Jugendfußballturnier auf dem Dresden hat das Kreissportgericht sein Urteil gesprochen. Der VfB Fichte, dessen beurlaubter Trainer den Schiri attackiert hatte, und Gadderbaum sollen jeweils 300 Euro Strafe zahlen. Der SVG hat angekündigt, gegen das Urteil vorgehen zu wollen, weil aus seiner Sicht allein der Fichte-Trainer die Tumulte zu verantworten hat.
6: Wir schauen aufs Radio Bielefeld Wetter.
8: Heute heiß, morgen heiß, Freitag heißer, Samstag noch heißer. In Zahlen bedeutet das heute und morgen 33 Grad, Freitag 36 Grad, Samstag 37 Grad und von früh bis spät Sonne.
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8: Mit dem Ampelausfall vom Ostring, Ecke Kusenweg und 2 Blitzmaschinen, Dornberger Straße, Höhe Welbachtal und im Johannistal unter dem Ostwestfalen-Damm Fahrt Richtung Adenauerplatz.
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6: Moin moin zusammen, wir gehen gleich eine Runde Minigolf spielen, glaube ich, die einzige Sportart, wo ich mich jetzt noch zu hinreißen lassen würde bei dem Wetter. Wobei, es kann da ganz schön heiß hergehen auf der Bahn. Unser Thema gleich hier.

0: Schönen Mittwoch mit uns. Radio Bielefeld ist hier um 20 vor 10 mit Sebastian Wiese
1: und Franziska Schütz.
0: Wir machen jetzt Sport.
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0: Ja, bei dem Wetter möchte man zugegeben nicht so wirklich an Sport denken. Wir sprechen jetzt aber über eine Sportart. Würde ich behaupten, übernimmt man sich körperlich nicht. Trotzdem kannst du heiß hergehen. Zumindest heißer, als wir dachten.
1: Ja, es geht um Minigolf. Also ich bin ganz ehrlich, ich wusste nicht, dass es hier bei uns richtige Minigolf-Vereine gibt. Also wir hatten ja schon mal die Radio Bielefeld Minigolf-Meisterschaften. Ne? Aber dass es ein richtiger Vereinssport ist, das war mir tatsächlich neu. Also wieder was gelernt. Unsere Reporterin Silvana Gräper, die war beim BV Sennestadt zu Besuch und hat eine Runde mitgespielt.
3: Roll.
4: Ah. Oh doch, nein, er rollt noch.
3: Der rollt nicht mehr da. Ah.
5: Das macht den Sport so interessant. Hoffen bis zum Schluss.
4: Und was habe ich gehofft? Aber irgendwie wollte keiner meiner Bälle reingehen.
6: Ach herrje.
7: Ist nicht einfach, ne?
6: Nee. Und gegen die Wand.
7: Nicht so stark, einfach ganz normal. Die Bälle rollen.
5: Ja. Der sieht gut aus. Der sieht gut aus.
7: Ja, geht doch.
4: Ja, naja, so mittel, ehrlich gesagt. Aber neben Udo und Michael vom BV Sennestadt war es auch wirklich schwer. Die beiden sind nämlich echte Könner.
7: Einer 1 hat einen Ass gemacht, einer 2 einen Ass gemacht, einer 3 einen Ass gemacht, einer 4 einen Ass.
5: Aber wir streben halt an, immer noch besser zu sein, auch auf anderen Plätzen. Wir spielen ja nicht nur hier, sondern spielen ja auch Turniere, Meisterschaftsturniere bis zur Bundesliga halt. Und da zählt jeder einzelne Schlag. Und da ist dann das Ballmaterial wichtig. Ne? Schnelle Bälle, tote Bälle. Lackierte, unlackierte Schläger mit Gummi, mit verschiedenen Gummis.
4: Ja, ich habe auch schon gesehen, ihr habt ja auch Taschen mit. Also wie viele Bälle sind da drin? 20, 30 pro Nase?
7: 50, glaube ich, drin bei mir.
4: 50 Bälle hast du?
5: Schau mal rein, die sind noch beheizt.
4: Wie, ihr habt eine Heizung in der Tasche?
5: Die Bälle müssen ja eine bestimmte Temperatur haben, ja.
4: Ach Quatsch.
7: Ja. Ich habe hier Heizbads drin, hier, da an der Bar. Genau. Hier, passt.
4: Die man sich sonst auf den Rücken klebt?
7: Ja, sowas in der Art, ja, ja, wirklich.
4: Deswegen funktioniert das bei mir nicht. Jetzt habe ich es, ich habe keine beheizten Bälle. So. Das ist natürlich aber nur die halbe Wahrheit. Die andere ist, dass mir natürlich auch komplett die Technik gefehlt hat.
5: Gucken, dass du auch mit den Füßen in Schlagrichtung stellst. Arme bleiben gleich und man schlägt eigentlich so mit dem ganzen Oberkörper, indem man so eine Hüfte wippt. Und dann trifft man noch geradeaus.
4: Theoretisch. Och Mann, ich finde das ja krass, dass ihr so ruhig bleiben könnt. Ich bin so frustrierend. Aber hinschmeißen ist keine Option. Habe ich von Edith und Iris gelernt.
8: Minigolfer geben nie auf. Muss man runterschlucken und die nächste Bahn wieder ganz neu starten. Und wenn dann ein Ass wird, muss man sich einfach freuen.
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0: 9.48 Uhr. 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
1: Im Johannistal wird geblitzt, unterm OWD und an der Dornberger Straße und an der Kreuzung Ostring-Kusenweg.
0: So, jetzt
1: die
0: hast du
1: Ampeln
0: aber auch
1: immer noch nicht.
0: Gleich Feierabend, Franziska, ja, ne? Das Geburtstagskind heute. Ah. Tim Donsbach, machst du für uns weiter, okay?
2: Ich mache natürlich für euch, ich springe ein. Das ist kein Problem.
0: Das ist ja nett. Normalerweise hätten wir ja, ne?
2: Ja, genau. Ich möchte, dass du deinen Geburtstag noch schön feierst heute, wenn du gleich frei hast.
1: Ja, danke schön.
0: Genieß das tolle Wetter.

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1: Mit Nico Hartmann. Obwohl seine Mannschaft England ein 0:0 abgetrotzt hatte, übte Ghanas Trainer Carlos Queiroz nach der Partie gegen die Briten scharfe Kritik am Videoassistenten. Haben wir den Videobeweis überhaupt noch? Fluchte der 73 Jahre alte Portugiese nach der Partie. England-Verteidiger Ezri Konsas hatte in der 80. Minute den zum Tor eilenden Prince Adu energisch vom Schuss abgehalten. Der VAR griff nicht ein. Für den Coach hätte es in der strittigen Szene Elfmeter und eine rote Karte geben müssen.
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2: Mit Tim Donsbach. Guten Morgen. Die Radio Bielefeld Nachrichten. Weiter von Tim Lindmulger.
3: Schönen guten Morgen.
2: An eine Eroberung Bielefelds durch Piraten kann ich mich jetzt nicht so ganz erinnern. Sie sind im Grunde aber auf der Anfahrt. Ne? Ihr habt es gehört, beim Sprachenburgfest da entern jetzt erstmals auch die Seeräuber die Burg. Ich könnte mir vorstellen, Tim, du kommst mit Hakenhand und Augenklappe.
3: Wie sonst auch normal zur Arbeit.
2: Genau.
3: Ja, das wird ein großer Spaß beim Mittelalterfest. Die Ritter sind natürlich auch dabei. Bauern und der Hofstaat dürfen nicht fehlen. Gefeiert wird das Sprachenburgfest mit den Piraten dann wieder Ende Juli, 24. bis 26. Eine Expertenkommission legt heute ihre Empfehlungen für ein geplantes Social-Media-Verbot für Kinder vor. Es geht um die Einführung von Altersgrenzen, wie es beispielsweise Australien schon umsetzt. Tanja Wagner hat die Infos.
4: Die SPD hat sich für ein vollständiges Verbot von Plattformen wie Instagram, TikTok und Co. für Kinder unter 14 ausgesprochen. Die Unionsfraktion ist laut einem ARD-Bericht dagegen für die Einführung von Altersgrenzen für bestimmte Angebote. Und zwar, wenn diese besonders suchtfördernde Elemente wie Push-Nachrichten oder Algorithmen verwenden. Der Staat müsse angesichts der Risiken für die psychische Gesundheit von Kindern stärker eingreifen und die Plattformbetreiber in die Pflicht nehmen, hieß es. Während Deutschlands Ärzte ein Social-Media-Verbot befürworten, warnen Kritiker, Jugendlichen die Chancen auf Teilhabe, Information, Bildung oder Vernetzung zu verwehren.
3: Für Bielefeld gilt ab heute erneut eine Hitzewarnung. Die Stadt rät dazu, körperliche Aktivitäten zu vermeiden, wenn es möglich ist. Es muss viel getrunken werden, versucht werden, sich selbst und die Wohnung oder das Haus kühl zu halten, draußen Sonnenschutz auftragen und bei der Hitze bitte auch auf andere Menschen achten. Eine eigentlich harmlose Fahrkartenkontrolle war im Februar eskaliert. Ein Mann hatte einen Zugbegleiter geschlagen. Dieser starb an den Verletzungen. Heute ist in Zweibrücken der Prozessauftakt. Mehr von Thomas Thonfeld.
5: Die Staatsanwaltschaft hat den Täter wegen Mordes angeklagt. Das zuständige Landgericht wertet die Tat dagegen als Körperverletzung mit Todesfolge. Erklärung: Es gebe keine Gründe für einen Tötungsvorsatz. Die Familie des Opfers ist empört. Mehrere kräftige Faustschläge gegen Kopf und Schläge. Das sei mehr als Körperverletzung mit Todesfolge, sagt der Bruder des Opfers. Er und seine Verwandten erhoffen sich von dem Prozess auch eine Signalwirkung für mehr Sicherheit im Bahnverkehr.
3: Bei der Fußball-Weltmeisterschaft sind vergangene Nacht wenig Tore gefallen. England kam gegen Ghana nicht über ein 0:0 hinaus. Kroatien und Kolumbien feierten 1:0 Siege gegen Panama bzw. Kongo. Die DFB-Elf hat heute ihr Abschlusstraining in Winston-Salem vor dem letzten Gruppenspiel morgen gegen Ecuador. Heute Abend spielen unter anderem die Schweiz und Bosnien, in der Nacht dann Brasilien.
2: Das Radio Bielefeld, Wetterhitzewarnung, ihr habt es gehört, 33 Grad, heute in der Spitze viel Sonnenschein. Kommende Nacht sind es immer noch 20 Grad, morgen das gleiche Bild wie heute und dann Richtung Wochenende stand jetzt immer heißer. Freitag 36, Samstag 37, Sonntag 38 Grad. Nächste Woche fallen wir dann wieder unter die 30 Grad Marke, stand jetzt zumindest. Radio Bielefeld, Blitzer und Verkehr, die A2 Richtung Hannover, zwischen Hamm und Bielefeld Ost, da gibt es Reinigungsarbeiten. Der linke Fahrstreifen ist bis heute Abend gesperrt, nur dass ihr es mal gehört habt. Außerdem wird geblitzt, Johannisthal unterm Ossi Richtung Adenauerplatz, Dornberger Straße, Höhe Twellbachtal.
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2: Tim Lindmulger in den Nachrichten.
3: Hallo, hallo.
2: Ich bin Tim Donsbach. Schönen guten Morgen. Ja, vergangene Nacht ging nichts mehr. Habt ihr in unseren Nachrichten gehört? Zugausfälle bei der Deutschen Bahn. Es gab eine bundesweite Störung im Bahnfunk. Die Einzelheiten dazu gleich hier in gut 10 Minuten bei Radio Bielefeld.

0: Verspätungsquote 100%. Das ist leider kein Scherz. Radio Bielefeld läuft bei euch. 14 Minuten nach 10 haben wir es. Das war diese Nacht tatsächlich kurzzeitig Realität bei der Deutschen Bahn. Wegen einer bundesweiten Störung im Bahnfunk ging auf der Schiene gar nichts mehr. Züge standen still, Reisende saßen fest und an fast allen Bahnhöfen ging nichts mehr. Kollege Leo Arigi, Auslöser war ja eben eine Störung im Funk der Bahn.
1: Ja genau, das ist das System, über das Lokführer und Fahrdienstleiter miteinander kommunizieren. Ohne die Verbindung geht bei der Bahn aus Sicherheitsgründen grundsätzlich gar nichts. Deshalb wurden gestern Abend so circa gegen 10:30 bundesweit Züge gestoppt oder an Bahnhöfen zurückgehalten. Nicht nur auf einer einzelnen Strecke, ja wirklich deutschlandweit. Für viele Reisenden hieß das dann warten, umplanen, nach Alternativen suchen. Und das war offenbar ziemlich schwierig.
2: Die Hotels sind total überlaufen, kosten teilweise 300 Euro die Nacht. Und Mietwagen ist auch schlecht.
3: Naja, ich sitze hier seit 3 Stunden. Information kriegt man so gut wie gar keine. Und jetzt jeder Zug, der da angezeigt wird, wird wieder gecancelt.
0: Ja, inzwischen fahren die Züge wieder, aber ausgestanden so komplett ist das Ganze wahrscheinlich noch nicht, ne?
1: Nee, so ein kompletter Stillstand zieht natürlich Folgen nach sich. Züge stehen nicht da, wo sie eigentlich gebraucht werden. Anschlüsse sind weg, Dienstpläne müssen angepasst werden. Wenn Mitarbeiterinnen und Mitarbeiter durch die Störungen deutlich länger im Einsatz waren oder Überstunden gemacht haben, können sie heute Abend möglicherweise nicht einfach wieder regulär eingesetzt werden. Da müssen Ruhezeiten eingehalten werden. Heißt auch, wenn die technische Störung behoben ist, kann es im Tagesverlauf und möglicherweise auch am Abend noch zu Problemen kommen. Bahn rechnet weiter mit Folgeverspätungen und Ausfällen. Deswegen wird empfohlen, Verbindungen vor der Fahrt nochmal in der App oder online zu checken und mehr Zeit einzuplanen.
0: Vergangene Nacht ist der gesamte Zugverkehr in ganz Deutschland wegen einer Störung im Funk kurzzeitig lahmgelegt worden. Inzwischen rollen die Züge wieder. Fahrgäste müssen aber weiter mit Verspätungen und Ausfällen rechnen. Die Infos für Radio Bielefeld von Leo Arigi.

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Es wird nach wie vor geblitzt im Johannistal. Unter Mosseswaldamm. Fahrt Richtung Adenauer Platz von der Maschine. Genauso wie auf der Dornberger Straße Twellbachtal. Außerdem die A2 Richtung Hannover. Zwischen Hamm und Bielefeld Ost wegen Reinigungsarbeiten ist da bis heute Abend der linke Fahrstreifen noch gesperrt. Gute Fahrt.

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4: Schönen Vormittag, 10.30 Uhr, die Radio Bielefeld Nachrichten. Tim Lindbrügger.
5: Hallo.
4: Ich bin Tim Donsbach und in der Eisdiele, Freibads im Schatten und überall, wo es klimatisiert ist, da lässt es sich heute und die nächsten Tage gut in Bielefeld aushalten. Und auch beim Einkaufen im Tiefkühlbereich, ist mir gestern erst aufgefallen. Es gilt erneut, wie gehört, eine Hitzewarnung.
5: Ja, auf Stufe 1 sogar. Viel trinken ist wieder angesagt. Am besten Wasser. Irgendwie das Leben in Bielefeld kühl halten, damit ihr den Sommer bei uns auch richtig und gesund genießen könnt. Nach dem Komplettausfall ist der Zugverkehr heute Morgen wieder reibungslos angelaufen. Das teilte die Bahn wörtlich mit. Es kommen aber noch vereinzelt zu Folgeverspätungen. Außerdem wurde bekannt, dass die Eröffnung von einstmals Stuttgart 21 jetzt nochmal auf den Dezember 2031 verschoben werden soll. Die Linke schlägt weitere Entlastungen für kleine und mittlere Einkommen vor, zu Lasten von Spitzenverdienern. Der Steuerfreibetrag könnte auf 16.800 Euro steigen, sagte eine Sprecherin der Neuen Osnabrücker Zeitung. Alle Menschen mit einem Monatseinkommen von bis zu 7.000 Euro brutto sollen entlastet werden. Rund 17,3 Millionen Menschen in Deutschland haben vergangenes Jahr allein gelebt. Das war gut jeder Fünfte, teilten die Bundesstatistiker heute Morgen mit. Die Zahl der Alleinlebenden ist deutlich gestiegen, besonders bei den Älteren ab 65. Vor 20 Jahren lebten noch gut 14 Millionen Menschen allein. Das Programm für das diesjährige Sparrenburgfest ist vorgestellt worden. Als neue Attraktion werden Piraten die Burg erobern. Dazu kommen die Bauern, der Hof und die Ritter. Der Orient ist weggefallen. Vom 24. bis 26. Juli taucht Bielefeld wieder ins Mittelalter ein. Kleine Kinder kommen wieder kostenlos aufs Gelände.
4: Hitzewarnung für Bielefeld, Stufe 1, bis zu 33 Grad sind angesagt bei viel Sonnenschein. Morgen bis zu 33 Grad und sonnig, genauso wie heute. Dann wird es noch wärmer, stand jetzt zumindest. Freitag 36, Samstag 37, Sonntag 38 Grad. Nächste Woche geht es wieder ein bisschen runter mit den Temperaturen.
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4: Blitzer im Johannistal und auf der Dornberger Straße.
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4: Mit Tim Lindbrügger.
5: Hallo zusammen.
4: Du legst dich jetzt in die Sonne.
5: So etwa, ja.
4: Macht es dir kühl, wie auch immer. Ich bin Tim Donsbach. Wünsche euch einen schönen Vormittag. Wir gucken gleich auf diese Hitzewelle in Deutschland und was die mit eurer Technik macht. Oder vielmehr, was ihr mit eurem Handy machen könnt, damit es sich überhitzt. In wenigen Minuten die Infos.

0: gleich 20 vor 11, ihr hört auch Nummer 1. Radio Bielefeld läuft an diesem doch ein bisschen warmen Mittwoch. Ja, und nicht nur die Menschen macht die Hitzewelle gerade zu schaffen teilweise. Auch für Smartphones, Tablets, Notebooks ist die große Hitze natürlich eine Herausforderung. Ronny Thorau hat ein paar Tipps, damit auch Technik in diesen Tagen cool bleibt. Ronny, was macht denn Hitze mit unserer Lieblingstechnik und vor allem, wie schützt man sie am besten?
1: Ja, 35 Grad ist so eine Grenze. Darüber wird es für viele technische Geräte kritisch. Steht meistens auch irgendwo in den Bedienungsanleitungen. Vor allem Smartphones und Tablets sind empfindlich, weil die keinen Lüfter haben, wie etwa Laptops. Das heißt, die können ihre Wärme ja nur über ihr Gehäuse abgeben. Oft drosseln die dann ihre Leistung oder sperren den Zugriff oder schalten sich gleich ganz ab. Und ganz kritisch wird es für Technik natürlich, wenn man die zum Beispiel in parkenden Autos lässt. Ja. Denn die heizen sich da schnell auf über 60 Grad auf.
0: Okay, also nicht im Auto lassen. Was hilft sonst, damit coole Technik cool bleibt?
1: Ja, zum einen, klar, auch außerhalb des Autos Smartphones, Tablets und Co. nicht in die pralle Sonne legen. Gerade auch laden sollte man Geräte eher in kühler Umgebung, weil beim Laden ja sowieso Wärme entsteht. Außerdem kann es helfen, Geräte bei Hitze im Energiesparmodus zu betreiben, weil das fährt Funktionen herunter und belastet den Prozessor weniger. Und wenn das Gerät doch mal heiß läuft, dann bitte nicht etwa in den Kühlschrank tun, da drohen Kurzschlüsse durch Kondenswasser. Besser zum Abkühlen sind schattige Plätzchen natürlich, der Luftstrom eines Ventilators zum Beispiel auch oder auch kühle Oberflächen wie zum Beispiel Metall.
0: Es ist heiß in Bielefeld. Tipps für eure Lieblingstechnik, um von der Hitze verschont zu bleiben. Für Radio Bielefeld von Ronny Thorau.

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Dua Lipa, Houdini im besten Mix, gleich 13 Minuten vor 11. Radio Bielefeld, Blitzer und Verkehr mit den Blitzern im Johannistal unterm Ossi Richtung Adenauerplatz und Dornberger Straße, Höhe Twellbachtal.

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2: Schichtwechsel in den Radio Bielefeld. Nachrichten von Tim Limburger jetzt zu Tim Forsbill.
3: Da bin ich, hallo.
2: Und ich bin Tim Donsbach, um es ganz rund zu machen.
3: Alle drei beisammen.
2: Genau. Verkehrsminister Schnieder hat nach der bundesweiten Störung gestern nach dem Bahnverkehr eine umfassende Aufklärung gefordert.
3: Ja, die Bahn müsse ihre Systeme so aufstellen, dass ich das nicht wiederhole, sagte der CDU-Politiker.
2: Am späten Abend hatte eine Störung des digitalen Bahnfunksystems den Verkehr deutschlandweit für rund 2 Stunden komplett lahmgelegt. Auch in Bielefeld waren viele Reisende bis spät in die Nacht gestrandet.
3: Zur Ursache machte die Bahn bisher keine konkreten Angaben und sprach von einer technischen Störung, die in der Nacht behoben werden konnte. Auch aktuell sind noch viele Fernzüge auch hier am Bielefelder Hauptbahnhof verspätet unterwegs. Die Hitze hat weite Teile Europas fest im Griff. So hat Frankreich gestern die im Durchschnitt wärmste Nacht und den wärmsten Tag seit Aufzeichnungen der Wetterdaten erlebt. Mit knapp 45 Grad in der Mitte des Landes war es einer der höchsten Werte, die je in einem Juni gemessen wurden. Auch in Deutschland könnte der Juni-Hitzerekord in den nächsten Tagen gebrochen werden. In Berlin etwa sind für Sonntag Stand jetzt 41 Grad angekündigt. Bielefeld wird es da voraussichtlich auf 38 Grad schaffen. Trinkt auch schon heute bei 33 Grad viel und haltet euch im Schatten auf. Vor dem Bielefelder Landgericht beginnt heute der Prozess gegen einen 28-jährigen Mann aus Gütersloh. Die Staatsanwaltschaft wirft ihm unter anderem versuchten Totschlag vor. Er soll 2025 mit einer Axt und einer Kneifzange auf seinen Mitbewohner eingeschlagen und diesen schwer verletzt haben. Außerdem wird ihm vorgeworfen, bei einer Verfolgungsfahrt in Gütersloh das Auto seines Vaters absichtlich gerammt zu haben. Nach Einschätzung der Staatsanwaltschaft litt der Beschuldigte bei den Taten an einer paranoiden Schizophrenie und war möglicherweise schuldunfähig. Deshalb wird vor Gericht über seine Unterbringung in einem psychiatrischen Krankenhaus verhandelt. In Deutschland haben im vergangenen Jahr 17,3 Millionen Menschen alleine gelebt. Das war gut jede fünfte Person, teilt das Statistische Bundesamt heute mit. Im Vergleich zum Vorjahr hat sich nicht viel geändert. Aber wenn man sich die letzten 20 Jahre ansieht, ist der Anstieg der Single-Zahlen schon bemerkenswert. Claudia Wächter berichtet.
4: Daten, warum nicht? Aber zusammenleben? Nein, viele junge Leute, die leben allein, Frauen etwas häufiger als Männer. Aber top in Sachen Solo-Haushalt, das ist die Gruppe der über 65-Jährigen, da ist fast jeder dritte Single. Alleinstehende wurden übrigens eher in Großstädten als auf dem Land. Und im EU-Vergleich, da liegen wir in Sachen Single-Haushalte über dem Durchschnitt.
3: Das Thema Pflege steht heute in Bielefeld gleich mehrfach im Mittelpunkt. In der Pflegeschule Nazareth in Bethel können Interessierte beim Schnuppertag noch bis 14 Uhr Einblicke in die Pflegeausbildung bekommen, Unterricht besuchen und praktische Übungen ausprobieren. Dort will man neue Azubis anwerben. Ebenfalls um Pflege geht es heute bis 14 Uhr auf dem Jahnplatz. Dort ist die SPD-Landtagsfraktion mit ihrer Dialogtour auf Achse unterwegs. Die Abgeordneten Thorsten Klute und Christina Kampmann wollen mit Bielefeldern unter anderem über Herausforderungen von pflegenden Angehörigen sprechen.
2: Das war die Bielefeld-Wetter. Ihr habt es gehört, Hitzewarnung für die Stadt bis zu 33 Grad mit viel Sonnenschein. Kommende Nacht kühlt sich, naja, nicht so wirklich ab, immer noch 20 Grad. Und morgen am Donnerstag das gleiche Bild wie heute. Dann wird es, so wie es jetzt aussieht, schrittweise immer heißer. Freitag 36, Samstag 37, Sonntag 38 Grad. Radio Bielefeld, Blitzer und Verkehr, immer noch der Ampelausfall an der Kreuzung Ostring-Kusenweg. Außerdem die A2 Richtung Hannover. Zwischen Hamm und Bielefeld-Ost, da ist der linke Fahrstreifen bis heute Abend gesperrt. Grund sind Reinigungsarbeiten. Geblitzt wird im Johannistal und auf der Dornberger Straße. Kommt gut durch.
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2: Mit Tim Dorsbach. Schönen Vormittag. Die Nachrichten hat Tim Forsbill für euch.
3: Ja, hallo.
2: Und wir gucken gleich in unser WM-Studio. Schauen nochmal auf die Fußballspiele von gestern Abend. Und es gibt einen kleinen Ausblick auf heute natürlich.

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0: Mr. Sexo Beat im besten Mix.
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0: Da ist er doch ziemlich verspottet worden nach dem ersten Spiel. Cristiano Ronaldo, der alternde Star, der die besten Zeiten hinter sich hat und so weiter. Ja, von wegen gestern hat er nochmal allen gezeigt, was noch geht, auch in seinem Alter. Nico Hartmann für uns im WM-Studio. Ja, nicht nur Portugal hat deutlich gewonnen, auch CR7 war erfolgreich.
2: Ja, und das gleich doppelt. Das hat ihn ordentlich gewurmt, den fünffachen Weltfußballer, dass er nach seinem ersten Spiel gegen den Kongo fast schon aus der Startelf von Portugal geschrieben wurde und gegen die nun zugegebenermaßen ganz schwache Mannschaft von Usbekistan, zeigte der 41-Jährige seinen Kritikern aber, dass er auch im hohen Alter noch zaubern kann. Nach 6 Minuten löste er sich blitzschnell nach der Hereingabe von seinem Gegenspieler und traf genauso wie in der 39. Minute, als er überlegt den Ball aus vollem Lauf ins Tor spitzelte. Am Ende haben sich Ronaldo und Portugal rehabilitiert, siegten klar mit 5:0 und stehen nun so gut wie sicher in der K.O.-Runde.
0: Bei den anderen 3 Partien sind kaum Tore gefallen, Nico. Was war da vor allem mit den hochgelobten Engländern los?
2: Überraschenderweise sind die Engländer tatsächlich gegen Ghana ins Straucheln gekommen. Nur 0:0 und nach dem 1:0 von Kroatien gegen die nun ausgeschiedene Mannschaft von Panama sind in der Gruppe L nun 3 Teams, die den Gruppensieg unter sich ausmachen. England und die Black Stars aus Ghana mit jeweils 4 Punkten, Kroatien mit 3. Die brauchten aber ein Joker-Tor von Budimir in der 54. Minute, um etwas glücklich zu gewinnen. Und das im 200. Länderspiel von Kapitän Luka Modric. In der Portugal-Gruppe hat Kolumbien unterdessen am frühen Morgen den Kongo mit 1:0 bezwungen. Das Team von Bayern-Star Luis Diaz hat damit 6 Punkte und ist in der K.O.-Runde vertreten. Am letzten Spieltag kommt es nun zum Duell um den Gruppensieg gegen Portugal und Cristiano Ronaldo.
0: Das Comeback des Cristiano Ronaldo und der Rückschlag für die Engländer. Heute spielen unter anderem Schweiz gegen Kanada, Bosnien-Herzegowina gegen Katar und Schottland gegen Brasilien. Die Infos zur WM hatte Nico Hartmann für Radio Bielefeld.
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11.21, Radio Bielefeld, Blitzer und Verkehr. Neuer Blitzer auf der Seelhausenstraße, da wo 30 ist, und auch auf dem Lipper-Hellwig-Höhe Grundschule. Die Maschinen blitzen nach wie vor. Johannisthal, unserem Ossi Richtung Adenauerplatz und Dornberger Straße, Höhe Fellbachtal. Ampelausfall, soweit wir wissen, noch aktuell Kreuzung Ostring.

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2: Einen schönen heißen Vormittag wünsche ich euch. Tim Donsbach, mein Name, die Radio Bielefeld Nachrichten von Tim Forsbill.
3: Guten Tag.
2: Hitze und Trockenheit, die sorgen in Bielefeld natürlich auch für eine erhöhte Waldbrandgefahr.
3: Ja, der Deutsche Wetterdienst hat auf die letzten Tage und die Prognose bis Ende der Woche reagiert und warnt jetzt auch vor Waldbränden hier bei uns. In Bielefeld sind deshalb ab sofort alle 11 öffentlichen Grillplätze gesperrt.
2: Die Sperrung gilt so lange, bis es wieder ausreichend geregnet hat, so die Stadt. Sie erinnert außerdem daran, dass das Rauchen im Wald auch immer von März bis Oktober verboten ist.
3: Ja, jetzt bei der Hitze, haltet euch im Schatten auf, trinkt viel und ja, lasst auch das jetzt verbotene Lagerfeuer. Aber ich gehe davon aus, dass bei den Temperaturen da sowieso keiner Lust drauf hat. Vor dem Landgericht Bielefeld startet heute der Prozess gegen einen 28-Jährigen aus Gütersloh. Er soll 2025 unter anderem mit einer Axt auf einen Mitbewohner eingeschlagen und seinen Vater bei einer Verfolgungsjagd gerammt haben. Die Staatsanwaltschaft strebt die Unterbringung des Mannes in einer psychiatrischen Klinik ein. Nachdem an 16 Flugzeugen vom Typ A380 kleine Risse auf den Flügeln gefunden wurden, ist die Europäische Luftfahrtbehörde eingeschritten. Sie hat die sofortige Untersuchung der Maschinen angeordnet. 15 der 16 betroffenen Flieger sind für Emirates unterwegs, eine für Qantas. Im Persischen Golf sitzen nach einer Analyse von Allianz nach wie vor mehr als 1000 Schiffe fest. Der Wert der blockierten Schiffe und ihre Ladung beträgt demnach etwa 125 Milliarden Dollar. Eine Auflösung dieses Staus würde auch bei einer Normalisierung der Verhältnisse mehrere Wochen dauern, hieß es weiter. Der Iran hatte am Wochenende angekündigt, die Straße von Hormus erneut zu sperren. Das Programm für das diesjährige Sparrenburgfest ist gestern vorgestellt worden. Als neue Attraktion werden Piraten die Burg erobern. Dazu kommen die Bauern, der Hof und die Ritter. Der Orient ist weggefallen. Vom 24. bis zum 26. Juli taucht Bielefeld ins Mittelalter ein. Kleine Kinder kommen nach wie vor kostenlos rein. Mitten im mexikanischen Dschungel haben Archäologen eine jahrhundertealte Maya-Stätte entdeckt. Laut Kulturbehörde ist der Ruinenkomplex rund 15 Hektar groß und stammt aus der Zeit zwischen 600 und 900 nach Christus. Das Archäologenteam musste mit Macheten einen 11 Kilometer langen Pfad freischlagen, um an die unberührte Fundstätte zu kommen. Dort entdeckten sie mitten im Dschungel unter anderem einen 13 Meter hohen Pyramidentempel, der jetzt weiter erforscht wird.
2: Und Sie haben jetzt, denke ich, Dr. Jones als Unterstützung angefordert.
3: Ja, da gehe ich von aus. Ja. Stell dir das mal vor, ey, da kommst du dann an und dann, also da auch ein Altar und so alles gefunden. Krass. Total krass.
2: Ah, schon spannend. Bin gespannt, wie es da weitergeht.
3: Ja, ich auch.
2: Das Radio Bielefeld, Wetter, es gilt eine Hitzewarnung, 33 Grad und Sonne. Morgen das gleiche Bild, Richtung Wochenende wird es noch heißer. Höchststand stand jetzt am Sonntag, 38 Grad.
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2: Radio Bielefeld, Blitzer und Verkehr, Ampelausfall, Ostring-Kusenweg. Außerdem wird geblitzt Seelhausenstraße, Lipper-Hellweg, Johannisthal und Dornberger Straße.
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2: Mit Tim Donsbach, schönen Vormittag wünsche ich euch. Tim Forsbill hat die Nachrichten.
3: Hallihallo.

0: Klassiker im besten Mix. Mr. Big, To Be With You. Eure Nummer 1 läuft, Radio Bielefeld läuft. Wir können die Tage mittlerweile an einer Hand runterzählen bis zum Rainbow Festival. Am Samstag ist es soweit, dann treffen sich am Fühlinger See in Köln Musiker und Fans, um eine große Party zu feiern. Mit dabei sind auch richtige 80er-Jahre-Legenden. Kollege Jonas Mikulajczak stellt sie euch vor.
1: Der Sound der 80er-Jahre ist unverkennbar und Alphaville verkörpert ihn zu 100%. Ihre Songs sind weltbekannt, ihr Klang ist für die Ewigkeit und ihr Ursprung, der ist hier bei uns in NRW. In Münster gründen 1982 Marian Gold, Bernhard Lloyd und Frank Mertens das Pop-Trio Forever Young. Schon ein Jahr später nannte man sich in Alphaville um, aber den alten Namen recycelte man zum Song und ihr wohl größter Erfolg war geboren. Forever Young ist eine Hymne für ewig jung gebliebene und nostalgische Momente. Ein zeitloser Klassiker. Zigmal gecovert und gesampelt. Zuletzt auch von David Guetta und Ava Max zum 40. Jubiläum der Band. Und das auf Wunsch von Alphaville selbst.
2: Ja, wir hatten schon ziemlich lange über eine vollkommen neue Bearbeitung von Forever Young nachgedacht. Und David war klar die erste Wahl. Dass das terminlich und interessemäßig hingehauen hat, das hat mich total überrascht. Das hatte fast was Magisches. So als sollte es sein.
1: Und das Schicksal sollte recht behalten. Die David Guetta-Version gab Forever Young nochmal neuen Erfolg. Ihr könnt euch aber beim Rainbow Festival auf das Original freuen. Alphaville und viele andere Künstler am 27. Juni am Fühlinger See.

gleich 12.12 Uhr, Radio Bielefeld, Blitzer und Verkehr. Achtung auf der A2 Richtung Hannover. Zwischen Herford Ost und Flotow West, da liegen Reifenteile auf der Fahrbahn. Fahrt dort entsprechend vorsichtig. Außerdem noch aktuell der Ampelausfall an der Kreuzung Ostring und Kusenweg. Und geblitzt wird auf der Seelhausenstraße, da wo 30 ist. Lipper-Hellweg, Köhe Grundschule, Johannisthal unter dem Ostwestfalen-Damm. Fahrt Richtung Adenauerplatz von der Maschine. Und die nächste Maschine steht auf der Dornberger Straße in Dornberg. Blitzt Höhe Wellbachtal. Allen unterwegs, eine gute und sichere Fahrt.

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1: Das seid ihr mit den Radio Bielefeld Nachrichten. Alle halbe Stunde und Tim Forstel.
2: Hallo zusammen.
1: Ich bin Tim Donsbach. Ihr werdet es mitbekommen haben. Es ist relativ heiß.
2: Ja, da kommt man nicht drum herum.
1: Bielefeld. Aber in Frankreich ist es noch heißer und das hat Konsequenzen.
2: Ja, das ist tatsächlich so. Da kommt es jetzt zu einem großen Stromausfall. Fast 70.000 Haushalte im Nordwesten des Landes sind da betroffen. Das teilen die Versorger jetzt mit. Grund ist demnach ein Vorfall an einem Transformator, der mit den hohen Temperaturen in Verbindung steht. Frühestens am Abend können die Haushalte wieder ans Netz angeschlossen werden. Rachel Sommer berichtet für uns aus Paris.
3: Riesige Teile Frankreichs ächzen unter der Hitze. Noch nie gab es in so vielen Gegenden gleichzeitig die höchste Hitzewarnstufe Rot. Selbst in der meist eher kühlen Bretagne brutzeln die Menschen in Frankreich gerade sehr. Und jetzt sind auch noch zehntausende Haushalte dort ohne Strom. Die Menschen können also weder Ventilator noch Klimaanlage benutzen. Und weil es so heiß ist, wird es auch noch ein bisschen dauern, bis der Strom wieder da ist. Besonders schlimm ist das natürlich für schwächere Menschen. Etwa Altenzentren sollen deshalb jetzt im Zweifel mit Stromgeneratoren versorgt werden.
2: Wegen eines Gaslecks ist der Südring in Bielefeld ab sofort eingeschränkt befahrbar. In Höhe des Actionmarkts ist in Fahrtrichtung Ostwestfalen-Damm jetzt die rechte Fahrspur gesperrt. Die Einschränkung soll nach Angaben der Stadt voraussichtlich bis zum 7. Juli bestehen bleiben. Bis dahin will man sich um das Gasleck gekümmert haben. Das Bundesverteidigungsministerium hat das milliardenschwere Projekt für 6 Fregatten des Typs F-126 gestoppt. Grund sind massive Verzögerungen, steigende Kosten und Risiken beim niederländischen Generalunternehmer DSNS. Nach Angaben des Ministeriums konnten Zeit- und Finanzpläne nicht eingehalten werden. Ein Wechsel des Auftragnehmers wurde zwar geprüft, aber verworfen. Für das seit 2020 laufende Projekt sind bereits rund 2,3 Milliarden Euro ausgegeben worden. Das Geld ist jetzt verloren. Nach der bundesweiten Störung bei der Deutschen Bahn läuft der Zugverkehr in Bielefeld und Ostwestfalen inzwischen wieder weitestgehend normal. In der Nacht waren wegen eines Ausfalls des digitalen Bahnfunksystems deutschlandweit alle Züge für rund 2 Stunden gestoppt worden. Auch am Bielefelder Hauptbahnhof saßen zahlreiche Reisende fest und mussten teils in der Nacht am Bahnhof schlafen. Als Ursache gilt nach bisherigen Erkenntnissen ein fehlerhaftes Software-Update. Bundesverkehrsminister Schnieder forderte heute Morgen rasche Aufklärung. Die Hitze und die Trockenheit sorgen in Bielefeld für eine erhöhte Waldbrandgefahr. Der Deutsche Wetterdienst stuft die Lage deshalb jetzt auf Stufe 3 von 5 ein. Die Stadt hat deshalb ab sofort alle 11 öffentlichen Grillplätze gesperrt. Auch den Grillplatz Togdrang an der Ossningstraße, der in den vergangenen Jahren oft noch länger offen blieb. Die Sperrung gilt so lange, bis es wieder ausreichend geregnet hat, so die Stadt. Sie erinnert auch nochmal an das Rauchverbot in Wäldern über den Sommer.
1: Denn wir bekommen bis zu 33 Grad heute bei komplettem Sonnenschein. Hitzewarnung gilt. Morgen sieht es genauso aus wie heute. Bis zum Sonntag steigen die Werte langsam an auf bis zu 38 Grad. Stand jetzt nächste Woche, dann haben wir ja Temperaturen unter 30 Grad. Radio Bielefeld, Blitzer und Verkehr. Geblitzt auf der Seelhausenstraße, auf dem Lipperhellweg, Johannisthal und am Ossi und auf der Dornberger Straße, Twelbachtal. Gute Nachricht von der Kreuzung Ostring-Kusenweg. Da funktioniert die Ampel wieder.
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1: Ich bin Tim Donsbach. Schönen Mittag. Tim Forstel hat weiter die Nachrichten.
2: Moinsen.
1: Jeder von uns hat es wahrscheinlich schon mal gespielt. Minigolf, bist du großer Minigolf-Freund?
2: Ja, ich behaupte auch jedes Mal wieder felsenfest, ich gewinne locker, ich mache euch platt. Dann verliere ich und habe den Rest des Tages schlechte Laune.
1: Ich kann es mir bildlich vorstellen, wie du da rumstammst.
2: Ich tue dann immer so, als wäre es nicht so schlimm.
1: Nee, aber genau,
2: so richtig,
1: genau.
2: Richtig schlechte Laune.
1: Macht mir gar nichts. Ja, Minigolf ist ein Sport, der natürlich besonders im Sommer bei den Bielefelderinnen und Bielefeldern sehr beliebt ist. Für Udo, Michael, Edith, Iris und die anderen des BV Sennestadt ist Minigolf jedoch weit mehr als ein Hobby. Es ist eine richtige Leidenschaft. Sie spielen schon seit vielen Jahren im Verein und lieben ihren Sport. Was Minigolf für sie zur Leidenschaft macht, wie auch ihr den Ball vielleicht, hör gut zu, dann gleich, treffsicher ist noch befördert.
2: Ich wollte gerade sagen, gegen die darf ich nicht spielen, nee, da verliere ich. Dann habe ich wieder schlechte.
1: Vor allem, weshalb beheizte Bälle zum perfekten Schlag beitragen. Ja,
2: was nicht alles gibt.
1: Das erfahrt ihr in gut 10 Minuten hier in der neuen Folge von Bielefeld vereint.

0: Radio Bielefeld hier um 11:45 Uhr. Schönen Mittag.
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0: Und in dieser Woche war Reporterin Silvana Gräper beim BV Sennestadt zu Besuch und hat dort Minigolf gespielt.
2: Minigolf spielen ist gar nicht so leicht.
3: Ach herrje.
4: Ist nicht einfach, ne?
2: Aber Edith, ehemalige deutsche Vizemeisterin, hat ein paar Tipps für uns Anfänger.
5: Das fängt ja schon mit dem Hinstellen an. Dass man den Schläger einfach immer in der Mitte der Beine hat. Die Nase bleibt immer unten, weil, wenn man schlägt, man versucht immer, die Schulter, den Kopf mitzunehmen. Wichtig ist, richtig hinstellen, Schläger schön festhalten und die Nase bleibt immer unten. Und dadurch erreicht man auch einen schönen, geraden Schlag.
2: Der gerade Schlag ist aber nicht der einzige Grund, warum Edith, aber auch Michael und Udo vom BV Sennestadt so gerne Minigolf spielen.
6: Und es ist schöne Freizeit, es ist Sport, es ist ein ruhiger Sport, der nicht so anstrengend ist, gut fürs Herz.
7: Schön an der Sonne sein, da macht das auch Spaß, biergartenmäßig sitzen, so muss das sein.
6: Und man lernt nebenbei so seine Frau kennen.
2: Ja, ehrlich?
6: Ja, hier auf dem Platz, ja. Vor 21 Jahren haben wir dann geheiratet.
2: Und Michaels Frau Iris hat mir das Geheimnis ihrer glücklichen Ehe verraten. Eheduelle.
8: Wir spielen immer in verschiedenen Gruppen und sehen zu, wer der Bessere ist. Und das hält uns am Leben. Und,
2: am Ende, der Verlierer kocht dann zu Hause, oder was?
8: Wir wollten uns ein Ehepokal zu Hause anschaffen und der wird dann immer in jeweiligem Zimmer rumgereicht. Ne? Wer dann der Bessere ist, der darf den Pokal dann bei sich aufstellen. Das verbindet einfach.
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Hallo liebe Autofahrer, Radio Bielefeld, Blitzer und Verkehr, der nächste Ampelausfall, ob der jetzt eine Nacktschnecke für zuständig war, wir wissen es noch nicht. Ampelausfall, Ecke Gütersloher Straße, Ecke Winterstraße, Blitzer haben wir noch, Seelhausestraße, Lipper-Hellweg, Johannisthal und Dornberger Straße.

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8: Mahlzeit. 12.30 Uhr haben wir es, die Radio Bielefeld Nachrichten. Tim Forstbüll für euch.
9: Hallo zusammen.
8: Ich bin Tim Donsbach. Bauen, ja, das tut ja sowieso ganz schön weh im Geld. Im Portemonnaie. Der Konflikt am Persischen Golf, der treibt die Preise für Baumaterialien in Deutschland jetzt aber noch mal deutlich nach oben.
9: Ja, nach Angaben des Statistischen Bundesamtes sind vor allem energieintensive Produkte betroffen.

0: die auf Erdöl basieren. Besonders stark gestiegen sind die Preise etwa bei Bitumen sowie bei Glas, teilweise über 30%.
1: Und zusätzlich gab es auch bei Holz Preissteigerungen. Die hohen Baukosten führen laut Statistik unter anderem logischerweise dazu, dass weniger Wohnungen gebaut werden.
0: Ja, und das ist natürlich ein Problem, denn der Wohnungsmangel auch hier in Bielefeld ist natürlich weiter ein großes Thema. Es gibt einen Gasleck im Bielefelder Süden und das sorgt jetzt für eine Teilsperrung des Südrings. In Höhe des Brackweder Actionmarkts ist in Fahrtrichtung OWD die rechte Fahrspur ab sofort gesperrt. Nach Angaben der Stadt soll die Reparatur mindestens bis zum 7. Juli andauern. Das Verteidigungsministerium hat das seit 2020 laufende Projekt einer neuen Großfregatte gestoppt. Grund sind Verzögerungen, Kostensteigerungen und Probleme beim holländischen Generalunternehmer. Die bereits investierten 2,3 Milliarden Euro sind damit futsch. Vor dem Landgericht Bielefeld startet heute der Prozess gegen einen 28-Jährigen aus Gütersloh. Er soll 2025 unter anderem mit einer Axt auf einen Mitbewohner eingeschlagen und seinen Vater bei einer Verfolgungsjagd gerammt haben. Die Staatsanwaltschaft strebt die Unterbringung des Mannes in einem psychiatrischen Krankenhaus an. Nach der bundesweiten Störung gestern Nacht im Bahnverkehr fordert Verkehrsminister Patrick Schnieder eine umfassende Aufklärung. Hintergrund ist ein rund zweistündiger Stillstand des gesamten Zugverkehrs wegen Problemen mit dem digitalen Bahnfunksystem. Die Bahn will nun klären, wie es zu dem offenbar ursächlichen Softwarefehler kommen konnte und ihre Systeme entsprechend absichern. In Bielefeld hat die Hitze zusammen mit der Trockenheit die Waldbrandgefahr erhöht. Die Stadt hat darauf reagiert und jetzt alle 11 öffentlichen Grillplätze gesperrt. Die Sperrung gilt so lange, bis es wieder ausreichend geregnet hat, so die Stadt. Grillen geht also nur noch zu Hause im Garten. Und da gilt, haltet euch im Schatten auf und trinkt viel. Bis zum Ende der Woche bleibt es sehr heiß in Bielefeld.
1: Und damit sind wir beim Radio Bielefeld. Wetter, Hitzewarnung 33 Grad heute in der Spitze. Morgen genauso, Freitag 36, Samstag 37, Sonntag 38 Grad. Stand jetzt.
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1: Wir schauen auf die Straßen, die A2 Richtung Hannover. Zwischen Hamm und Bielefeld Ost ist der linke Fahrstreifen wegen Reinigungsarbeiten gesperrt bis heute Abend noch. Ampelausfall in Brackwede, nämlich an der Kreuzung Gütersloher Straße, Winterstraße. Geblitzt wird auf der Seelhausenstraße, da wo 30 ist. Lipper-Hellweg-Höhe Grundschule, Johannisthal unter dem OWD Richtung Adenauerplatz. Und auf der Dornberger Straße Höhe Tölbachtal.
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1: Donsbach, mein Name, Mahlzeit. Wir hören gleich Atze Schröder in wenigen Minuten.

0: Das ist Leonie im Best Mix. Don't worry. 12.39 Uhr. Radio Bielefeld läuft.
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3: Ja, nee, ist klar. Habt ihr es gelesen? Sarah Kern startet bei Erotikplattform OnlyFans einen Neuanfang. Sie sagt ja, auch mit 57 ist mein Körper noch ein Ferrari. Das nenne ich mal selbstbewusst, oder? Okay, dann würde ich aber vielleicht das auch erstmal bei mobile.de versuchen und nicht bei OnlyFans. So nach dem Motto, guter Gebrauchter mit wenig Laufleistung. Nicht ganz günstig im Unterhalt, Werkstatt gepflegt, keine Unfallschäden, keine versteckte Mängel. Ein echter Klassiker für Liebhaber. OnlyFans, ja nee, ist klar. Das machst du, wenn du schon alles andere durch hast. RTL-Dschungel, zweimal Playboy, Sommerhaus der Stars, QVC. Dann ist OnlyFans die letzte Station vor richtiger Arbeit. Aber komm, wenn man es kann, so optisch, warum nicht? Ich verdiene da ja auch im Monat fünfstellig. Einfach so nebenbei. Warum? Weil ich auch nackt höllisch gut aussehe. Und der Sarah traue ich das auch zu. Also, wenn sie bei mir ein Abo abschließt, dann schließe ich auch bei ihr eins ab. Quasi Follow für Follow. Oder wie du dir, so ich mir.
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Miles Smith und Neil Horan, Drive Safe, neuen Bestmix. Wir spielen die Hitze in eurem Lieblingsradio, Radio Bielefeld, Blitzer und Verkehr um 13 Minuten vor 1. Haben wir noch den Ampelausfall im Bielefelder Süden, Gütersloher Straße, Ecke Winterstraße. Geblitzt wird Seelhausenstraße, da wo 30 ist, Lippe-Hellwig-Höhe Grundschule, Johannisthal unter dem Rossi und auf der Dornberger Straße, Höhe Twellbachtal. Fahrt gut.

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1: Einen schönen Mittwochmittag. Kerstin, warm. Schön, dass es hier klimatisiert ist.
2: Ja, das ist herrlich. Ach,
1: schon ganz gut. Wir wollen euch nicht neidisch machen. Sorry, aber es ist gerade ganz angenehm. Tim Forst bleibt die Nachrichten.
2: Hallo zusammen.
1: Ich bin Tim Donsbach und wir sprechen über Jannik Rochelt. Der bleibt nämlich bei Arminia Bielefeld. Der 27-jährige Offensivspieler wechselt fest von Hannover zum DSC, nachdem er bereits in der Rückrunde auf Leihbasis für uns gespielt hat.
2: Ja, dabei stand er in allen Partien auf dem Platz und schaffte ein Tor und 4 Vorlagen. Rochelt habe einen langfristigen Vertrag unterschrieben, so der DSC. Die Details sind wie immer nicht bekannt, mindestens nach Korbos Abgang gestern. Aber auch auf weiteren Positionen dürften Arminia-Fans in den kommenden Wochen noch auf neue Transfers hoffen. Die deutschlandweite Störung im Bahnfunk hat nach Ansicht von Bayerns Verkehrsminister Christian Bernreiter eine schlechte Vorbereitung der Deutschen Bahn auf derartige Krisen offengelegt. Bei einem Ausfall dieser Größenordnung erwarte er im Sinne aller Fahrgäste und auch der Wirtschaft, dass die Deutsche Bahn ein tragfähiges Notfallkonzept in der Hinterhand habe. So kann es nicht weitergehen, sagte der Vorsitzende des Verkehrsministerkonferenzes. Fiona Reinert berichtet für uns.
3: Der Ausfall des Zugfunknetzes zeige wieder einmal, in welchem beklagenswerten Zustand das System der Deutschen Bahn sei, so Bayerns Verkehrsminister. Die komplette Infrastruktur der Bahn brauche dringend ein großes Update. Dem stimmt auch der Vorsitzende des Verkehrsausschusses im Bundestag zu. Aber nicht nur Politiker und Bahnreisende zeigen sich fassungslos und fordern eine lückenlose Aufklärung, sondern auch der Verband der privaten Güterbahnen. Da Güterzüge vor allem nachts unterwegs sind, seien sie von der Störung besonders betroffen gewesen. Einige Güterzüge würden immer noch stillstehen.
2: Auch in Bielefeld waren gestern Nacht viele Passagiere gestrandet, bevor es nach gut 2 Stunden weiterging. Im Persischen Golf sitzen nach einer Analyse der Allianz nach wie vor mehr als 1.000 Schiffe fest. Der Wert der blockierten Schiffe und ihrer Ladung beträgt demnach etwa 125 Milliarden Dollar. Eine Auflösung dieses Staus würde auch bei einer Normalisierung der Verhältnisse mehrere Wochen dauern, hieß es weiter. Der Iran hatte am Wochenende angekündigt, die Straße von Hormus erneut zu sperren. Das Rathaus hat uns heute 2 Nachrichten zukommen lassen. Zum einen steigt wegen der Hitze und Trockenheit die Waldbrandgefahr in Bielefeld auf Stufe 3 von 5. Deshalb sind ab sofort alle 11 öffentlichen Grillplätze gesperrt. Und zum anderen gibt es ein Gasleck im Bielefelder Süden. Deshalb ist der Südring in Fahrtrichtung Ostwestfalen-Damm auf Höhe des Brackweder Actionmarktes teilweise gesperrt. Die rechte Spur ist da dicht. Die Arbeiten sollen voraussichtlich bis zum 7. Juli andauern. Das Thema Pflege steht heute in Bielefeld gleich mehrfach im Mittelpunkt. In der Pflegeschule Nazareth in Bethel können Interessierte beim Schnuppertag noch bis 14 Uhr Einblicke in die Pflegeausbildung bekommen, Unterricht besuchen und praktische Übungen ausprobieren. Dort will man neue Azubis anwerben. Ebenfalls um Pflege geht es heute bis 14 Uhr auf dem Jahnplatz. Dort ist die SPD-Landtagsfraktion mit ihrer Dialogtour auf Achse unterwegs. Die Abgeordneten Thorsten Klute und Christina Kampmann wollen mit Bielefeldern unter anderem über die Herausforderungen von pflegenden Angehörigen sprechen.
1: Das Radio Bielefeld, Wetter ist und bleibt heiß, Sonnenschein 33 Grad. Morgen das gleiche Bild und bis zum Sonntag wird es immer wärmer. Sonntag Höchststand, stand jetzt zumindest, bei 38 Grad. Nächste Woche geht es dann wieder unter die 30 Grad Marke. 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Achtung Autofahrer auf der A2 Richtung Dortmund zwischen Herford-Bad-Salz-Uflen und Ostwestfalen-Lippe. Ein defekter LKW auf dem rechten Fahrstreifen. Fahrt dort vorsichtig ran. Blitzer haben wir auf der Seelhausenstraße, Lipper-Hellweg, Johannisthal, Dornberger Straße und ein Ampelausfall Gütersloher Ecke Winterstraße.
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1: Am Mikrofon Tim Donsbach
2: und Tim Forstbill. Hallihallo.
1: Wir haben es gerade eben schon kurz drüber gesprochen. Klimaanlage im Studio. Mhm. Ist schon ganz geil. Weißt du, was noch geiler wäre?
2: Klimaanlage.
1: Klimaanlage zu Hause.
2: Ja, das wär's, aber haben wir beide nicht.
1: Ich glaube, das haben die wenigsten. Nee. Aber wie man womöglich jetzt noch einer rankommt, der Kollege hat sich umgehört. Mein Thema gleich in 10 Minuten.

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0: schönen heißen Mittag wünsche ich euch. Tag Nummer 1. Hört Radio Bielefeld draußen bei 33 Grad. Es ist eine heiße Woche auch in unserer Stadt. Temperaturen an die 40 Grad Grenze werden erwartet. 38 aktuell für Sonntag vorhergesagt. Da bleibt vielen nachts nur die Flucht in den Keller, wenn einer da ist, oder auf die Gartenliege, wenn einer da ist. Was aber, wenn man beides eben nicht hat? Eine Klimaanlage wäre eine Idee. Thorsten Ortmann aus den Nachrichten. Was ist, wenn ich jetzt noch schnell eine Klimaanlage einbauen will?
1: Ja, dann wünsche ich dir ganz viel Glück. Das wirst du brauchen, denn ich habe es heute Morgen versucht. Und ich habe zig Firmen angerufen, bin dabei müde belächelt worden mit dem Hinweis, ja so in 2-3 Wochen vielleicht, und das war noch der schnellste Betrieb. Andere haben die nächsten Termine im September frei, hätte den Vorteil, man könnte auch gleich die Heizung mitwarten lassen, und eine Firma verwies mich sogar auf das nächste Jahr. Bis dahin sei der Auftragskalender randvoll. Aber ich habe auch mit Christoph Branneis vom Verband Deutscher Kälte-Klimafachbetriebe gesprochen, und er sagt, man kann Glück haben, wenn der Installationsaufwand nicht zu groß ist.
2: Wenn zum Beispiel die Außeneinheit auf einem Balkon platziert werden kann und nur wenige Meter Leitungen verlegt werden müssen zum Innengerät, dann ist das innerhalb eines Tages realisierbar.
1: Also einfach mal versuchen und ein paar Betriebe anrufen. Sonst sollte man ab Herbst fürs nächste Jahr planen, sagt Christoph Branneis.
0: Okay, also ab in den Baumarkt, wenn es nicht klappt mit der Klimaanlage. Wenn man Glück hat, kann man dann auch so ein mobiles Standgerät ergattern. Was ist damit?
1: Also die Stiftung Warentest empfiehlt die nicht, denn die verbrauchen oft viel Strom, weil ein großer Schlauch durchs Fenster nach draußen geführt werden muss. Ist das Ganze nicht gut abgedichtet, dann strömt warme Luft wieder rein. Außerdem sind die Geräte laut. Maike Rix von der Stiftung Warentest empfiehlt daher mobile Split-Geräte.
3: Bei dem gibt es auch einen zusammenhängenden Kühlkreislauf zwischen einem Innen- und einem Außen. Gerät, aber man benötigt nicht unbedingt einen Wanddurchbruch, sondern es kann ein dünnerer, kleinerer Verbindungsschlauch durch das geöffnete Fenster nach draußen geführt werden. Und dadurch hat dieses Gerät ähnlich effizient gearbeitet wie ein fest installiertes Split-Gerät.
1: Und das Außengerät kann man ganz einfach mit einer Haltevorrichtung in die bestehende Fensterkonstruktion reinhängen, also rückbaubar ohne Bohrungen. Die Geräte für Räume bis 30 Quadratmeter kosten zwischen 750 und 1.100 Euro.
0: Wie ihr mit ein bisschen Glück und Verfügbarkeit cool durch diese Woche kommt, das hat euch Thorsten Ortmann erklärt für Radio Bielefeld.

Brian Adams und Melanie C. 1322. Wir schauen für euch auf die Straßen. Radio Bielefeld, Blitzer und Verkehr. Vorsicht nach wie vor auf der A2 Richtung Dortmund. Zwischen Erfurt, Bad Salzuflen und Ostwestfalen-Lippe. Da ist ein LKW auf dem rechten Fahrstreifen liegen geblieben. Ampelausfall, Gütersloher Straße, Winterstraße und geblitzt wird nur noch von den Maschinen. Johannisthal unterm Ossi Richtung Adenauerplatz und Dornberger Straße, Höhe Zwellbachtal.

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3: Ihr hört Euro Nummer 1, Radio Bielefeld läuft um 13.30 Uhr. Die Radio Bielefeld Nachrichten übernimmt jetzt Ulrich Zwitz.
4: Guten Tag.
3: Ich bin Walter Tim Donsbach. Auf die Bielefelder Autofahrer, da kommt in den nächsten Monaten so einiges zu. Auf mehreren Hauptstraßen wird es massive Behinderungen geben. Los geht schon am Montag auf der Gütersloher Straße in Brackwede.
4: Ja, die wird nämlich am nächsten Montag in Höhe der Hausnummer 239, das ist unter anderem der Evistor zu Haus, voll gesperrt. Dort finden Arbeiten an den Stromleitungen statt. Die Sperrung dauert voraussichtlich 2 Wochen bis zum 13. Juli. Auch auf dem Südring in Brackwede gibt es Verkehrsbehinderungen und zwar ab sofort. Dort ist in Richtung Ostwestfalen-Damm die rechte Fahrspur in Höhe der Hausnummer 37 voraussichtlich bis zum 7. Juli gesperrt. Ursache ist hier eine Notfallabsperrung wegen eines Gaslecks. Bundesfamilienministerin Prien befürwortet ein Mindestalter

0: für soziale Medien und will TikTok, Instagram und andere Dienste grundsätzlich erst ab 13 Jahren erlauben. Die CDU-Politikerin hält das in Verbindung mit einer wirksamen Altersüberprüfung und abgestuften Schutzvorkehrungen für Jugendliche bis 18 Jahren für den richtigen Weg. Zuvor hatte ihr eine Expertenkommission entsprechende Empfehlungen übergeben. In der vergangenen Nacht gab es bundesweit eine Störung bei der Deutschen Bahn. Deshalb konnten Fern- und Regionalzüge in Deutschland nicht fahren. Ursache der Störung war wohl der Austausch einer technischen Komponente beim Zugfunksystem GSMR, heißt es von der Bahn. Über das System kommunizieren Lokführer, Fahrdienstleister und Betriebsstellen miteinander. Der IFO-Geschäftsklimaindex ist im Juni zum zweiten Mal in Folge leicht gestiegen. In dem Index abgebildet, wie rund 9.000 vom IFO-Institut befragten Führungskräfte die Lage ihrer Unternehmen beurteilen. IFO-Chef Fuß sagte, die deutsche Wirtschaft hoffe auf eine Entspannung der weltpolitischen Situation, auch angesichts der Friedenssignale im Irankrieg. Yannick Rochelt wechselt endgültig von Hannover 96 zu Arminia Bielefeld. Der 27-jährige Offensivspieler war bereits in der vergangenen Rückserie an den DSC ausgeliehen. Die genaue Laufzeit des langfristigen Vertrages teilte Arminia nicht mit.
1: Das war die Bielefeld. Wetter 33 Grad heute und Sonnenschein. Kommende Nacht wird es ein bisschen kühler. 20 Grad dann immer noch. Morgen das gleiche Bild wie heute. Auch 33 Grad und Sonne. Stand jetzt wird es dann immer wärmer. Freitag 36, Samstag 37, Sonntag 38 Grad.
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1: Adi Bielefeld, Blitzer und Verkehr, Vorsicht nach wie vor auf der A2 Richtung Dortmund. Zwischen Erfurt, Bad Salzuflen und Ostwestfalen-Lippe steht noch ein defekter LKW auf dem rechten Fahrstreifen. Ampelausfall in Brackwede, Gütersloher Straße, Ecke Winterstraße, geblitzt wird Johannisthal und Dornberger Straße.
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1: Mit Tim Donsbach, schönen heißen Mittag wünsche ich euch. Gleich was Frisches hier von Olivia Rodrigo im besten Mix. Maybe.

0: Podcast. Ihr hört Radio Bielefeld am Mittwochmittag. Erst vor kurzem hat Olivia Rodrigo ihr neues Album veröffentlicht. Das geht auch in Deutschland gerade richtig durch die Decke mit drauf. Die Lead-Single Drop Dead, die weltweit in den Charts gelandet ist. Unsere Musikredaktion hatte den Superstar natürlich auch schon zu Gast und hat mit ihr über den Song gesprochen. Im Refrain heißt es da: Kiss me and I might drop dead. Also auf Deutsch ungefähr: Küss mich und ich fall tot um. Die Frage ist natürlich, was steckt dahinter?
1: Yeah, I think that's how it feels.
2: Ja, ich glaube, genauso fühlt es sich an, wenn man jemanden kennenlernt, den man sehr mag. Es fühlt sich irgendwie fast an wie Leben oder Tod, wenn man so heftig in jemanden verliebt ist. Ich finde, dann einfach alle Gefühle total verstärkt und man denkt nicht mehr wirklich klar und auch nicht mehr besonders rational.
0: Und Olivia Rodrigo hat auch eine ziemlich genaue Vorstellung davon, zu welchem Szenario dieser Song perfekt passt.
2: Für mich fühlt sich der Song so an, wie nachts um drei noch durch die Stadt zu ziehen, vielleicht aufs Fahrrad zu springen oder jemanden im Regen zu küssen. Man hat direkt Bilder im Kopf bei dem Song und ich kriege direkt Bock, im Auto die Fenster runterzumachen und sich frei zu fühlen.
0: Hier ist ganz neu Olivia Rodrigo mit Drop Dead. 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

Dasher, Austin im besten Mix, Radio Bielefelds Blitzer und Verkehr, immer schnell und aktuell, nach wie vor Vorsicht bitte auf der A2 Richtung Dortmund, zwischen Herford, Bad Salzuflen und Ostwestfalen-Lippe, da steht noch ein LKW auf dem rechten Fahrstreifen. Ampelausfall in Brackwede an der Kreuzung Gütersloher Winterstraße und geblitzt wird von den Maschinen Johannisthal unter dem Ostwestfalen am rechten Adenauerplatz und Dornberger Straße, Höhe Twellbachtal. Gleich 13 Minuten vor 2, nach 2 übernimmt hier bei Radio Bielefeld der Kollege Dirk Slüter. Ich bin Tim Donsbach, sage Tschüss, wünsche euch noch einen schönen Nachmittag, schwitzt nicht zu viel und viel Spaß mit Dirk. Das sind Ugly Kid Joe im besten Mix, Cats in the Cradle bei Radio Bielefeld.

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1: Einen schönen Mittwoch wünsche ich. Ich bin Dirk Slüter und Arminia Bielefeld hat den ersten Neuzugang für die neue Saison verpflichtet. Naja, so ganz brandneu ist er nicht. Ulrich Zwetz in den Nachrichten, wir kennen ihn schon aus der vergangenen Spielzeit. Es ist Yannick Rochelt.
2: Ja, Rochelt wechselt jetzt endgültig von Hannover 96 zu Arminia. Der 27-jährige Offensivspieler war bereits in der vergangenen Rückserie an den DSC ausgeliehen. Man sei überzeugt davon, dass seine Entwicklung noch nicht abgeschlossen sei und er in Zukunft ein wichtiger Faktor bei Arminia sein werde, so Sportgeschäftsführer Michael Mutzel. Rochelt sagte, auch der Austausch mit Arminias neuem Trainer Oliver Kirch hätte ihn in seiner Entscheidung bestärkt. Die genaue Laufzeit des langfristigen Vertrages teilte der DSC nicht mit. Wegen einer erhöhten Waldbrandgefahr hat die Stadt Bielefeld alle 11 Grillplätze gesperrt, darunter auch den Grillplatz Togdrang an der Ossingstraße. Das Nutzungsverbot wird erst wieder aufgehoben, wenn es in Bielefeld ergiebig regnet. Auch auf Spielplätzen und in Grünanlagen ist Grillen grundsätzlich verboten, heißt es von der Stadt. Zudem darf bis Ende Oktober im Wald kein Feuer gemacht und auch nicht geraucht werden. Die deutschlandweite Störung im Bahnfunk hat nach Ansicht von Bayerns Verkehrsminister Bernd Reiter eine schlechte Vorbereitung der Deutschen Bahn auf derartige Krisen offengelegt. Bei einem Ausfall dieser Größenordnung erwarte er im Sinne aller Fahrgäste und auch der Wirtschaft, dass die Deutsche Bahn ein tragfähiges Notfallkonzept in der Hinterhand habe. So könne es nicht weitergehen, sagte der Vorsitzende der Verkehrsministerkonferenz. Fiona Reinhardt berichtet.
3: Der Ausfall des Zugfunknetzes zeige wieder einmal, in welchem beklagenswerten Zustand das System der Deutschen Bahn sei, so Bayerns Verkehrsminister. Die komplette Infrastruktur der Bahn brauche dringend ein großes Update. Dem stimmt auch der Vorsitzende des Verkehrsausschusses im Bundestag zu. Aber nicht nur Politiker und Bahnreisende zeigen sich fassungslos und fordern eine lückenlose Aufklärung, sondern auch der Verband der privaten Güterbahnen. Da Güterzüge vor allem nachts unterwegs sind, seien sie von der Störung besonders betroffen gewesen. Einige Güterzüge würden immer noch stillstehen.
2: Bundesfamilienministerin Prien befürwortet ein Mindestalter für soziale Medien und will TikTok, Instagram und andere Dienste grundsätzlich erst ab 13 Jahren erlauben. Die CDU-Politikerin hält das in Verbindung mit einer wirksamen Altersüberprüfung und abgestuften Schutzvorkehrungen für Jugendliche bis 18 für den richtigen Weg. Zuvor hatte ihr eine Expertenkommission entsprechende Empfehlungen übergeben. In dem Bericht heißt es zur Lage in den Schulen, die private Gerätenutzung im Unterricht lenke stark ab, erschwere eine gute Lernatmosphäre und schränke in den Pausen das soziale Miteinander ein. Deshalb sollte nach dem Willen der Kommission die private Nutzung von Handys und Tablets für Schulkinder bis zur 7. Klasse verboten werden. Die Stadt Bielefeld setzt in Zukunft in ihrer Kommunikation auf leichte Sprache. Dies sei eine Voraussetzung für eine inklusive Stadtgesellschaft, heißt es. Die neue Strategie basiert auf der Echtzeitübersetzung des Online-Auftritts und einer verständlichen Kommunikation der Verwaltung. Ab dem 1. Juli können Inhalte der Homepage per Klick in Echtzeit durch eine KI-Software in leichte Sprache übersagen werden. Auch in Briefen, Bescheiden und Formularen sollen durch eine KI-gestützte Software systematisch alles in eine einfache und leichte Sprache umgeschrieben werden. Dadurch will die Stadt nach eigenen Angaben inklusiver werden, Chancengleichheit schaffen und die demokratische Mitwirkung stärken.
1: Ja, bei so manchen Amtsschreiben hätte ich mir leichte Sprache auch schon seit Jahren gewünscht. Danke, Ulrich. Wir gucken aufs Radio Bielefeld Wetter, wärmetechnisch. Wir steigern uns. Heute schon sind wir schon bei muckligen 33 Grad, später am Nachmittag. Jetzt knapp 32. Morgen wohl auch 33. Freitag dann 35, Samstag, Sonntag 37, 38 Grad. Dazu Sonne wirklich pur von früh bis spät. Na und nachts bei 20 bis 22 Grad nicht mal eine wirkliche Abkühlung. 14 Uhr und 4 Minuten, Radio Bielefeld, Blitzer und Verkehr. Da gibt's noch keine so ganz großen Verkehrsbehinderungen. Habt ihr uns nichts gemeldet soweit und das ist ja auch gut so. An der Kreuzung Gütersloher Straße, Winterstraße, da ist die Ampel ausgefallen. Und einen Blitzer haben wir noch auf der Dornberger Straße. Und Nummer 2 im Johannistal unterm Ostwestfalen-Damm, Blitz Richtung Adenauer Platz. Wenn noch mehr sein sollte, meldet's gerne 08000 800 300 über die Radio Bielefeld Verkehrshotline.
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1: Mit Dirk Slüter. Boah, und alle, die gerade irgendwie ohne Klimaanlage arbeiten müssen, mal so symbolisch für euch: Sprung ins Wasser. Und ich verspreche euch, wir machen es ganz gemächlich heute Nachmittag. Also ne, nicht allzu viel Stress und immer mal wieder eine musikalische Abkühlung und auch eine de facto Abkühlung mit den Radio Bielefeld Wasserspielen, die wir gleich in knapp 10 Minuten offiziell eröffnen. Was es damit auf sich hat, hört ihr. Nach Lady Gaga, nach Sido und jetzt mal entspannt weg, wie gesagt, Elton John, Circle of Life.

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0: Na, dann starten wir mal die Ü30-Party da draußen, ne?
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0: Viertel nach zwei am Mittwoch und schon fast 32 Grad in der Altstadt. Tendenz steigend. Ja, wenn ich mir den Wetterbericht so angucke für die nächsten Tage, ne? Es ist Sommer und Sonne, Sonnenschein. Haben wir Strand und Meer zum Abkühlen. Viel in unserer Stadt, aber leider, wenn ihr es vielleicht noch nicht bemerkt habt. Aber stattdessen haben wir ja tolle Parks. Wir haben die Luther, wir haben den Obersee und meine Radio Bielefeld-Kollegin Silvana Gräper, die für ein bisschen Abkühlung in der Stadt sorgen will. Sie hat die Radio Bielefeld-Wasserspiele ins Leben gerufen und im Park der Menschenrechte hat sie auch die ersten Testkandidaten gefunden.
3: Cassandra und Alex, ihr habt euch bereit erklärt, steht schon in den Startlöchern. Wie ist es so an so einem heißen Tag? Könnt ihr es gut ab, so ein Wetter?
4: Ja, mehr oder weniger. Ich arbeite unter der Woche im Einkaufszentrum. Eigentlich arbeite ich jetzt sehr gerne, weil es dann so viel akklimatisierter ist.
3: Und du?
5: Also am Freitag soll es ja 37 Grad werden. Da fahre ich zu meinen Eltern aufs Land, da ist es kühler. Das ist so mein Plan.
3: Aber immerhin im Park der Menschenrechte ist es ein bisschen grün. Und das nutzen wir hier auch einmal direkt. Wir werden nämlich jetzt den Becher umschießen. Ihr bekommt eine Wasserpistole. Cassandra, ich gebe sie dir einmal. Genau, du musst hier einmal richtig pumpen. Kannst einmal testen.
5: Ja. Ah, okay, so, also man muss hier unten gar nicht drücken. Okay, nee. Alles klar.
3: Du musst einfach nur laden und schießen. Und damit probierst du jetzt gleich von da vorne, etwa 10 Meter entfernt, den Becher umzuschießen.
5: Mhm.
3: Ja? Cassandra, leg los.
5: Ich mache das jetzt ganz intuitiv.
3: Okay. Auf die Plätze, fertig und... Ah, der Strahl hat den Becher gerührt. Er hat auch kurz gewackelt, aber leider... Okay. Leider hat es nicht geklappt. Alex ist dran.
5: Konkurrenz.
3: Alex lädt und schießt und?
4: Nee.
3: Oh, leider ganz daneben. Okay. Eine Sonnenbrille kriegt ihr trotzdem beide. Kommt, da sind wir nicht so. Bitte schön. Bitte schön. Vielen Dank fürs Mitmachen. Ihr wart coole Mitspielerin und habt hoffentlich die kleine Abkühlung auch genossen.
4: Es ist so warm. Eigentlich ist es ganz schön.
3: Super.
5: Hätte gerne noch so am Kopf und alles sein können, aber...
3: Du, ich habe noch eine Wasserpistole. Soll ich nochmal?
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Kamrad bei Radio Bielefeld. Um 14:22 mit einem fixen Blick auf die Straßen. Da ist nicht so viel los. Keine größeren Staus oder Verkehrsbehinderungen aktuell gemeldet. Wenn ihr das anders seht, meldet es gerne über die Radio Bielefeld Verkehrshotline 08800 300. Geblitzt wird zweimal und zwar weiterhin an der Dornberger Straße, Höhe Twellbachtal und im Johannistal unter Mosfest-Fahlendamm in Richtung Adenauerplatz. Gute und sichere Fahrt.

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4: Radio Bielefeld läuft, eure Nummer 1 am Mittwoch. Ich bin Dirk Slüter. Die Nachrichten hat Walter Ulrich Zwetz.
5: Guten Tag.
4: Und das haben wir ja alle schon erlebt. Ne? Da kommt ein Brief von der Stadt in einem Behördendeutsch, bei dem wir nur noch Bahnhof verstehen. Aber das soll jetzt anders werden. Verwaltung muss für alle verständlich sein, heißt es jetzt aus dem Rathaus, Ulrich.
5: Ja, die Stadt Bielefeld setzt in Zukunft in ihrer Kommunikation auf eine leichte Sprache. Ab dem 1. Juli können Inhalte der Homepage per Klick in Echtzeit durch eine KI-Software in leichte Sprache übertragen werden. Auch Briefe, Bescheide und Formulare der Stadt sollen durch eine KI-gestützte Software systematisch in eine einfache und leichte Sprache umgeschrieben werden. Dadurch will die Stadt nach eigenen Angaben inklusiver werden, Chancengleichheit schaffen und die demokratische Mitwirkung stärken. Eine 54-jährige Fußgängerin ist gestern Nachmittag auf der Straße am Bach an der Einmündung Niederwall mit einem Motorradfahrer kollidiert. Die Bielefelderin erlitt bei dem Zusammenstoß lebensgefährliche Verletzungen. Sie soll zwischen wartenden Fahrzeugen auf die Fahrbahn getreten sein, ohne auf den fließenden Verkehr zu achten, und wurde dann von dem Motorradfahrer erfasst, der links an den wartenden Autos vorbeifuhr. Bundesfamilienministerin Prien befürwortet ein Mindestalter für soziale Medien und will TikTok, Instagram und andere Dienste grundsätzlich erst ab

0: 13 Jahren erlauben. Die CDU-Politikerin hält das in Verbindung mit einer wirksamen Altersüberprüfung und abgestuften Schutzvorkehrungen für Jugendliche bis 18 für den richtigen Weg. Zuvor hatte ja eine Expertenkommission entsprechende Empfehlungen übergeben. In Frankreich ist eine erste Erkrankung im Zusammenhang mit dem Ebola-Ausbruch in der Demokratischen Republik Kongo nachgewiesen worden. Ein Arzt, der aus dem zentralafrikanischen Land zurückkehrte, ist positiv getestet worden, hieß es aus dem französischen Gesundheitsministerium. Für rund die Hälfte der an dem Virus Erkrankten ist es ein tödliches Ende. Yannick Rocholt wechselt endgültig von Hannover 96 zu Arminia Bielefeld. Der 27-jährige Offensivspieler war bereits in der vergangenen Rückserie an den DSC ausgeliehen. Die genaue Laufzeit des langfristigen Vertrages mit Rocholt teilte Arminia nicht mit. Auf dem Südring in Bragwede gibt es ab sofort Verkehrsbehinderungen. Dort ist in Richtung Ostwestfalendamm in Höhe der Hausnummer 37 die rechte Fahrspur voraussichtlich bis zum 7. Juli gesperrt. Ursache ist eine Notfallabsperrung wegen eines Gaslecks.
1: Danke Ulrich und wir gucken aufs Radio Bielefeld. Wetter, ja was soll ich sagen, ist halt heiß und wird noch heißer die kommenden Tage. Heute sind wir bei aktuell knapp 32 Grad, ein Grad obendrauf ist noch zu erwarten im Laufe des Nachmittags. Und es geht dann bis in die Abendstunden, dass es so heiß bleibt, die Nacht kaum mit Abkühlung, Werte um 20 Grad. Morgen gibt es gar 35, ja, und dann Samstag, Sonntag 37, 38 Grad. Sonne pur, erste Abkühlung, vielleicht ein Gewitter, nicht vor Sonntagabend, ist zumindest die aktuelle Prognose.
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1: 14.33 Uhr, Radio Bielefeld, Blitzer und Verkehr. Noch keine ganz großen Staus oder Störungen. Ein bisschen stockt's auf der Gütersloher Straße in Bragwede vorm Südring. Und auch ein bisschen mehr los aktuell auf der Herforder Straße ist gemeldet. Da staut sich's plus 10 Minuten ab dem Stadtholz etwa. Drei Frischer ist dazugekommen am Fahracker in Schildische. In Richtung Thalbrückenstraße, da ist 30 erlaubt, fahrt vorsichtig. Und geblitzt wird auch von den Blitzmaschinen an der Dornberger Straße und im Johannistal unterm Ostwestfalendamm. Gute und sichere Fahrt.
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1: Blöder Witz, wie klingt aktuell ein italienischer Corso? Maximal, ne, bei der WM. Wenn wir Deutschen spielen, kann das morgen Abend eventuell schon wieder anders klingen. Thema Autokorso. Eure Meinung, gleich hier

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0: Jennifer Lopez und David Guetta, Save Me Tonight, Radio Bielefeld läuft 20 vor 3 durch. Also sind wir mal ehrlich, also früher, vor ein paar Jahren noch, da gab es einen Autokorso nach einem Fußballspiel. Oder eigentlich erst dann, wenn die Nationalmannschaft ein wirklich wichtiges Spiel gewonnen hatte. Ne? Ein 7:1 gegen Curaçao wäre da wohl eher cool mit dem Bier auf der Couch zur Kenntnis genommen worden. Aber nicht unbedingt so. Aber die Zeiten ändern sich. Mal gucken, was morgen zum Beispiel passiert. Letztes Gruppenspiel der Nagelsmann 11 bei der WM gegen Ecuador geht es nicht um viel. Wir sind ja schon fix Gruppenerster. Aber selbst wenn es wieder einen Autokorso gibt, ihr habt da anscheinend auch gar nichts gegen. Im Gegenteil.
1: Man sieht gerne mal die Bielefelder, wenn sie auch mal ein bisschen ausrasten sozusagen.
2: Also haben Sie da gar nichts gegen, dass das stattfand?
1: Nein, nein, nein. Wer in der Stadt wohnt, der hat Vor- und Nachteile. Und ein Nachteil ist eben, dass das denn lauter ist. Die brauchen den Europax.
2: Habt ihr das auch mitbekommen?
3: Nee, tatsächlich nicht. Ich habe es nur auf Instagram gesehen.
2: Wie steht ihr da so zu?
3: Ich finde es eigentlich ganz cool. Ich weiß jetzt nicht, ob es beim ersten Spiel sein muss. Vielleicht eher Richtung Finale dann, aber sonst finde ich es in Ordnung. Sollen die Leute doch Spaß haben.
2: Würdest du bei sowas auch mitmachen?
4: Auf jeden Fall. Da wäre mir auch die Zeit egal. Das wäre mir auch egal, wenn es dann morgens um 4 Uhr wäre. Und wenn ich dann von da aus sagen müsste, ja, dann muss ich von da aus zur Arbeit. Das ist auch in Ordnung. Die Unterstützung von zu Hause auch erfahren.
2: Was würden Sie den Leuten sagen, die jetzt vielleicht dann rumstenkern würden, wenn sie hier vielleicht in der Innenstadt wohnen und das dann alles mitbekommen?
4: Die Leute kann ich auch verstehen. Aber ich sehe es immer so, es ist eine Geschichte alle 4 Jahre.
5: Ich finde das schön, wenn man jung ist, kann man sowas alle machen.
0: Jawohl, wenn man jung ist. Aber auch Ältere können da mitmachen. Ne? Wir sind mal gespannt auch darauf, ob Dennis Undav in die erste Elf rutscht und von Beginn an spielt. Ist übrigens ein Thema, das wir mit dem treffsichersten Bielefelder Stürmer besprochen haben. Hört hier gegen kurz nach 4 hier bei Radio Bielefeld. We'll be right back.

Ray sucht immer noch und wir drücken die Daumen. 10:50 Radio Bielefeld, Blitzer und Verkehr. Aktuell keine größeren Staus oder Verkehrsbehinderungen. Bisschen was los, Herforder Straße auswärts. Und Blitzer auf der Dornberger Straße im Johannisthal und am Pfarracker in Schildesche.

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1: Mit Nico Hartmann. Bei der deutschen Fußballnationalelf beginnt der Countdown für das letzte Gruppenspiel morgen Abend um 22 Uhr in New York gegen Ecuador. Am Abend unserer Zeit findet erst das Abschlusstraining im Quartier in North Carolina statt. Anschließend geht es per Flieger nach New Jersey. Die Partie gegen Ecuador wird das zweite Spiel der DFB-Geschichte bei einer WM in New York sein. Vor rund 30 Jahren verlor die deutsche Elf im WM-Viertelfinale an gleicher Stelle mit 1:2 gegen Bulgarien.
0: 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Es ist 15 Uhr. 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
2: Einen schönen, warmen Mittwochnachmittag wünschen wir. Ich bin Dirk Slüter, Ulrich Zwetz ist mit den Nachrichten da.
3: Guten Tag.
2: Und es ist und bleibt wirklich heiß in Bielefeld, nicht nur warm, überall ist es auch trocken in unserer Stadt. Dadurch besteht natürlich auch eine erhöhte Waldbrandgefahr. Erhöht auf Stufe 3, heißt es jetzt vom Deutschen Wetterdienst. Und die Stadt hat deswegen, Ulrich, alle 11 Grillplätze gesperrt.
3: Ja, darunter ist auch der Grillplatz Togdrang an der Osslingstraße. Das Nutzungsverbot werde erst dann wieder aufgehoben, wenn es in Bielefeld ergiebig regnet, hieß es. Auch auf Spielplätzen und Grünanlagen ist Grillen grundsätzlich verboten. Darauf weist die Stadt normal hin. Zudem darf bis Ende Oktober im Wald kein Feuer gemacht und nicht geraucht werden. Dauerscrollen, Pornos, Hass. Über Gefahren von TikTok und Co. für Kinder und Jugendliche wird in Deutschland hitzig disputiert. Bundesfamilienministerin Prim plädiert für eine gesetzliche Altersgrenze von 13 Jahren für die eigenständige Nutzung sozialer Medien wie TikTok, Instagram oder Snapchat. Die CDU-Politikerin bezieht sich dabei auch auf eine Empfehlung einer Expertenkommission.
4: Die gesetzliche Altersgrenze von 13 Jahren ist allerdings nur ein Vorschlag der Expertenkommission. Alternativ wurde darüber diskutiert, über den EU Digital Services Act bestimmte Dienste oder einzelne Funktionen für bestimmte Altersgruppen zu beschränken. Worin sich die Kommission aber einig ist, das Thema muss auf europäischer Ebene geregelt werden. Und am Ende müssten besonders auch die Plattformbetreiber in die Pflicht genommen werden. Kinder und Jugendliche einfach aus der digitalen Welt auszusperren, sei kein Schutz.
3: Mona Reinhardt berichtete für Radio Bielefeld. Die Stadt Bielefeld setzt in Zukunft in ihrer Kommunikation auf leichte und einfache Sprache. Dies sei eine Voraussetzung für eine inklusive Stadtgesellschaft, sagte Sozialdezernent Ingo Nürnberger von der SPD. Die neue Strategie basiert auf der Echtzeitübersetzung des Online-Auftritts und einer verständlichen Kommunikation der Verwaltung. Ab dem 1. Juli können Inhalte der Homepage per Klick in Echtzeit durch eine KI-Software in leichte Sprache übertragen werden. Auch Briefe, Bescheide und Formulare der Stadt sollen durch eine KI-geschützte Software systematisch in eine einfache und leichte Sprache umgeschrieben werden. Dadurch will die Stadt inklusiver werden, Chancengleichheit schaffen und die demokratische Mitwirkung stärken, so Nürnberger. In Frankreich ist eine erste Erkrankung im Zusammenhang mit dem Ebola-Ausbruch im Kongo nachgewiesen worden. Ein Arzt, der aus dem zentralafrikanischen Land zurückkehrte, ist positiv getestet worden, heißt es vom französischen Gesundheitsministerium. Direkt nach seiner Ankunft wurde der infizierte Arzt in einem Krankenhaus isoliert. Aus Bericht berichtet Rachel Sommer.
5: Schon mehr als 1000 Menschen haben sich in der Demokratischen Republik Kongo mit Ebola infiziert und jetzt gibt es auch einen Fall in Frankreich. Allerdings war der Mann vorher für die Arbeit im Kongo und zwar genau dort, wo die Krankheit rumgeht. Sein Zustand ist stabil und auch wenn es für den Mann direkt ins Krankenhaus ging, schauen die Behörden in Frankreich jetzt, ob es Kontaktpersonen gibt, die dann 3 Wochen zu Hause in Quarantäne müssen. Ebola-Fieber kann lebensbedrohlich sein und wird durch Körperkontakt und auch Kontakt mit Körperflüssigkeiten übertragen. In Europa schätzen die Behörden das Ansteckungsrisiko aber als gering ein.
3: Jannik Rochelt wechselt endgültig von Hannover 96 zu Arminia Bielefeld. Der 27-jährige Offensivspieler war bereits in der vergangenen Rückserie an den DSC ausgeliehen. Man sei überzeugt davon, dass seine Entwicklung noch nicht abgeschlossen sei und er in Zukunft ein wichtiger Faktor bei Arminia sein werde, so Sportgeschäftsführer Michael Mutze. Rochelt sagte, der Austausch mit Arminias neuem Trainer Oliver Kirch hätten in seiner Entscheidung bestärkt, bei Arminia zu bleiben. Die genaue Laufzeit des langfristigen Vertrages teilte der DSC nicht mit.
2: Das Radio Bielefeld Wetter teile ich gerne mit, weil es richtig sommerlich ist, also wirklich hochsommerlich. Gut, dem einen oder anderen wird bei 32 Grad aktuell schon das Wasser bis in den Stiefel stehen. Es wird aber auch noch heißer, morgen vielleicht nicht unbedingt 33 Grad wie heute die Höchsttemperatur, Freitag 35 Grad und am Wochenende dann wohl wirklich 37 bis 38 Grad am Sonntag. Eine Abkühlung in Form von Regen oder so ist erstmal nicht in Sicht und auch die Nächte bleiben dann tropisch mit nachtsnaher Abkühlung nicht unter 20 Grad. Tropische Nächte stehen an. Aktuell knapp 32, wie gesagt, in der Bielefelder Altstadt. Radio Bielefeld, Blitzer und Verkehr. 4:04 haben wir es. Im Moment noch keine Staus oder Störungen. 3 Blitzer sind gemeldet, relativ frisch am Pfarracker in Schildische Richtung Thalbrückenstraße. Da ist 30 erlaubt. Außerdem noch 2 Blitzmaschinen. Johannisthal unterm OWD Richtung Adenauerplatz und Dornberger Straße. Eine Maschine in Höhe des Zwellbachtals. Allen unterwegs eine gute und sichere Fahrt.
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2: Mit Dirk Slüter. Boah, das ist wirklich hot, hot, hot, oder? Es gibt ein bisschen Abkühlung, wenn ihr das Glück habt, Radio Bielefeld-Reporterin Silvana Gräper zu treffen und mitzumachen bei den Radio Bielefeld-Wasserspielen. Gleich wieder hier.

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2: Tag zusammen. Radio Bielefeld läuft mit Dirk Schlüter an diesem so hotten Mittwoch. Und was gibt's da Schöneres an so einem Tag, als wenn man die Gelegenheit hat, sich eine schöne Abkühlung abzuholen? Meine Kollegin und Radio Bielefeld-Reporterin Silvana Gräper hat sich dem angenommen und die Radio Bielefeld Wasserspiele in der Stadt veranstaltet. Unter anderem konntet ihr mit einem Tablett einen Becher voller Wasser durch einen Parcours balancieren, mit einer Wasserpistole einen Becher von einer Mauer spritzen, mit einem Schläger eine Wasserbombe hochhalten oder mit Wasser einen Song gurgeln, so wie Jana und Deja das gemacht haben. Silvana hat sie im Park der Menschenrechte getroffen.
3: Ihr beiden seid jetzt hier gerade von der Arbeit gekommen?
4: Ja, wir machen zum Mittagspause hier zusammen Kaffee geholt.
3: Und habt gedacht, ihr genießt ein bisschen die Sonne?
4: Ja, genau.
3: Okay, und eigentlich Kaffee trinken, Spaziergänge machen. Jetzt macht ihr hier mit bei den Radio Bielefeld Wasserspielen. Für was hast du dich entschieden?
4: Ja, ich würde mit Wasser gurgeln und meine Freundin errät dann hoffentlich den Song.
3: So, dann mache ich dir das Wasser hier einmal voll, das Glas. Dann, let's go. Sunshine. Oh.
4: Ich habe zwischendurch aber auch was getrunken. Ist mit Geschmack gewesen, ne?
3: So ist okay, was ist es? Was ist die Lösung?
5: I'm walking on sunshine. Ich weiß nicht genau, wie es heißt, aber... Yeah.

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2: Na, das war doch perfekt geraten und gegurgelt. Wenn euch das auf den Geschmack gebracht hat und ihr auch gerade eine Mundvoll Wasser parat habt, dann fühlt euch frei. Mit Katrina and the Waves, natürlich jetzt in voller Länge, ungegurgelt. Walking on Sunshine. Radio Bielefeld läuft.

15:24. Und hier ist nochmal kurz Radio Bielefeld. Blitzer und Verkehr mit einer Polizeikontrolle Jöllenbecker Straße stadteinwärts. Höhe Lange Straße ist frisch gemeldet. Blitzer haben wir auf der Dornberger Straße am Fahrhacker und im Johannistal. Gute und sichere Fahrt. So richtig viel Feierabendverkehr ist aktuell noch nicht unterwegs. Fahrt vorsichtig.

0: Puh. Ah, es ist wirklich mega heiß in diesen Tagen. Der Deutsche Wetterdienst hat jetzt die Hitzewarnung auf die Stufe 2 erhöht. 15:30 Radio Bielefeld mit den Nachrichten von Ulrich Zwietz. Der hat die Infograf von der Stadt bekommen.
1: Ja, auch die Hitzewarnung der Stufe 2 gilt auch für morgen. Es sei mit einer zusätzlichen Belastung zu rechnen, weil es sich nachts immer weniger abkühlt, insbesondere im dicht bebauten Stadtgebiet, heißt es zur Begründung der Erhöhung der Stufe. Zudem werde eine sehr hohe UV-Belastung erwartet. Wegen der hitzebedingten Trockenheit herrscht in Bielefeld auch eine erhöhte Waldbrandgefahr. Deswegen hat die Stadt jetzt alle 11 Grillplätze gesperrt, darunter auch den Grillplatz Togdrang an der Osslingstraße. Das Nutzungsverbot wird erst dann wieder aufgehoben, wenn es in Bielefeld ergiebig regnet, heißt es von der Stadt Bielefeld. Die Bundesanwaltschaft führt eine Razzia im Zusammenhang mit dem russischen Gazprom-Konzern durch und lässt Wohnungen und Geschäftsräume in Frankfurt und Berlin durchsuchen. Nach Angaben der Behörde geht es unter anderem um den Versuch der verfassungsfeindlichen Sabotage. Konkret um eine mögliche Außerbetriebnahme deutscher Gasspeicher beschuldigt wird ein 51-jähriger Russe. Nach der Bahnpanne in der vergangenen Nacht fährt derzeit nur die Hälfte der Güterzüge in Deutschland. Nach Angaben des Güterbahnenverbandes ist die Lage extrem angespannt und es werde Tage dauern, diesen Logistikstau abzuarbeiten. Der Personenverkehr läuft nach Angaben des Bahnkonzerns wieder weitgehend normal. Bundesverkehrsminister Schnieder forderte nach der nächtlichen bundesweiten Störung des Bahnfunksystems eine gründliche Aufklärung der Panne. Bundesfamilienministerin Prien befürwortet ein Mindestalter für soziale Medien und will TikTok, Instagram und andere Dienste grundsätzlich erst ab 13 Jahren erlauben. Die CDU-Politikerin hält das in Verbindung mit einer wirksamen Altersüberprüfung und abgestuften Schutzvorkehrungen für Jugendliche bis 18 Jahren für den richtigen Weg. Zuvor hatte ihr eine Expertenkommission entsprechende Empfehlungen übergeben.

0: Grocholt wechselt endgültig von Hannover 96 zum DSC Arminia. Der 27-jährige Offensivspieler war bereits in der vergangenen Rückserie an den DSC ausgeliehen. Die genaue Laufzeit des langfristigen Vertrages teilte Arminia nicht mit.
1: Sommer 2040. Da ist er 41, ne, bestes Fußballeralter. Siehe Ronaldo. Danke, Ulrich. Das Radio Bielefeld-Wetter ist bestes Schwitzwetter tatsächlich. Also wer raus muss, merkt das. Das ist ganz schön warm draußen. 32 Grad bis auf 33 Grad schaffen wir es heute ziemlich sicher. Morgen auch auf jeden Fall. Freitag 35, Samstag, Sonntag 37, 38 Grad. Ui. Und nachts halt bei Werten um 20, 22 Grad auch kaum eine wirkliche Abkühlung.
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1: 15.33 Uhr, Radio Bielefeld, Blitzer und Verkehr, immer schnell und aktuell. Und da haben wir ein bisschen Feierabendverkehr, der so langsam einsetzt, ist aber nichts Wildes. Im Stadtgebiet kommt er ganz gut durch, auf den Autobahnen ist kein größerer Stau gemeldet. Polizeikontrollen auf der Jöllenbecker Straße einwärts gibt's, Höhe Lange Straße, außerdem Dornberger Straße. Die Blitzmaschine weiterhin, genau wie im Johannistal, in Richtung Adenauerplatz wird geblitzt, unterm Ostwestfalendamm und in Schildische in der 30er-Zone am Fahracker in Richtung Talbrückenstraße. 08000 800 300, ruft kurz durch, wenn ihr mögt und noch mehr zu melden habt. Oder schickt eine WhatsApp direkt ins Studio an Bielefeld 6x5.
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1: Mit Dirk Schlüter und ganz viel Musik. Ja, und ganz viel Musik, die auch bei dieser Fußball-WM aktuell eine Rolle spielt. Gleich hier bei mir.

0: Vor vier, Radio Bielefeld am Mittwoch. Und wir hoffen, dass auch nach morgen Abend der Zug weiter keine Bremse hat. Dieser Ballermann-Song ist ja so langsam das deutsche WM-Motto. Das Lied läuft nach den deutschen Spielen im Stadion und auch die Spieler feiern es richtig. Musik spielt generell eine ganz große Rolle bei dieser WM und auch bei den Fans. Unser Mann im deutschen Lager in Winston-Salem ist Thomas Bremser.
1: Der Zug hat keine Bremse, Zug!
2: Ja, dieser Zug kam aus dem Nichts und ist jetzt sowas wie der inoffizielle WM-Hit im deutschen Team. Der Ballermann-Song Der Zug hat keine Bremse oder wie Julian Nagelsmann es der Weltpresse erklärte:
3: The train has no brakes, it's a German song.
2: Nach deutschen Siegen wird der Song im Stadion gespielt, das haben sich die Fans vorab gewünscht. Selbst Manuel Neuer tanzt mittlerweile dazu und auch Nadim Amiri hat Spaß.
4: Oh, der ist top, ich finde den super.
2: In der deutschen Kabine und im Kraftraum laufen eher Hip-Hop und elektronische Musik. Wenn es nach Joshua Kimmich und David Raum geht, gern auch mal Kinderlieder.
5: Es gab mal Dinos, die waren riesengroß. Die Dinos.
2: Musik ist ein großes Thema, auch bei TV-Experten wie Jürgen Klopp bei Magenta TV.
6: Oben gute Laune, unten gute Laune, vorne gute Laune, hinten gute Laune.
7: Das muss reichen als Anregung.
2: Für die beste Laune sorgen hier vermutlich die Schotten. Die singen eigentlich überall, im Stadion, auf den Straßen und in Pubs. Da ist das Ergebnis eigentlich egal. Die Holländer hüpfen hier natürlich von links nach rechts, gern auch schon morgens um 9. Und die Norweger, die setzen sich auf den Boden und rudern gern zu Tausenden auf dem Times Square in New York. Ja, das Ruderboot ohne Bremse, vielleicht trifft es irgendwann auf den deutschen Zug. Und wer bremst, verliert.
0: Na, aber wir verlieren nicht, denn wir haben ja einen Dennis Undarf. Musikalisch haben wir den übrigens. Gute halbe Stunde. Und wir haben einen Bielefelder, der ist quasi mindestens genauso gut wie Dennis Undarf. Der hat in den letzten 2 Jahren über 100 Tore geschossen. Hört ihr gleich nach 4 bei Radio Bielefeld am Mittwoch.

Und der Song ist auch Hammer. Culture Candela. Der beste Mix läuft bei Radio Bielefeld. Hammer. Und Hammer ist das Wetter, klar. Temperaturen über 30 Grad. Gott sei Dank gibt es keine so großen Staus, dass ihr im Auto nicht braten müsst. Der Feierabendverkehr ist sehr entspannt. Keine Meldung aktuell. Außer drei Blitzer. Die haben auch Lust auf Hitze und stehen an der Dornberger Straße. Höhe Twelbachtal im Johannistal. Unterm OWD Richtung Adenauerplatz und am Fahracker in Schildische. Wenn mehr ist, sagt Bescheid auch per WhatsApp an Bielefeld 6x5.

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1: Schönen Mittwoch, Radio Bielefeld hier mit Dirk Slüter und Ulrich Zweetz.
2: Guten Tag.
1: Und das NRW-Schulministerium hat jetzt auf die hohen Temperaturen reagiert. Die Schulen können nämlich jetzt auch in der Sekundarstufe 2 Kurzunterricht einführen und den Schülern quasi hitzefrei am Nachmittag geben, Ulrich.
2: Ja, angesichts der extremen Hitze hat das Schulministerium seinen Erlass angepasst. Danach können Unterrichtsstunden in der Sekundarstufe 2 auf 30 Minuten verkürzt werden bei Beibehaltung des regulären Stundenplans. Der neue Erlass zu Kurzunterricht und hitzefrei gilt bis Ende Juli, dann sollen die Regeln grundsätzlich überarbeitet werden. Der Deutsche Wetterdienst hat jetzt auch die Hitzewarnung für Bielefeld von der Stufe 1 auf Stufe 2 erhöht. Das hat die Stadt am Nachmittag mitgeteilt. Diese Hitzewarnung der Stufe 2 gilt auch für morgen. Es sei mit einer zusätzlichen Belastung zu rechnen, weil es sich nachts immer weniger abkühle, insbesondere im dicht bebauten Stadtgebiet, heißt es zur Begründung. Zudem werde es eine sehr hohe UV-Belastung geben. Wegen der hitzebedingten Trockenheit herrscht in Bielefeld auch eine erhöhte Waldbrandgefahr. Deswegen hat die Stadt alle 11 Grillplätze gesperrt, darunter auch den Grillplatz Togdrang an der Oslingstraße. Das Nutzungsverbot wird erst wieder aufgehoben, wenn es in Bielefeld ergiebig regnet. Nach dem bundesweiten Ausfall des Zugverkehrs in der vergangenen Nacht hat die Deutsche Bahn erste Details zur Ursache genannt. Demnach war der planmäßige Tausch einer technischen Komponente beim digitalen Bahnfunksystem Auslöser für die Probleme. Eine deutschlandweite Störung des Systems hatte gestern am späten Abend für rund 2 Stunden Stillstand auf der gesamten Bahn gesorgt. Thomas Thunfeld berichtet.
3: Das Verständnis für die Probleme mit der technischen Komponente hält sich in Grenzen. Wenn es an Hardware oder einem Update-Problem eines Servers gelegen habe, müsse die Bahn dafür sorgen, dass sich sowas nicht wiederholt, so die klare Erwartung von Bundesverkehrsminister Schnieder. Die Probleme zeigen, dass die Systeme der Bahn dringend modernisiert werden müssen, sagt der Vorsitzende des Verkehrsausschusses im Bundestag, Al-Wazir. Viele Reisende hatten durch den Unfall in der Nacht festgesessen. Vor den Bahnhofsinformationen hatten sich extrem lange Warteschlangen gebildet.
2: In Berlin und Frankfurt hat die Polizei wegen Sabotagevorwürfen mehrere Wohnungen durchsucht. Die Bundesanwaltschaft wirft unter anderem einem 51-jährigen Russen vor, dass er vor Jahren dafür sorgen wollte, die Gasversorgung in Deutschland zu beeinträchtigen. Es geht dabei um eine frühere deutsche Tochterfirma des russischen Gazprom-Konzerns. Die Firma hatte damals relativ große Anteile an den deutschen Gasspeichern und sollte verkauft werden, offenbar mit dem Ziel, einen Teil der Gasspeicher außer Betrieb zu nehmen. Das Bundeswirtschaftsministerium stoppte den Verkauf damals allerdings. Die Stadt Bielefeld setzt in Zukunft in ihrer Kommunikation auf leichte Sprache. Die sei eine Voraussetzung für eine inklusive Stadtgesellschaft, sagte Sozialdezernent Ingo Nürnberger von der SPD. Ab dem 1. Juli können Inhalte der Homepage per Klick in Echtzeit durch eine KI-Software in leichte Sprache übertragen werden. Auch Briefe, Bescheide und Formulare der Stadt sollen durch eine KI-gestützte Software systematisch in eine einfache und leichte Sprache umgeschrieben werden. Dadurch wolle die Stadt inklusiver werden, Chancengleichheit schaffen und die demokratische Mitwirkung stärken, so Nürnberger.
1: Und man versteht weniger Bahnhof, wenn die Stadt schreibt. Danke, Ulrich. Das Radio Bielefeld-Wetter steigert sich wärmetechnisch. Wir sind schon bei knapp muckligen 33 Grad. Die 33er-Marke knacken wir auch hier am Schattenthermometer in der Altstadt definitiv heute noch. Ihr am Auto habt sie längst schon geknackt, das weiß ich. Morgen gibt es wohl auch so um 33 Grad, Freitag 35, am Wochenende 37 bis 38 Grad am Sonntag. Jede Menge Sonnenschein und so ein abkühlendes Gewitter. Nee, Fehlanzeige. Möglicherweise am Sonntagabend. Und auch die Nächte werden nicht wirklich kühler. 20 bis 22 Grad. Da lohnt das Lüften kaum. 16:04 Uhr. Radio Bielefeld, Blitzer und Verkehr. Ziemlich entspannt. Keine größeren Staus oder Verkehrsbehinderungen gemeldet. Geblitzt an der Dornberger Straße, am Pfarracker und im Johannistal unterm Ostwestfalendamm. Wenn noch was ist, sagt gerne Bescheid. 08.800.300 über die Radio Bielefeld Verkehrs Hotline oder schickt eine WhatsApp an Bielefeld 6x5.
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1: Tachchen, ich bin Dirk Slüter und Fußball-Deutschland feiert ja gerade Dennis Undaff. 2 Spiele bei der WM, 3 Buden inklusive Siegtreffer gegen die Elfenbeinküste. Steht der Bundestrainer jetzt also unter Zugzwang?
4: Ganz Deutschland schreit ja jetzt seinen Namen, dass er endlich in die Startelf soll. Ich kann das auch absolut verstehen und würde das auch so unterschreiben. Er hat sich das jetzt absolut verdient, wenn man in so wenigen Minuten Spielzeit so viele Scorer macht. auf jeden Fall.
1: Sagt Leon Heinemann. Und wenn ein Bielefelder sich mit Stürmern auskennt, dann aktuell wohl er. Leon ist nämlich der mit Abstand treffsicherste Kicker im ganzen Fußballkreis, hat in den letzten beiden Saisons unglaubliche 140 Tore für den BV Werder geschossen. Der hat selbst ein gewisses Undorf-Potenzial. Ne? Wir haben mit ihm vor dem letzten deutschen Gruppenspiel gesprochen über Dennis Undorf, über die Nationalmannschaft und ob Leon möglicherweise auch noch so eine Spätstarter-Karriere hinlegt. Wie Dennis Undorf. Hört ihr gleich hier bei Radio Bielefeld

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0: Also so ein klitzekleines bisschen ist der Bielefelder Leon Heinemann schon wie Nationalstürmer Dennis Undaff.
1: Der Mittwochnachmittag bei Radio Bielefeld. Also der Tag, bevor halb Deutschland erwartet, dass bei der WM der Herr Undaff am Abend doch mal von Beginn an spielen müsste. Die Quote spricht schließlich für ihn.
2: Auf der anderen Seite muss man natürlich auch fairerweise sagen, es klappt gerade überragend so mit der Joker-Rolle. Wie Julian Nagelsmann das ja auch mal angesprochen hatte im Interview. Gegner ist ein bisschen platt, er kommt rein mit seiner Cleverness und funktioniert dann einfach aktuell Weltklasse.
0: Ist die Einschätzung von Leon Heinemann und der hat die letzten beiden Jahre eine Torquote in der Kreisliga, von der auch ein Undaff nur träumen kann. Leon, 29 Jahre alt und Student an der Bielefelder Uni, hat den BV Werther zuerst mit 88 Toren zum Aufstieg geschossen und in der Kreisliga A gleich mit 52 Toren weiter eingenetzt. 140 Tore in zwei Jahren, das ist deutschlandweit wahrscheinlich ziemlich einzigartig.
2: Er hat aber auch nicht müde zu betonen, dass meine Mannschaft da großen Anteil dran hat. Die haben mich da super unterstützt. Wir haben da wirklich einen Sieg nach dem anderen eingefahren, viele Kantersiege auch dann dabei gewesen und auf jeden Fall ein sehr spezielles, besonderes Gefühl und die Zahl ist manchmal irgendwie auch noch ein bisschen schwer zu realisieren. Das muss ich auch zugeben. Ja.
0: Und was sagt Stürmerstar Leon nun über Stürmerkollege Dennis? Warum ist der so gut und so wichtig für die Nationalmannschaft aktuell bei der WM?
2: Weil ich würde behaupten, so einen Spielertypen haben wir ansonsten nicht im Kader. Zeichnet sich aus dadurch, dass er mal in gewisse Räume kommt, wo andere nicht hingehen, sehr, sehr clever spielt. Bestes Beispiel ist sein Tor gegen die Elfenbeinküste, wo er sich erst fallen lässt, den Ball außen dann auf Amiri klatschen lässt und dann wieder den Raum besetzt, wo der Verteidiger dann nicht mitkommt.
0: Und ein sympathischer und lustiger Vogel scheint er ja nun auch zu sein, was man so mitkriegt. Ob Goalgetter Leon jetzt ähnlich wie Spätstarter Undaff auch nochmal über eine Profikarriere nachdenkt und was er glaubt, was die Nationalmannschaft bei der WM reißen kann, hört ihr nächste Stunde noch hier bei uns.
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Shakira kann nicht nur WM-Songs, sie kann auch so ganz normal Musik machen. Whenever, wherever. 9:05 Radio Bielefeld. Blitzer und Verkehr. Und auf den Straßen ist es heiß, der Asphalt dampft. Vielleicht ist deshalb auch schon weniger los. Oder alle sind irgendwie schon auf dem Weg in den schattigen Biergarten. Zu Hause ins abgedunkelte Wohnzimmer. Oder vielleicht ins Freibad. Also, lange Rede, wenig Sinn. Kaum Staus, wenig los auf den Straßen. Geblitzt wird Dornberger Straße am Pfarracker und im Johannistal unterm Ostwestfalendamm in Richtung Adenauerplatz. Wenn mehr ist, gerne per WhatsApp Bescheid sagen an Bielefeld 6x5. Ich bin Dirk Slüter. Schönen Nachmittag.

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9: Guten Tag. 16.30 Uhr, die Radio Bielefeld Nachrichten hat Ulrich Zwetz.
10: Guten Tag.
9: Ich bin Dirk Slüter. Na klar, und viele haben in der Nacht zum Sonntag am Jahnplatz den Sieg der deutschen Nationalmannschaft gegen die Elfenbeinküste gefeiert bei der WM. Aber das habt ihr mitbekommen, da war auch eine Menge Randale dabei. Rund 70 Personen sollen sich ziemlich aggressiv auch gegenüber Polizisten gezeigt haben. Und deshalb bittet die Polizei, Ulrich, jetzt um Hinweise, um Fotos und Videos.
10: Ja, etc. Fotos und Videos können im Hinweisportal der Polizei NRW hochgeladen werden unter dem Ereignis Bielefeld Tumultlager 21.06.26. Derzeit wertet die Polizei schon bereits vorliegendes Videomaterial aus, um Tatverdächtige zu identifizieren, die Pyrotechnik gezündet und Flaschen auf Polizisten geworfen haben. Ein 26-jähriger Türke aus Steinhagen muss sich bereits wegen Landfriedensbruchs verantworten. Das NRW-Schulministerium hat jetzt auf die hohen Temperaturen reagiert. Die Schulen können jetzt auch in der Sekundarstufe 2 Unterrichtsstunden auf 30 Minuten verkürzen und den Schülern hitzefrei am Nachmittag geben. Der neue Erlass zu Kurzunterricht und hitzefrei gilt erstmal bis Ende Juli. Dann sollen die Regeln grundsätzlich überarbeitet werden. Der Deutsche Wetterdienst hat mittlerweile die Hitzewarnung für Bielefeld von Stufe 1 auf Stufe 2 erhöht. Das hat die Stadt am Nachmittag mitgeteilt. Diese Hitzewarnung der Stufe 2 gilt auch für morgen. Es sei mit einer zusätzlichen Belastung zu rechnen, weil es sich nachts immer weniger abkühle, insbesondere im dicht bebauten Stadtgebiet, heißt es zur Begründung. Zudem werde eine sehr hohe UV-Belastung erwartet. Nach der Bahnpanne in der vergangenen Nacht fährt derzeit nur die Hälfte aller Güterzüge in Deutschland. Nach Angaben des Güterbahnenverbandes ist die Lage extrem angespannt und es werde Tage dauern, diesen Logistikstau abzuarbeiten. Der Personenverkehr läuft nach Angaben des Bahnkonzerns wieder weitgehend. Bundesverkehrsminister Schnieder forderte nach der nächtlichen bundesweiten Störung des Bahnfunksystems eine gründliche Aufklärung. Ermittler der europäischen Polizeibehörde Europol und des Bundeskriminalamts sind gemeinsam mit dem US-Konzern Microsoft gegen Cyberkriminelle vorgegangen. Microsoft sei es dabei gelungen, mehr als 300 Server abzuschalten, mit denen die Hacker infizierte Geräte fernsteuern, teilte das BKA mit. Gleichzeitig wurde die kriminelle Kontrolle über mehr als 18.000 identifizierte Opfercomputer weltweit gekappt. Der Deutsche Fußballbund hat jetzt Arminias Pokalspiel bei der SG Sonnenhof Groß Asbach fest

0: terminiert. Die Erstrundenpartie beim Drittliga-Aufsteiger findet am Samstag, den 22. August statt. Anstoß ist dann um 18 Uhr.
1: Hast du es dir schon in den Kalender getragen, Ulrich?
0: Ich bin ja schon dreimal da gewesen. Ich weiß,
1: das
0: wo
1: Datum,
0: es war.
1: Das Datum.
0: Das habe ich im Kopf.
1: Ja gut. Ich will darauf hinweisen, natürlich, dass selbstverständlich auch in der kommenden Saison der DSC Arminia Bielefeld bei Radio Bielefeld live begleitet wird, jedes Spiel von Ulrich Zwetz. Danke für den Moment. Wir gucken aufs Radio Bielefeld Wetter, das ziemlich heiß ist und noch heißer wird. Wir sind aktuell bei knapp 33 Grad in der Bielefelder Altstadt. Morgen ähnlich, Freitag 35, Wochenende 37 bis 38 Grad. In Teilen NRWs, so am Rhein, soll es sogar die 40-Grad-Marke sein, die geknackt wird. Da haben wir es ja fast gut hier. In der Nacht gehen die Werte runter auf 20 bis 22 Grad. Aktuell, wie gesagt, knapp 33 in der Bielefelder Altstadt.
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1: 16:33, Radio Bielefeld, Blitzer und Verkehr, immer schnell und aktuell. Wir können es kurz machen. Keine größeren Staus heute. Feierabendverkehr ist total entspannt. Bislang, drei Blitzer sind gemeldet. Dornberger Straße, die Maschine weiterhin. Johannisthal weiterhin unterm OWD. Und in Schildesche am Fahracker wird geblitzt. Bei 30 in Richtung Talbrückenstraße. Gute und sichere Fahrt.
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1: Mit Dirk Slüter. Ich hoffe, ihr müsst nicht so viel schwitzen. Also manchmal so ein Job irgendwo in der Tiefkühlkostabteilung, ne? Es gibt Tage, da finde ich das durchaus attraktiv. Also ne, sowieso, guter Job im Einzelhandel. Aber jetzt so eine Tiefkühltruhe aufmachen, den Kopf reinlegen, wäre schon geil, oder?

0: Hat auch irgendwas mit Hitze zu tun, der Song, ne? Bastille und Pompeji. Ja, da war es auch mal eine Weile noch deutlich heißer als aktuell.
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0: Es ist 16:45 an diesem heißen Mittwochnachmittag. Hier ist Radio Bielefeld mit Dirk Slüter und ja, keiner kauft sie, alle lesen sie. Das war früher noch extremer so. Heute vor 74 Jahren ist die erste Bild-Zeitung rausgekommen. Die erste gab es sogar kostenlos, danach hat sie anfangs 10 Pfennig gekostet. Für unseren Hannes immer noch zu viel.
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3: Die Bild-Zeitung ist wie Billigfleisch. Keiner will's kaufen und irgendwie sind die Regale doch immer ganz schön leer. Aber hey, ich will nichts Falsches sagen, mit der Bild, da legst du dich nicht an. Die sind ja besser organisiert als der BND. Ja, die haben über uns alle Infos, die sonst gar keiner mitkriegen soll. Du hast eine Affäre mit dem Bruder deiner Frau? Das wissen die. Der Hamster deiner Kinder, der ist gar nicht 18 Jahre alt, sondern einfach nur Hamster Nummer 9? Das wissen die. Du hast letztens Pappe in die Restmülltonne vom Nachbarn entsorgt? Das weiß sogar dein Nachbar, Alter. Klar, die Bild kann aber auch ein Karrieresprungbrett sein. In der Wissenschaft nennt man das den Pocher-Effekt. Aber ich will gegen dieses Schmierblatt gar nichts sagen. Wirklich, ich will den Mist ja nicht bewerten. Und ich sag auch bestimmt nicht, dass da nur Müll drin steht. Nein, wäre ja auch heuchlerisch. Ich hole mir selbstständig die Bild. Ja. Denn mit nichts kriegst du nasse Schuhe besser trocken als mit Zeitungspapier. Wusstet ihr eigentlich, dass es Oktopusarten gibt, bei denen die Weibchen die Männchen nach der Paarung essen? Also hütet euch vor Frauen mit 8 Armen. Und immer dran denken, wenn nicht fragt, bleibt Bild.
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9 Minuten vor 5, Radio Bielefeld, Blitzer und Verkehr mit sehr überschaubarem Feierabendverkehr. Keine größeren Staus, es ist wirklich weniger los draußen. Geblitzt wird Dornberger Straße und Johannisthal und ich glaube auch noch am Fahracker in Schildesche bei 30 Richtung Thalbrückenstraße. Gute Fahrt.

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1: Schönen guten Tag an diesem heißen Mittwoch. Jetzt hat auch das NRW-Schulministerium auf die hohen Temperaturen reagiert. Die Schulen können jetzt auch in der Sekundarstufe 2, also bei den Älteren, Kurzunterricht einführen und den Schülern zumindest am Nachmittag Hitze freigeben. Ulrich Zwetz hat die Nachrichten.
2: Mit der extremen Hitze hat das Schulministerium seinen Erlass angepasst. Danach können Unterrichtsstunden in der Sekundarstufe 2 auf 30 Minuten verkürzt werden bei Beibehaltung des regulären Stundenplans. Der neue Erlass zu Kurzunterricht und zu hitzefrei gilt bis Ende Juli. Dann sollen die Regeln grundsätzlich überarbeitet werden. Der Deutsche Wetterdienst hat jetzt die Hitzewarnung für Bielefeld von der Stufe 1 auf Stufe 2 erhöht. Das hat die Stadt am Nachmittag mitgeteilt. Diese Hitzewarnung der Stufe 2 gilt auch für morgen. Es sei mit einer zusätzlichen Belastung zu rechnen, weil es sich nachts immer weniger abkühle, insbesondere im dicht bebauten Stadtgebiet, heißt es zur Begründung. Zudem werde eine sehr hohe UV-Belastung erwartet. Dauerscrollen, Pornos, Hass. Über Gefahren von TikTok und Co. für Kinder und Jugendliche wird in Deutschland hitzig debattiert. Bundesfamilienministerin Prien plädiert für eine gesetzliche Altersgrenze von 13 Jahren für die eigenständige Nutzung sozialer Medien wie TikTok, Instagram oder Snapchat. Die CDU-Politikerin bezieht sich dabei auf eine Empfehlung einer Expertenkommission. Fiona Reinhardt berichtet.
3: Die gesetzliche Altersgrenze von 13 Jahren ist allerdings nur ein Vorschlag der Expertenkommission. Alternativ wurde darüber diskutiert, über den EU Digital Services Act bestimmte Dienste oder einzelne Funktionen für bestimmte Altersgruppen zu beschränken. Worin sich die Kommission aber einig ist, das Thema muss auf europäischer Ebene geregelt werden. Und am Ende müssten besonders auch die Plattformbetreiber in die Pflicht genommen werden. Kinder und Jugendliche einfach aus der digitalen Welt auszusperren, sei kein Schutz.
2: Die IT-Panne bei der Bahn gestern Abend könnte der deutschen Wirtschaft noch tagelang Probleme machen. Der Verband der privaten Güterbahn warnt vor gestörten Lieferketten, weil es in ganz Deutschland zu einer Art Zugstau gekommen sei. Nach Verbandsangaben hängt die Hälfte aller Güterzüge immer noch irgendwo fest. Eine deutschlandweite Störung des digitalen Funksystems hatte den kompletten Bahnverkehr in Deutschland für rund 2 Stunden lahmgelegt. Mittlerweile hat der Bahnkonzern bestätigt, dass die Panne durch ein Computer-Update ausgelöst wurde. Spekulationen über Sabotage oder einen Cyberangriff haben sich damit nicht bestätigt. Deutschlands Handynetze sind besser geworden, aber mancherorts ist die Verbindung immer noch ziemlich mies. Über eine App sollen Nutzer jetzt genau diese Funklöcher melden. Unter dem Hashtag #CheckDeinNetz startet das Bundesdigitalministerium und die Bundesnetzagentur eine einwöchige Mitmachaktion. Tanja Wagner berichtet.
4: Bundesdigitalminister Wildberger spricht vom großen Netztest. Und da ist jeder Handynutzer aufgerufen, mitzumachen. Denn aktuell gibt es immer noch Orte in Deutschland, an denen keines der großen Handynetze von Telekom, Vodafone und O2 standardmäßig funktioniert. Das sind immer noch gut 786 Quadratkilometer. Über die App Mobilfunkcheck sollen wir diese Woche melden, wo die Funklöcher sind. Das hilft den Anbietern und der Bundesnetzagentur einzustufen, wie die Situation vor Ort ist und sorgt am Ende dafür, dass die Netzabdeckung in Summe besser wird.
2: Der Deutsche Fußballbund hat jetzt Arminias Pokalspiel bei der SG Sonnenhof Großasbach fest terminiert. Die Erstrundenpartie beim Drittliga-Aufsteiger findet am Samstag, den 22. August statt. Anstoß ist dann um 18 Uhr. Zudem gab der DSC bekannt, dass Yannick Rochelt endgültig von Hannover 96 zu Arminia wechselt. Der 27-jährige Offensivspieler war bereits in der vergangenen Rückserie an den DSC ausgeliehen. Die genaue Laufzeit seines langfristigen Vertrages teilte Arminia nicht mit.
1: Das Radio Bielefeld Wetter ist heiß, ist euch wahrscheinlich schon aufgefallen. Heute Temperaturen von knapp 33 Grad, morgen ähnlich, der Freitag nochmal mit 2 Grad obendrauf und zum Wochenende gibt es dann 37 Grad Samstag, 38 Grad am Sonntag und erst Sonntagabend ist möglicherweise zumindest ein bisschen Abkühlung durch ein Hitzegewitter drin. Die neue Woche bleibt aber in Summe auch ziemlich warm und auf jeden Fall sehr sommerlich. Aktuell 32 Grad in der Altstadt, hier bei Radio Bielefeld direkt vom Studiofenster. Radio Bielefeld, Blitzer und Verkehr, 4:05, das ist sehr entspannt, weniger los auf den Straßen. Ne? Mit keinem Stau geht's in Richtung Feierabend. Geblitzt wird, soweit wir wissen, aktuell nur noch von den beiden Blitzmaschinen, Dornberger Straße und im Johannistal Richtung Adenauerplatz. Wenn doch noch was ist, schickt gerne auch eine WhatsApp an Bielefeld, 6 mal die 5.
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1: Mit Dirk Slüter und alle, die noch nicht im Feierabend sind und eine Abkühlung brauchen. Ich habe zumindest eine virtuelle für euch. Und wir waren ja unterwegs mit den Radio Bielefeld Wasserspielen und haben in der City ein bisschen für Abkühlung gesorgt. Wie genau, hört ihr gleich hier bei Radio Bielefeld.

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0: Mittwoch, an dem es wirklich Abkühlung bedarf.
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0: Und weil wir das sind, sorgen wir natürlich für ein bisschen Abkühlung persönlich bei den Radio Bielefeld Wasserspielen. Unsere Reporterin Silvana Gräper war in der Stadt unterwegs, unter anderem am Alten Markt, aber auch im Park der Menschenrechte und hat diverse Wasserspielchen mit euch veranstaltet, so als kleine Pausenabwechslung mit, wie gesagt, ein bisschen Abkühlung durch kühles Nass. Oskar hat sie auch erwischt. Mal gucken, was der machen muss.
3: Oskar, bist du wasserscheu?
4: Nein.
3: Nein, das ist sehr hervorragend für unsere nächste Challenge. Pass auf, du kriegst jetzt eine Wasserbombe. Und hier hast du einen Schläger. Kannst du gut mit Schlägern?
4: Ja.
3: Ja? Machst du sonst Sport?
4: Fußball, Tennis und Tischtennis.
3: Ah, aber dann ist ja ein Schläger und ein Ball das perfekte Mittel für dich, ja?
4: Ja.
3: Okay, pass auf. Dein Job ist es jetzt, die Wasserbombe so oft wie es geht hochzuhalten mit dem Schläger.
4: Okay.
3: Bis sie zerplatzt.
4: Ja.
3: Du kannst ein bisschen nass werden. Hast du dir eine Taktik überlegt?
4: Wie beim Tischtennis spielen. Einfach beim Hochhalten.
3: So sieht's aus. Okay, ich sag auf die Plätze, fertig, los. 1, 2, 3, 4, 5, 6, 7, 8, 9, 10, 11, 12, wow, 13, 14, 15, 16, oh. Ja, jetzt bin ich nass geworden.
4: Ja.
3: Herzlichen Glückwunsch.
4: Dankeschön.
3: Komm mal mit, ich habe auch noch ein kleines Geschenk für dich. Hier bekommst du eine Radio Bielefeld Sonnenbrille.
4: Dankeschön. Dankeschön.
3: Und war jetzt schön, ein bisschen nass ist ja auch geworden.
4: Ja, ein bisschen.
3: Was machst du jetzt, wo die Tage so heiß sind? Genießt du es?
4: Ja, ich mache Sport.
3: Obwohl es so warm ist, machst du Sport.
4: Ja, und WM-Schauen natürlich.
3: WM-Schauen, wichtig. Ja, du hast doch schon ein gutes Deutschland-Trikot an.
4: Ja.
3: Gut, dann genieß doch die warmen Tage.
4: Dankeschön.
3: Tschüss.
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Jennifer Page und Crush, Radio Bielefeld hier, Blitzer und Verkehr und wirklich relativ wenig los auf den Straßen. Oh, alle haben sich schon frühestmöglich irgendwo ins Kühle, zumindest in den Feierabend verzogen, wer konnte. Also keine Staus und nur zwei Blitzer gemeldet, Dornberger Straße und Johannisthal Richtung Adenauerplatz. Fahrt gut und vorsichtig.

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1: 17:30 Uhr, das Radio Bielefeld läuft. Ich bin Dirk Schlüter. Ulrich Zwetz hat die Radio Bielefeld Nachrichten.
2: Guten Tag.
1: Und du hast es schon erlebt, ich habe es erlebt, wir alle eigentlich. Da kommt ein Brief von der Stadt in einem Behördendeutsch, bei dem wir eigentlich nur Bahnhof verstehen. Aber das soll jetzt anders werden, denn Verwaltung muss für alle verständlich sein, heißt es jetzt aus dem Bielefelder Rathaus.
2: Ja, und deshalb setzt die Stadt Bielefeld in Zukunft in ihrer Kommunikation auf eine leichte Sprache. Ab dem 1. Juli können Inhalte der Homepage per Klick in Echtzeit durch eine KI-Software in leichte Sprache übertragen werden. Auch Briefe, Bescheide und Formulare der Stadt sollen durch eine KI-gestützte Software systematisch in eine einfache und leichte Sprache umgeschrieben werden. Dadurch will die Stadt nach Angaben von Sozialdezernent Nürnberger inklusiver werden, Chancengleichheiten schaffen und die demokratische Mitwirkung stärken. Das NRW-Schulministerium hat jetzt auf die hohen Temperaturen reagiert. Die Schulen können jetzt auch in der Sekundarstufe 2 Unterrichtsstunden auf 30 Minuten verkürzen und den Schülern hitzefrei am Nachmittag geben. Der neue Erlass zu Kurzunterricht und hitzefrei gilt bis Ende Juli, dann sollen die Regeln grundsätzlich überarbeitet werden. Nach der Bahnpanne in der vergangenen Nacht fährt derzeit nur die Hälfte der Güterzüge in Deutschland. Nach Angaben des Güterbahnverbandes ist die Lage extrem angespannt und es werde Tage dauern, diesen Logistikstau abzuarbeiten. Der Personenverkehr läuft nach Angaben des Bahnkonzerns wieder weitgehend normal. Bundesverkehrsminister Schnieder forderte nach der nächtlichen bundesweiten Störung des Bahnfunksystems eine gründliche Aufklärung. Ermittler der europäischen Polizeibehörde Europol und des Bundeskriminalamts sind gemeinsam mit dem US-Konzern Microsoft gegen Cyberkriminelle vorgegangen. Microsoft sei es dabei gelungen, mehr als 300 Server abzuschalten, in denen die Hacker infizierte Geräte fernsteuern, teilte das BKA mit. Gleichzeitig wurde die kriminelle Kontrolle über mehr als 18.000 identifizierte Opfercomputer weltweit gekappt. Nach den Ausschreitungen nach dem Sieg der deutschen Mannschaft gegen die Elfenbeinküste in der Nacht zum Sonntag auf dem Jahnplatz in Bielefeld können Zeugen Fotos und Videos im Hinweisportal der Polizei NRW hochladen. Derzeit wertet die Polizei schon bereits vorliegendes Videomaterial aus, um Tatverdächtige zu identifizieren, die Pyrotechnik gezündet und Flaschen auf Polizisten geworfen haben sollen. Ein 26-jähriger Türke aus Steinhagen muss sich bereits wegen Landfriedensbruchs verantworten. Der Deutsche Fußballbund hat jetzt Arminias Pokalspiel bei der SG Sonnenhof Groß-Asbach fest terminiert. Die Erstrundenpartie beim Drittliga-Aufsteiger findet am Samstag, den 22. August, statt. Anstoß in Groß-Asbach ist dann um 18 Uhr.
1: Danke, Ulrich. Und wir gucken aufs Radio Bielefeld Wetter. Da ändert sich ja die Tage.

0: nicht so viel, ne? Es ist sehr heiß und sehr, sehr sonnig. Heute 32, teils 33 Grad. Die gibt's morgen definitiv auch. Am Freitag sind wir bei 35, Samstag 37 Grad, Sonntag vielleicht noch mal ein bisschen mehr sogar. Und dann am Abend möglicherweise ein erstes Hitzegewitter. Die Nächte bleiben warm. Heute noch knapp unter 20 wohl, bei 19 Grad. Aber ab morgen gibt's dann die berühmten tropischen Nächte. Also wo das Thermometer nicht unter 20 Grad auch mitten in der Nacht sinkt.
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0: 17.34 Uhr, Radio Bielefeld Blitzer in Verkehr. Und da gibt es kurz vor Feierabend noch einen Unfall auf der A2. Und zwar aus Dortmund kommend in Richtung Bielefeld fahren. Gekracht hat es wohl etwa Höhe Rastplatz Sürenheide. Es staut sich schon kurz vor Gütersloh. Wer da drin steht, braucht aktuell circa 15 Minuten länger. Auch auf den Umleitungsstrecken wird es gleich wahrscheinlich entsprechend voller. Unfall auf der A2 von Dortmund Richtung Bielefeld fahren, kurz hinter Gütersloh. Es staut sich. Im Stadtgebiet staut sich nicht so viel, da ist alles relativ entspannt. Aber es gibt einen frischen Blitzer aus Eckartsheim gemeldet, von der Wilhelmsdorfer Straße aus Senne kommend Richtung Pferderstraße. Teure Fotos. Und auf der Dornberger Straße und im Johannistal stehen weiterhin die Blitzmaschinen. Per WhatsApp könnt ihr auch gern durchrufen oder Bescheid sagen, wenn was noch mehr sein sollte, an Bielefeld 6x5. Oder ihr ruft durch tatsächlich an 08000 800 300. Das ist die kostenlose Radio Bielefeld Verkehrshotline.
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0: Mit Dirk Slüter. Schön, dass ihr dabei seid. Ja, und morgen gucken alle wieder auf Dennis Undaff, ne? Mit dem Nationalstürmer haben wir ja große Hoffnung mittlerweile verbunden. Aber einen wie ihn haben wir auch hier bei uns in Bielefeld. Also so ähnlich. Zumindest.
2: Schwieriger Vergleich. Ich würde sagen, wir sind ganz andere Spielertypen, weil ich zum Beispiel auch sehr über Schnelligkeit komme. Ich glaube, das ist so das Einzige, was Undaff jetzt für seine Verhältnisse eher nicht hat. Er bewegt sich da eher clever in den Räumen, steht gut, kann aber auch Bälle ablegen für die Mitspieler. Ich bin eher so ein klassischer Konterstürmer, würde ich sagen. Deswegen sind wir uns da nicht so ähnlich, aber ich versuche mir bei der WM vielleicht noch das eine oder andere von ihm abzuschauen.
0: Na, habt ihr erkannt? Wahrscheinlich nicht, aber der Mann hat sage und schreibe 140 Tore die letzten beiden Jahre geschossen. Leon Heinemann heißt er, war in Kreisliga B und später A aktiv. Seine Einschätzung zu den deutschen Chancen bei der WM zu Stürmerkollege Undaff und warum er selbst nur hobbymäßig kickt, gibt's gleich hier bei Radio Bielefeld. 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

0: In meiner persönlichen Top 3 der schönsten Pop-Liebeslieder landet Richard Marx auf jeden Fall mit Right Here Waiting um 17:42 jetzt. Radio Bielefeld läuft. Und egal, ob er Dennis Undaff in die Startelf steckt oder ihn weiter als WM-Superjoker von der Bank bringt und einwechselt, also so richtig was falsch machen kann Bundestrainer Nagelsmann morgen Abend gegen Ecuador ja eigentlich nicht, ne? Meint auch Bielefelds Top-Stürmer Leon Heinemann, der zuletzt die Kreisliga zusammengeschossen hat, möchte ich sagen. 140 Buden für den BV Werther. Und er sagt, Dennis Undaff ist nicht nur wegen seiner Scorerquote aktuell so wichtig für die Nationalmannschaft.
1: Wenn man mal in die sozialen Medien guckt, ist Dennis Undaff auch ein sehr, sehr geiler Typ laut den anderen. Also bringt sehr viel Spaß mit, sowohl in die Kabine als auch in das Camp, wo die DFBL gerade untergebracht ist. Und man hört da nur positiv über ihn, also neben dem Platz auch. Und schaut man mal die ganzen Videos bei Instagram, dann ist irgendwo immer ein Dennis Undaff dabei mit einem Lachen, mit einem Lächeln und bringt bei den anderen auch Stimmung rein.
0: Ja, und das ist natürlich gut für den Team Spirit in der Nationalmannschaft. Und auch deshalb traut Leon Undaff, Kimmich und Co. noch ein bisschen was zu bei dieser WM. Das erste K.O.-Spiel, das überspringt er sogar einfach mal.
1: Ich denke, dass wir jetzt im Achtelfinale dann auf Frankreich treffen werden. Es sieht zumindest danach aus. Das war auch vor der WM schon ziemlich klar. Ich glaube, an diesem Spiel hängt halt wirklich vieles. Wenn Deutschland das schafft, dann ist wirklich alles möglich bis zum Finale, bis zum Titel. Aber Frankreich wird erstmal ein sehr harter Brocken. Aber wenn wir den aus dem Weg räumen sollten, was ich der Mannschaft aber absolut zutraue, dann glaube ich, kann es auch bis ganz nach oben gehen, bis zum Titel.
0: Ja, wir könnten ganz gut damit leben, oder? Leon selbst übrigens, der hat immerhin mal Oberliga gespielt in Klarholz, wird auch nächste Saison in Werther auflaufen in der Bezirksliga nach dem Aufstieg, den er ja mit seinen 55 Toren schon ein bisschen mit beeinflusst hat. Dass er bei all seinem Talent nicht eine größere Karriere gemacht hat, ja, juckt den mittlerweile 29-Jährigen auch nicht wirklich, oder?
1: Das ist eine gute Frage, die stellt man sich dann, glaube ich, auch häufiger. Ich muss bei mir persönlich sagen, wenn ich an meine Kindheit denke und im Jugendalter, hatte ich, glaube ich, gar nicht so den Kopf dafür oder habe mich nicht richtig darauf konzentriert, hatte nie dieses nötige Mindset dafür, richtig, ich werde jetzt Profi und ich wechsle dahin, nimm das in Kauf und das in Kauf. Ich war eher darauf fokussiert, mit meinen Jungs zu spielen, mit meinen Freunden, habe mich da immer wohlgefühlt und ich glaube, daran ist es auch schon recht früh dann gescheitert.
0: Ja, kann halt nicht jeder so ein Spätstarter sein wie Nationalspieler Undaff, der ja mit Anfang 20 noch für den TSV Havelse und den SV Meppen gekickt hat. Mal gucken, wie und wann er morgen Abend gegen Ecuador spielen wird. Deutschland steht als Gruppenerster ja schon fest. Der Bundestrainer könnte ein paar Wechsel in der Mannschaft durchführen. Ob er es auch tatsächlich tut, hört ihr dann natürlich hier bei uns.
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Ich habe gleich auch noch ein Lied, dann nicht von Mark Forster, aber eins, wo wir gerade bei Dennis Undorf waren. Vorher gucke ich noch mal kurz auf die Straßen, Radio Bielefeld, Blitzer und Verkehr. Stau auf der A2 wohl nicht so schlimm, löst sich langsam schon auf zwischen Gütersloh und Bielefeld-Ost, Fahrt Richtung Bielefeld. Im Stadtgebiet läuft es eh rund, geblitzt wird noch auf der Wilhelmsdorfer Straße Richtung Eckartsheim, auf der Dornberger Straße und im Johannistal stehen noch zwei Blitzmaschinen. Ja, und damit sage ich Tschüss, ich bin Dirk Stüter, wünsche euch einen fantastischen, hoffentlich nicht zu heißen Mittwochabend und irgendwie eine halbwegs erholsame Nacht, die wir auch unserem neuen Superjoker wünschen, drüben in Amerika bei der WM. Aber Undorf macht's bestimmt.

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2: Mit Nico Hartmann. Am Abend beginnt bei der Fußball-WM der letzte Vorrundenspieltag, an dem alle Partien zeitgleich ausgetragen werden. Um 21 Uhr trifft die Schweiz auf Gastgeber Kanada. Parallel spielen Bosnien und Katar gegeneinander. Während in der Gruppe B noch alle Teams weiterkommen können, ist Haiti in der Gruppe C bereits ausgeschieden und um 0 Uhr gegen Marokko klarer Außenseiter. Parallel hofft Brasilien gegen Schottland auf den zweiten WM-Sieg. In der Gruppe A spielen dann um 3 Uhr unserer Zeit Tschechien gegen Gastgeber Mexiko und Südafrika gegen Südkorea.
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3: Mit Danny Hoppe, guten Abend. TikTok, Instagram und Snapchat gehören für viele Kinder und Jugendliche fest zum Alltag dazu, vielleicht aber nicht mehr lange, denn Bundesfamilienministerin Prien will eine gesetzliche Altersgrenze. Das hat sie heute in Berlin angekündigt. Vorher hatte eine Expertengruppe Vorschläge zum Thema Social Media gemacht. Malte Albrecht aus dem News-Team, für wen soll das Verbot gelten?
4: Also Prien spricht sich dafür aus, dass Kinder und Jugendliche soziale Netzwerke erst ab 13 Jahren eigenständig nutzen dürfen, es sei denn, es handelt sich um nachweislich kindgerechte und risikoarme Angebote. Das Ganze soll mit einer wirksamen Alterskontrolle verbunden werden. Für Jugendliche bis 18 soll es abgestufte Schutzmaßnahmen geben. Prien hätte es am liebsten, dass die Regelung europaweit gilt. Falls das nicht zustande kommt, würde sie nationale Regelungen vorbereiten. Hintergrund sind Sorgen über problematische Inhalte, Mobbing und überlange Nutzungszeiten. Nach Einschätzung von Experten zeigen rund 300.000 Jugendliche schon Anzeichen von Suchtverhalten.
3: Ja, ein Verbot ist unter den Fachleuten aber umstritten.
4: Genau, die von der Ministerin eingesetzte Expertenkommission hat zwar 56 Empfehlungen vorgelegt, sie konnte sich bei der Frage einer festen Altersgrenze aber nicht einigen. Eine Alternative wäre, je nach Risiko einzelner Plattformen oder Funktionen unterschiedliche Altersbeschränkungen festzulegen. Einig sind sich die Fachleute dagegen darin, dass vor allem die Plattformbetreiber stärker in die Pflicht genommen werden müssen, etwa durch sichere Voreinstellungen und den Verzicht auf besonders suchtfördernde Funktionen.
3: Danke, Malte. Und jetzt weitere Meldungen im Überblick. In Frankreich gibt es den ersten Ebola-Fall. Das Virus wurde bei einem Arzt, der aus der Demokratischen Republik Kongo zurückkam, nachgewiesen. Er sei isoliert worden, teilte das französische Gesundheitsministerium mit. Die Weltgesundheitsorganisation warnt vor Panik. Das Risiko für den Rest der Welt bleibe niedrig, heißt es. In Deutschland nehmen immer mehr junge Menschen Kokain. Das zeigt eine neue Studie des Bundesinstituts für öffentliche Gesundheit. Demnach hat außerdem fast jeder fünfte 18- bis 25-Jährige schon einmal mindestens eine illegale Droge konsumiert. Vor dem letzten deutschen WM-Gruppenspiel deutet sich an, dass Außenverteidiger Nathaniel Brown gegen Ecuador nicht spielen wird. Er hat wegen leichter Adduktorenbeschwerden nicht am Abschlusstraining teilgenommen. Für ihn dürfte morgen wohl der Leipziger David Raum spielen. In Europa werden diese Woche fast täglich neue Hitzerekorde gemessen, jetzt auch in Spanien. Dort wurden die heißesten Junitage seit mehr als 70 Jahren gemessen. Im Norden des Landes, in der kleinen Ortschaft Tama, kletterte das Thermometer auf fast 44 Grad. Das hat die nationale Wetterbehörde mitgeteilt. Auch in Frankreich wurden an der Atlantikküste ähnlich hohe Temperaturen erreicht. Die französische Bahn stellt wegen der extremen Hitze dort deshalb tagsüber zum Teil den Verkehr ein. In einigen Regionen fahren keine Regionalzüge mehr. Zum einen sollen Eisenbahnanlagen geschont werden. Zum anderen gibt es die Sorge, dass die Klimaanlagen in älteren Zügen den hohen Temperaturen nicht gewachsen sind. In der Bretagne waren außerdem fast 70.000 Haushalte ohne Strom. Der Grund war ein überhitzter Generator. Und das waren die Nachrichten mit Danny Hoppe.
5: Der Sommer hat keine Bremse. Morgen wird's wie heute mit rund 33 Grad auch wieder richtig heiß. Da geht aber tatsächlich noch mehr. Freitag dann 36, 37 Grad. Und auch am Wochenende Schatten suchen und genug trinken. Es wird noch heißer. Radio Bielefeld, Blitzer und Verkehr mit Blitzern heute Abend. Dornberger Straße und Johannisthal da unterm Ostwestfalendamm. Kommt gut und sicher durch diesen Mittwochabend.
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5: Es ist ein Rätsel, wie es Menschen geben kann, die selbst bei solchen Temperaturen nach einem harten Arbeitstag nach Hause kommen und so aussehen, als ob sie gerade geduscht hätten, top gestylt und überhaupt nicht verschwitzt. Falls ihr nicht zu dieser Sorte Mensch gehört, dann herzlich willkommen im Club, ich auch nicht. Und es ist auch ein Rätsel, was Nick Kershaw mit diesem Songtext hier eigentlich rüberbringen wollte. Die Antwort ist, er wollte gar nichts rüberbringen, wirklich. Deswegen hat er das Ding auch genau so genannt. The Riddle, das Rätsel, hier zum Start in diese Spätschicht. Schön, dass ihr da seid.

0: neuer Sound von Michael Schulte für euch. Love Sick heißt die Nummer, die wir gerade gehört haben. Um gleich 17:45.
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0: Guck mal, gestern Abend habe ich hier noch rumgeheult. Ich habe gar keine Ahnung von Fußball. Ich mache trotzdem bei einem WM-Tippspiel mit. Woher soll ich denn wissen, wie die ganzen Mannschaften spielen? Ich weiß es doch nicht. Ja, guck mal einer an. Gestern Nacht, Kolumbien, Kongo. Hat Kolumbien 1-0 gewonnen? Ratet mal, wer auch 1-0 getippt hat. Und das andere Spiel gestern Nacht, Panama gegen Kroatien, haben 0-1 gespielt. Kroatien hat gewonnen. Ratet mal, wer auch 0-1 getippt hat. Ja, und fast hätte ich auch England-Ghana richtig getippt. Wenn England noch ein Tor geschossen hätte, ganz zum Schluss, hatte ich 1-0 getippt. Ja, und auf Portugal habe ich halt auch getippt, ne? So wie 95% aller wahrscheinlich auch. So, heute die Phase an des dritten Gruppenspiels. Das heißt, die Spiele sind gleichzeitig. Da haben wir heute Abend Schweiz gegen Kanada, 21 Uhr. Und dann parallel Bosnien-Herzegowina gegen Katar, auch 21 Uhr. Und dann um 0 Uhr Marokko gegen Haiti. Und gleichzeitig Schottland gegen Brasilien. Ja, dann überlege ich mir wieder, was ich da tippe, ne?

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2: Wir sagen diese Woche den Erzieherinnen und Erziehern in Bielefeld Dankeschön. Hilka ist eine davon.
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1: Piraten kommen in unsere Stadt. Beim diesjährigen Sparrenburgfest Ende Juli wird es soweit sein. Als neue Attraktion sind dann auch Seeräuber an der Burg. Das Programm ist jetzt vorgestellt worden. Heute Morgen ein Thema in den Radio Bielefeld Nachrichten bei mir, Tim Lindenbrügger. Guten Abend nochmal. 4 Themenwelten gibt es weiterhin beim Sparrenburgfest. Einmal mit den Piraten, dann die Bauern, der Hofstaat und natürlich dürfen die Ritter auch nicht fehlen, wenn Bielefeld wieder ins Mittelalter eintauchen wird. Der Eintritt liegt bei 10 Euro. Kinder, die unter dem Schwertmaß von 1,20 durchpassen, kommen wieder umsonst aufs Gelände.
2: Ja, hallo, Tim Forsbill mein Name und ich habe die Radio Bielefeld Nachrichten heute bis 13 Uhr für euch gemacht. Und da hat sich die Stadt in Form von Mitarbeitern des Presseamts im Rathaus heute gleich zweimal mit wichtigen Dingen gemeldet, die ich euch hier gerne nochmal kurz im Rückblick des Tages berichte. Zum einen steigt wegen der Hitze und Trockenheit die Waldbrandgefahr in Bielefeld auf Stufe 3 von 5. Deshalb sind ab sofort alle 11 öffentlichen Grillplätze gesperrt. Und zum anderen gibt es ein Gasleck im Bielefelder Süden. Deshalb ist der Südring in Fahrtrichtung Ostwestfalen-Damm auf Höhe des Brackweder Actionmarktes teilweise gesperrt. Die rechte Spur ist da dicht. Die Arbeiten sollen voraussichtlich bis zum 7. Juli dauern. Solange will man das Gasleck reparieren.
3: Und ich bin Ulrich Zwietz und hatte bei der Mega-Hitze die Nachrichten heute Nachmittag. Der Deutsche Wetterdienst hat mittlerweile die Hitzewarnung für Bielefeld von Stufe 1 auf Stufe 2 erhöht und bis morgen verlängert. Es sei mit einer zusätzlichen Belastung zu rechnen, weil es sich nachts immer weniger abkühle, insbesondere im dicht bebauten Stadtgebiet, hieß es zur Begründung. Zudem werde eine sehr hohe UV-Belastung erwartet. Und das NRW-Schulministerium hat jetzt auf die hohen Temperaturen reagiert. Auch die Schulen der Sekundarstufe Stufe 2 können jetzt Unterrichtsstunden auf 30 Minuten verkürzen und den Schülern hitzefrei am Nachmittag geben. Sie müssen es aber nicht. Und dann hatte auch Arminia noch 2 Neuigkeiten zu vermelden. Der DSC hat den bisher von Hannover 96 nur ausgeliehenen Jannik Rochelt fest verpflichtet und das DFB-Pokal-Auftaktspiel bei Drittliga-Aufsteiger SG Sonnenhof Groß-Asbach wird am Samstag, den 22. August um 18 Uhr angepfiffen. Hoffentlich ist es dann etwas kühler.
4: Das Wetter gibt weiter Vollgas. Morgen nochmal in der Spitze so 33 Grad, bevor der Freitag dann mit bis zu 36, 37 Grad noch heißer wird. Und am Wochenende könnte das Thermometer tatsächlich sogar noch ein Stück weiter nach oben klettern und Hitzerekorde brechen. Wahnsinn.
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4: Radio Bielefeld, Blitzer und Verkehr mit Blitzern heute Abend. Dornberger Straße und Johannisthal, da unterm Ostwestfalen-Damm. Kommt gut und sicher durch diesen Mittwochabend.
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4: Eine ganz entspannte Kiste machen wir hier heute Abend. Wenn das Wetter schon so aufdreht, dann müssen wir das ja nicht auch noch tun. Ne? Ganz locker, flockig und

0: In the Dark hier für euch gespielt am Mittwochabend im besten Mix. Sophie and the Giants zusammen mit Purple Disco Machine.
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0: Ich habe jetzt ganz neue Musik dabei von Olivia Dean für euch. So easy to fall in love heißt die Nummer. Übersetzt, so einfach sich zu verlieben. Ja, es erinnert mich an ein Reel, was ich letztens bei Instagram gesehen habe. Da stand sinngemäß, gesundes Verlieben ist nicht anstrengend und stressig. Nein, das fühlt sich leicht und mühelos an. Ja, wenn Vertrauen einfach grundsätzlich da ist, auch Verletzlichkeit durchaus eine Rolle spielen darf, ne? Ohne direkt irgendwie Angst zu haben, verurteilt zu werden, gehört halt einfach eben auch mit dazu. Genau der perfekte Mix aus Leidenschaft und Spannung und auf der anderen Seite irgendwie aber klar auch Sicherheit, Beständigkeit in einer Partnerschaft. Ja, so soll es doch sein, ne? Also können wir uns eine Scheibe abschneiden von Olivia Dean, die genau dieses Gefühl besingt in dieser unfassbar tollen Nummer. Ich mag sie sehr gerne. Jetzt hier für euch.
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1: Mit Danny Hoppe, guten Abend. Der Gruppensieg ist schon sicher, trotzdem will die deutsche Fußballnationalmannschaft morgen den dritten Sieg im dritten Vorrundenspiel einfahren. Gegner New York ist dann Ecuador. Einer der deutschen Shootingstars wird aber wohl nicht dabei sein, nämlich Nathaniel Brown. Er hat am letzten Teamtraining heute nicht teilnehmen können, wegen leichter Adduktorenbeschwerden. Nico Hartmann im WM-Studio, ansonsten waren alle Spieler dabei und obwohl es morgen nicht mehr um viel geht, nimmt man das Spiel nicht auf die leichte Schulter.
2: Nein, Julian Nagelsmann will alles dafür tun, dass seine Spieler nicht weniger als 100% geben morgen. Er hat im Abschlusstraining am späten Nachmittag unserer Zeit auch nochmal detailliert an der Gegnervorbereitung gefeilt. Man erwartet trotz der schwachen Ergebnisse der Ecuadorianer mit 0:1 gegen die Elfenbeinküste und vor allem dem 0:0 gegen Curaçao eine spiel- und kampfstarke Mannschaft, die in der Südamerika-Qualifikation nur 5 Gegentore und 2 Niederlagen kassiert hat. Und natürlich um die letzte Chance fürs Weiterkommen spielen wird. Später reist die DFB-Elf nach New Jersey in die Nähe des Spielorts New York. Und in der Nacht unserer Zeit wird Bundestrainer Julian Nagelsmann gemeinsam mit Torjäger Dennis Undaff den Medien Rede und Antwort stehen. Im Fokus dabei sicherlich die mögliche Rotation. Wird Nagelsmann einigen Akteuren nun Spielpraxis geben, jetzt wo der Gruppensieg sicher ist? Und wer wird es sein? Oliver Baumann im Tor, Nick Woltemade im Sturm, Amiri im Mittelfeld. Es verdichten sich auf jeden Fall die Anzeichen, dass der dreifache Torschütze Dennis Undaff ein Startelf-Mandat erhalten wird. Abwarten, ob Nagelsmann dazu Stellung beziehen wird.
1: Danke, Nico. Und jetzt weitere Meldungen im Überblick. Bundesfamilienministerin Prien ist für eine Altersgrenze für soziale Medien wie TikTok, Instagram oder Snapchat. Sie schlägt ein Verbot für unter 13-Jährige vor. Sie hoffe, dass man sich auf europäischer Ebene einige. Ansonsten werde sie eine eigene Regelung für Deutschland vorbereiten. Das sagte Prien am Mittag in Berlin. Ab sofort ist für alle Schülerinnen und Schüler in NRW hitzefrei möglich, auch für Ältere an Gymnasien, Gesamtschulen und Berufskollegs. Das Schulministerium in Düsseldorf hat die Regelungen dazu gelockert. Zum Beispiel können jetzt Unterrichtsstunden auf 30 Minuten verkürzt werden. Wer morgen bei Kaufland einkaufen möchte, muss womöglich mit Einschränkungen rechnen. Die Gewerkschaft Verdi hat die Beschäftigten von mehr als 100 Filialen zum Warnstreik aufgerufen. Trotz des Streikaufrufs sollen nach Angaben von Kaufland alle Filialen regulär geöffnet haben. Die wirtschaftliche Lage ist alles andere als gut. Dazu kommen viele globale Krisen. Trotzdem sind die Menschen in Deutschland weiter in Reiselaune. Das zeigt der neue Urlaubsplanungsindex, den der Deutsche Tourismusverband heute in Berlin vorgestellt hat. Demnach planen 62% der Menschen in den nächsten 3 Monaten mindestens eine Reise. Gerade auch Ziele innerhalb Deutschlands seien weiterhin hoch im Kurs, sagt der Verband. Die hohen Kerosin- und Spritpreise haben dagegen kaum Auswirkungen auf die Urlaubsplanung. Für 87% der Befragten spiele das bei ihrer Reise überhaupt keine Rolle, heißt es. Und das waren die Nachrichten mit Danny Hoppe.
3: Zum Wetter brauche ich gar nicht so viel zu sagen, außer es bleibt wirklich, wirklich heiß. Auch morgen bis 33 Grad, dann Freitag sogar 36, 37 Grad in der Spitze. Und auch am Wochenende sieht das überhaupt nicht nach Abkühlung aus. Ganz im Gegenteil, es könnte sogar noch heißer werden.
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3: Radio Bielefeld, Blitzer und Verkehr mit Blitzern heute Abend. Dornberger Straße und Johannisthal, da unterm Ostwestfalen-Damm. Kommt gut und sicher durch diesen Mittwochabend.
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3: Ich möchte gerne bei dieser Nummer jetzt jemanden neben mir im Arm haben und nach rechts und links schunkeln. Wobei auf der anderen Seite bei den Temperaturen irgendwie auch nicht. Lady Gaga und Bruno Mars für euch. Die with a smile. Wir machen das einfach gedanklich. Gedanklich schunkeln wir hier zusammen.

0: Bon Jovi für euch am Mittwochabend um gleich 7:15.
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0: Ich habe von euch Tipps gesammelt, was ihr macht, um eure Schweißdrüsen bei diesem Wetter ein bisschen zu beruhigen. Lifehacks gegen das Schwitzen. Sandra hat dazu geschrieben, dass sie an solchen Tagen lauwarmen Tee trinkt und das ihren Körper beruhigt. Viel mehr, als wenn sie sich was Kaltes reinkippt. Habe ich tatsächlich schon häufiger gehört, werde ich auf jeden Fall mal ausprobieren. Interessant fand ich auch, was Charlotte Holtkamp hier aus der Redaktion erzählt hat. Sie nutzt Männerdeo, weil sie das Gefühl hat, dass das den Schweiß irgendwie mehr unterdrückt und weil es abgesehen davon noch ganz gut riecht. Und dann habe ich noch mit Julian telefoniert.
3: Ja, was mir tatsächlich in den vergangenen Tagen geholfen hat, das war kühles Wasser an die Unterarme. Das hat tatsächlich geholfen und ich hatte das Gefühl, dass ja, der Körper generell ein bisschen abgekühlt ist und eben nicht nur der Bereich. Deswegen,
0: ist das eher so versehentlich passiert, so im Büro, so beim Händewaschen, so versehentlich den Unterarm so komplett nass gemacht und dann, oh, ist ja cool. Jetzt aber immer geht's, ja. Oder wie ist das passiert?
3: Nee, das war tatsächlich zu Hause gerade abends und so. Wenn man dann nach Hause kommt, hatte ich schon das Gefühl, dass ich so ganz gut abkühlen konnte.
0: Das wird später direkt ausprobiert. Bevor ich hier aus dem Sender gehe, werde ich erstmal meine Unterarme kalt abspülen. Sehr cool. Genießt die heißen Tage, hoffentlich so schweißfrei es geht.
3: Ja, vielen Dank.
0: Bis dann, ciao.
3: Ciao.
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0: mal mit wichtigen Dingen gemeldet, die ich euch hier gerne noch mal kurz im Rückblick des Tages berichte. Zum einen steigt wegen der Hitze und Trockenheit die Waldbrandgefahr in Bielefeld auf Stufe 3 von 5. Deshalb sind ab sofort alle 11 öffentlichen Grillplätze gesperrt. Und zum anderen gibt es ein Gasleck im Bielefelder Süden. Deshalb ist der Südring in Fahrtrichtung Ostwestfalen-Damm auf Höhe des Brackweder Actionmarktes teilweise gesperrt. Die rechte Spur ist da dicht. Die Arbeiten sollen voraussichtlich bis zum 7. Juli dauern. Solange will man das Gasleck reparieren.
1: Und ich bin Ulrich Zwietz und hatte bei der Mega-Hitze die Nachrichten heute Nachmittag. Der Deutsche Wetterdienst hat mittlerweile die Hitzewarnung für Bielefeld von Stufe 1 auf Stufe 2 erhöht und bis morgen verlängert. Es sei mit einer zusätzlichen Belastung zu rechnen, weil es sich nachts immer weniger abkühle, insbesondere im dicht bebauten Stadtgebiet, hieß es zur Begründung. Zudem werde eine sehr hohe UV-Belastung erwartet. Und das NRW-Schulministerium hat jetzt auf die hohen Temperaturen reagiert. Auch die Schulen der Sekundarstufe Stufe 2 können jetzt Unterrichtsstunden auf 30 Minuten verkürzen und den Schülern hitzefrei am Nachmittag geben. Sie müssen es aber nicht. Und dann hatte auch Arminia noch zwei Neuigkeiten zu vermelden. Der DSC hat den bisher von Hannover 96 nur ausgeliehenen Jannik Rochelt fest verpflichtet und das DFB-Pokal-Auftaktspiel bei Drittliga-Aufsteiger SG Sonnenhof Groß-Asbach wird am Samstag, den 22. August um 18 Uhr angepfiffen. Hoffentlich ist es dann etwas kühler.
2: Der Sommer hat keine Bremse. Morgen wird's wie heute mit rund 33 Grad auch wieder richtig heiß. Da geht aber tatsächlich noch mehr. Freitag dann 36, 37 Grad. Und auch am Wochenende Schatten suchen und genug trinken. Es wird noch heißer. Radio Bielefeld, Blitzer und Verkehr mit Blitzern heute Abend. Dornberger Straße und Johannisthal da unterm Ostwestfalen-Damm. Kommt gut und sicher durch diesen Mittwochabend.
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2: Drive safe, fahrt vorsichtig. Das sag ich euch, weil ich möchte, dass ihr gut ankommt, wenn ihr gerade vielleicht unterwegs seid. Und Miles Smith und Niall Horan, die machen aber ein größeres Ding raus. Die beziehen das direkt aufs ganze Leben und sagen, ey, das Leben ist doch auch eine Fahrt, eine wilde manchmal. Und ich möchte, dass du da gut ankommst irgendwann, irgendwo mal, wo du dir das eben wünschst. Die Nummer hab ich gleich, Drive safe spiele ich direkt nach diesem Klassiker hier aus den 80ern. Madonna kommt da für euch eingeflogen mit Material Girl hier in der Spätschicht eurer Show am Abend. Schön, dass ihr da seid. Dumbo.

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Herzlich willkommen zur Spätschicht, eurer Show am Abend mit mir, Jonas Rieck. Schön, dass ihr dabei seid. Ja, Fußball ist ja auch noch nicht, ne? Falls ihr euch gerade eben routiniert vor den Fernseher geflitzt habt, weil eigentlich wäre jetzt Zeit, ne? Müsst ihr ein Spiel laufen, aber da war nix. Ja, wir sind im dritten Gruppenspiel angekommen und die laufen ja immer gleichzeitig, damit da keine Mannschaft strategisch spielt, weil es geht da ja richtig um was im letzten Spiel der Gruppenphase. Deswegen geht es erst um 21 Uhr gleich weiter und das direkt mit zwei Spielen parallel. Und bis dahin verbringen wir einfach noch eine gute Zeit hier zusammen. Um wenigstens gleich ein bisschen Fußballstimmung hier aufkommen zu lassen, habe ich aber den offiziellen WM-Song mitgebracht. Shakira und Burna Boy mit Die Die spiele ich uns direkt nach No Doubt mit It's My Life und davon noch Guns N' Roses für euch mit Knockin' on Heaven's Door.

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1: Ich bin Thomas Bleskin. Familienministerin Prien plädiert für eine gesetzliche Altersgrenze von 13 Jahren für die eigenständige Nutzung sozialer Medien wie TikTok, Instagram oder Snapchat. Prien bezog sich dabei auf eine Empfehlung der Expertenkommission Kinder- und Jugendschutz in der digitalen Welt.
2: Die gesetzliche Altersgrenze von 13 Jahren ist allerdings nur ein Vorschlag der Expertenkommission. Alternativ wurde darüber diskutiert, über den EU Digital Services Act bestimmte Dienste oder einzelne Funktionen für bestimmte Altersgruppen zu beschränken. Worin sich die Kommission aber einig ist, das Thema muss auf europäischer Ebene geregelt werden. Und am Ende müssten besonders auch die Plattformbetreiber in die Pflicht genommen werden. Kinder und Jugendliche einfach aus der digitalen Welt auszusperren, sei kein Schutz. Fiona Reinhardt, Nachrichtenredaktion.
1: Deutschlands Handynetze sind besser geworden, aber mancherorts ist die Verbindung immer noch ziemlich schlecht. Über eine App sollen Nutzer jetzt genau diese Funklöcher melden. Unter dem Hashtag Check dein Netz starten das Bundesdigitalministerium und die Bundesnetzagentur eine einwöchige Mitmachaktion.
3: Bundesdigitalminister Wildberger spricht vom großen Netztest. Und da ist jeder Handynutzer aufgerufen, mitzumachen. Denn aktuell gibt es immer noch Orte in Deutschland, an denen keines der großen Handynetze von Telekom, Vodafone und O2 standardmäßig funktioniert. Das sind immer noch gut 786 Quadratkilometer. Über die App Mobilfunkcheck sollen wir diese Woche melden, wo die Funklöcher sind. Das hilft den Anbietern und der Bundesnetzagentur einzustufen, wie die Situation vor Ort ist, und sorgt am Ende dafür, dass die Netzabdeckung in Summe besser wird. Tanja Wagner, Nachrichtenredaktion.
1: Bundeskanzler Merz drängt auf eine Verabschiedung der geplanten Rentenreform noch in diesem Jahr. Im Bundestag warb er für eine zügige Umsetzung der Vorschläge einer Expertenkommission, die unter anderem eine schrittweise Anhebung des Renteneintrittsalters vorsehen. Merz verteidigte die Pläne erneut und wies Vorwürfe einer Rentenkürzung zurück. Nach dem Fund eines toten Säuglings in Renningen bei Stuttgart richtet sich der Verdacht nun gegen die Mutter des Kindes. Nach Angaben von Polizei und Staatsanwaltschaft gibt es bislang keine Hinweise auf die zunächst gemeldete Entführung. Stattdessen wird gegen die 32-Jährige wegen des Verdachts des Vortäuschens einer Straftat ermittelt. Und das waren die Nachrichten mit Thomas Bleskin.
4: Das Wetter gibt weiter Vollgas, morgen nochmal in der Spitze so 33 Grad, bevor der Freitag dann mit bis zu 36, 37 Grad noch heißer wird. Und am Wochenende könnte das Thermometer tatsächlich sogar noch ein Stück weiter nach oben klettern und Hitzerekorde brechen. Wahnsinn.
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4: Radio Bielefeld, Blitzer und Verkehr. Mit Blitzern heute Abend Dornberger Straße und Johannisthal, da unterm Ostwestfalen-Damm. Kommt gut und sicher durch diesen Mittwochabend.
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4: Das brauche ich jetzt für diesen Mittwochabend. So einen richtig schönen Dermot Kennedy habe ich uns hier mitgebracht mit Giants. 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

Hallo, hallo, Viertel nach acht haben wir es gleich an diesem Mittwochabend, wo sich viele von euch vielleicht, genauso wie ich, ziemlich durchgenudelt fühlen dürften bei der Hitze. Da fühlt man sich alles andere als cool und fresh. Deswegen bringe ich hier in der Spätschicht eurer Show am Abend das Kontrastprogramm. Spiel uns Cool and the Gang mit Fresh. Ja, freuen wir uns gemeinschaftlich auf die Dusche gleich, ne? Hey, schön, dass ihr dabei seid.

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0: Da hat sich die Stadt in Form von Mitarbeitern des Presseamts im Rathaus heute gleich zweimal mit wichtigen Dingen gemeldet, die ich euch hier gerne nochmal kurz im Rückblick des Tages berichte. Zum einen steigt wegen der Hitze und Trockenheit die Waldbrandgefahr in Bielefeld auf Stufe 3 von 5. Deshalb sind ab sofort alle 11 öffentlichen Grillplätze gesperrt. Und zum anderen gibt es ein Gasleck im Bielefelder Süden. Deshalb ist der Südring in Fahrtrichtung Ostwestfalen-Damm auf Höhe des Brackweder Actionmarktes teilweise gesperrt. Die rechte Spur ist da dicht. Die Arbeiten sollen voraussichtlich bis zum 7. Juli dauern. Solange will man das Gasleck reparieren.
1: Und ich bin Ulrich Zwietz und hatte bei der Mega-Hitze die Nachrichten heute Nachmittag. Der Deutsche Wetterdienst hat mittlerweile die Hitzewarnung für Bielefeld von Stufe 1 auf Stufe 2 erhöht und bis morgen verlängert. Es sei mit einer zusätzlichen Belastung zu rechnen, weil es sich nachts immer weniger abkühle, insbesondere im dicht bebauten Stadtgebiet, hieß es zur Begründung. Zudem werde eine sehr hohe UV-Belastung erwartet. Und das NRW-Schulministerium hat jetzt auf die hohen Temperaturen reagiert. Auch die Schulen der Sekundarstufe Stufe 2 können jetzt Unterrichtsstunden auf 30 Minuten verkürzen und den Schülern hitzefrei am Nachmittag geben. Sie müssen es aber nicht. Und dann hatte auch Arminia noch zwei Neuigkeiten zu vermelden. Der DSC hat den bisher von Hannover 96 nur ausgeliehenen Jannik Rochelt fest verpflichtet und das DFB-Pokal-Auftaktspiel bei Drittliga-Aufsteiger SG Sonnenhof Groß-Asbach wird am Samstag, den 22. August um 18 Uhr angepfiffen. Hoffentlich ist es dann etwas kühler.
2: Zum Wetter brauche ich gar nicht so viel zu sagen, außer es bleibt wirklich, wirklich heiß. Auch morgen bis 33 Grad, dann Freitag sogar 36, 37 Grad in der Spitze. Und auch am Wochenende sieht das überhaupt nicht nach Abkühlung aus. Ganz im Gegenteil, es könnte sogar noch heißer werden. Radio Bielefeld, Blitzer und Verkehr mit Blitzern heute Abend. Dornberger Straße und Johannisthal, da unterm Ostwestfalen-Damm. Kommt gut und sicher durch diesen Mittwochabend.
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2: Umarmungen bei diesen Temperaturen sind ja so eine Sache, ne? Schwieriges Thema, so verschwitzt. Nee, danke schön. Lieber nicht umarmen und dafür vielleicht sich so ein bisschen Selbstliebe schenken. Sich selbst umarmen, ne? Kamerad, habe ich uns hier mitgebracht in der Spätschicht. Hug yourself für euch. Umarmt euch selbst.

0: Schönen Mittwochabend, ihr Lieben. Gleich habe ich für euch Sabrina Carpenter mit Espresso hier im besten Mix dabei.
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0: Heute war heiß, morgen wird heiß und ab Freitag wird's noch heißer. Wir sprechen über Hitze und wie wir damit am besten umgehen, sammeln Tipps und Lifehacks gegen Schwitzen. Wie kühlen wir uns ab? Ey, erzählt mir mal, wie macht ihr es?
3: Einen Ventilator an die Füße stellen, denn wenn die Füße kalt sind, fühlt man sich auch rundum wohl.
4: Mein Abkühlungstipp Nummer 1, ins Kino, da ist immer die Klimaanlage an.
5: Viel trinken.
4: Ich esse total gerne Wassermelonen momentan, das ist eine tolle Abkühlung und ein Fußbad mit kaltem Wasser.
6: Nicht rumstöhnen, einfach hinnehmen, wie es ist.
0: Könnt's ja auch sowieso nicht ändern, ne? Müssen wir auch irgendwie so hinnehmen. Wobei ich das mit den Füßen interessant fand, ne? Hab ich schon ein paar Mal gehört, kalte Füße sollen helfen, ne? Das probiere ich mal aus.
2: Nein.

0: Wenn ihr mögt, dann macht ihr euch gleich ab 9 ganz entspannten Mittwochabend hier zusammen mit Markus Steinacker, der übernimmt hier das Ruder. Und wenn ihr auch mögt, dann hören wir uns morgen wieder. Ich bin Jonas Rieck, bis dahin eine gute Zeit. Tschüss.
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1: Ich bin Thomas Bleskin. Bundesfamilienministerin Prien will in Deutschland ein Social-Media-Verbot für Kinder einführen, allerdings nur bis zum Alter von 13 Jahren und mit Ausnahmen, etwa für Messenger-Dienste. Prien bezieht sich hierbei auf die Empfehlung einer Expertenkommission.
2: Kinder stoßen im Netz auf viele Gefahren, heißt es von der Expertenkommission, darunter Pornos, Mobbing oder Cybergrooming. Hinzu kommen die besorgniserregenden Nutzungszeiten. Etwa 1 Million Jugendliche würden digitale Medien auf problematische Weise nutzen. Um sie besser zu schützen, schlägt die Kommission härtere Regeln für Plattformen vor, sowie Handyverbote an Schulen und eine gesetzliche Altersgrenze. Die wird gerade auch in vielen anderen EU-Ländern diskutiert, teilweise mit noch strengeren Ansätzen. Auf EU-Ebene gibt es eine eigene Expertengruppe, die im Juli ihre Vorschläge vorlegen soll. Fiona Reinhardt, Nachrichtenredaktion.
1: Das Bundesamt für Sicherheit in der Informationstechnik warnt vor einer wachsenden Bedrohung durch KI-gestützte Cyberangriffe. BSI-Präsidentin Plattner sprach von einer neuen Phase der Cybersicherheit und erwartet in den kommenden Jahren eine deutlich angespanntere Lage. Sicherheitsbehörden sehen digitale Attacken bereits heute als Ausdruck geopolitischer Spannungen. In Frankreich ist eine erste Erkrankung im Zusammenhang mit dem Ebola-Ausbruch in der Demokratischen Republik Kongo nachgewiesen worden. Ein Arzt, der aus dem afrikanischen Land zurückkehrte, sei positiv getestet worden, hieß es vom französischen Gesundheitsministerium.
3: Schon mehr als 1000 Menschen haben sich in der Demokratischen Republik Kongo mit Ebola infiziert und jetzt gibt es auch einen Fall in Frankreich. Allerdings war der Mann vorher für die Arbeit im Kongo und zwar genau dort, wo die Krankheit rumgeht. Sein Zustand ist stabil und auch wenn es für den Mann direkt ins Krankenhaus ging, schauen die Behörden in Frankreich jetzt, ob es Kontaktpersonen gibt, die dann 3 Wochen zu Hause in Quarantäne müssen. Ebola-Fieber kann lebensbedrohlich sein und wird durch Körperkontakt und auch Kontakt mit Körperflüssigkeiten übertragen. In Europa schätzen die Behörden das Ansteckungsrisiko aber als gering ein. Aus Paris, Rachel Sommer.
1: Bundeskanzler Merz dringt auf eine Verabschiedung der geplanten Rentenreform noch in diesem Jahr. Im Bundestag warb er für eine zügige Umsetzung der Vorschläge einer Expertenkommission, die unter anderem eine schrittweise Anhebung des Renteneintrittsalters vorsehen. Merz verteidigte die Pläne erneut und wies Vorwürfe einer Rentenkürzung zurück. Das waren die Nachrichten mit Thomas Bleskin.
4: Das Wetter. Das Hochsommerwetter hält sich noch. Auch morgen gibt's wieder Sonne satt und bis zu 38 Grad. Dazu bleibt's auch noch trocken. Am Freitag bilden sich dicke Wolken und Gewitter. Dazu wird's sogar noch drückender, bis 40 Grad. Diese Nacht kühlt's kaum unter 20 Grad. Die Tiefstwerte liegen zwischen 24 und 18 Grad.
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4: Und es staut sich noch auf der A1 Osnabrück Richtung Münster. Zwischen Lattbergen und Greven 2 Kilometer, 3 Minuten plus. Auf der A2 Dortmund Richtung Hannover. Zwischen Bad Eilsen und Rehren 2 Kilometer, 10 Minuten extra. Die A3 Oberhausen Richtung Köln. Zwischen Kreuzbreitscheid und Kreuzratingen Ost 1 Kilometer Stau, 8 Minuten plus. Die A43 Wuppertal Richtung Recklinghausen. Zwischen Kreuz Wuppertal Nord und Sprockhövel bisschen dichter Verkehr, 1 Minute plus. Und dasselbe gilt für die A46 Düsseldorf Richtung Heinsberg, zwischen Kapellen und Grevenbruch auch gerade stockender Verkehr und 1 Minute plus. Gute Fahrt.
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4: Mit Markus Steinacker, schönen Abend euch und Spargelfans müssen jetzt erstmal stark sein. Die Spargelsaison ist offiziell beendet. Mit dem heutigen Johannistag geht traditionell die deutsche Spargelsaison zu Ende. Aber, und jetzt kommt die schöne Wendung, weil das Angebot an Spargel noch groß ist, sinken die Preise für Spargel jetzt kräftig. Und alle Spargelfans so, Himmel

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0: Ja, und es ist ja nicht nur ein Musikfest, es ist auch ein Zeichen für Vielfalt, für Lebensfreude. Und ein deutscher DJ darf da natürlich nicht fehlen. Kollege Jonas Mikulajczak, stellt ihn euch vor.
3: Schmeißt gute Laune, Top-Beats, Lebensfreude und ganz viel Stolz in einen Topf und du erhältst Felix Jähn. Die deutsche DJ-Szene ohne Felix Jähn? Unvorstellbar. Egal ob im Radio oder auf der Bühne. Seine Songs sind absolute Stimmungsmacher. Kein Wunder, dass er und Europop-Legende Cascada mit ihrem aktuellen Hit einen der Sommerhits des Jahres geliefert haben. Und nicht nur musikalisch passt Felix Jähn perfekt zum Rainbow Festival. 2018 erst das Outing als bisexuell und seit 2024 präsentiert sich Felix Jähn aktiv als nicht-binäre Person. Seitdem ist er ein Leuchtfeuer für die queere Kultur in Deutschland. Das Rainbow Festival ist für Felix Jähn nicht nur ein Auftritt, sondern auch ein Statement.
4: Weil ich weiß, wie schwer es sein kann und wie schwer es auch teilweise für mich war, in unserer Gesellschaft offen ein LGBTQIA+-Member zu sein. Von daher finde ich es immer schön, wenn man in so einem Kontext zusammenkommen kann und beieinander ist und sieht, dass man nicht alleine ist und friedlich miteinander feiern kann.
3: Das Rainbow Festival quasi in Person. Deswegen freuen wir uns drauf, Felix Jähn am 27. Juni am Fühlinger See in Köln begrüßen zu dürfen.
0: Absolut. Und hier kommen sie natürlich für euch. Felix Jähn und Cascada, Boy.

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Ja, es ist wahr. Heute ist der 24. Juni. Das heißt, noch genau ein halbes Jahr bis Weihnachten. Und da kann man wirklich mal sagen, KI ist doch für was gut. Weihnachtliche Songs auf Sommer getrimmt aus der Redaktion für euch. Gleich hier. 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

Eieiei, habt ihr in den Kalender geguckt? Heute ist der 24.06. Bedeutet, heute in 6 Monaten ist schon wieder Weihnachten. Höchste Zeit für Weihnachtslieder, aber auf unsere Art sommerlich.

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1: Ich bin Dirk Zeitler. Bundesfamilienministerin Prien will auch in Deutschland ein Social-Media-Verbot für Kinder einführen. Allerdings nur bis zum Alter von 13 Jahren und mit Ausnahmen etwa für Messenger-Dienste. Für Jugendliche zwischen 13 und 18 Jahren möchte die CDU-Politikerin abgestufte Schutzkonzepte bei der Nutzung von TikTok, Instagram und Co. Prien bezieht sich hierbei auf die Empfehlung einer Expertenkommission.
2: Kinder stoßen im Netz auf viele Gefahren, heißt es von der Expertenkommission, darunter Pornos, Mobbing oder Cybergrooming. Hinzu kommen die besorgniserregenden Nutzungszeiten. Etwa 1 Million Jugendliche würden digitale Medien auf problematische Weise nutzen. Um sie besser zu schützen, schlägt die Kommission härtere Regeln für Plattformen vor, sowie Handyverbote an Schulen und eine gesetzliche Altersgrenze. Die wird gerade auch in vielen anderen EU-Ländern diskutiert, teilweise mit noch strengeren Ansätzen. Fiona Reinhardt, Nachrichtenredaktion.
1: 2 Wochen vor dem NATO-Gipfel in Ankara haben die größeren europäischen Partner den Willen zur Stärkung des Bündnisses bekräftigt. Wir stehen gemeinsam für eine NATO, die stark und einig die Sicherheit im euroatlantischen Raum wahrt. Im Interesse aller Alliierten. Zweitens, wir wollen die Allianz erneuern. Wir stärken ihren europäischen Pfeiler, sagte Bundeskanzler Merz in Berlin beim Spitzentreffen der sogenannten E5 der größeren europäischen Mitgliedstaaten. Die Bundesanwaltschaft ermittelt gegen einen Russen wegen möglicher Sabotageversuche an der Gasversorgung in Deutschland. Einsatzkräfte durchsuchten in Berlin und Frankfurt am Main Räumlichkeiten. Im Fokus der Ermittlungen steht eine ehemalige Tochterfirma des staatlichen russischen Energiekonzerns Gazprom.
3: Es geht um einen Zeitraum zu Beginn des Ukraine-Kriegs. Damals wollte ein angeblich neuer Eigentümer die Gazprom Germania aus dem Nichts heraus liquidieren, hieß es von der Bundesanwaltschaft. Das hätte die Gasversorgung in Deutschland in einer ohnehin kritischen Phase weiter erschweren können. Denn Gazprom Germania verfügte zu dem Zeitpunkt über mindestens 1/4 der deutschen Speicherkapazitäten für Erdgas. Das Bundeswirtschaftsministerium bekam Wind von der geplanten Aktion und verhinderte sie. Tanja Wagner, Nachrichtenredaktion.
1: Die Trikots der deutschen Fußballnationalmannschaft verkaufen sich zur laufenden Weltmeisterschaft so gut wie nie zuvor. Nach Angaben von Adidas werden voraussichtlich mehr als 3 Millionen Deutschland-Jerseys abgesetzt. Das seien dreimal so viele wie bei der WM in Katar vor 4 Jahren.
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4: Wäre ja schon schön, wenn man in diesen Tagen nicht nur stöhnen und ächzen muss unter den Temperaturen, sondern wenn es einen auch mal schüttelt oder man eine Gänsehaut kriegt. Gut, mit den Temperaturen, das kriegen wir nicht so hin, aber mit unserem aktuellen Serientipp. Es geht um den Thriller Prisoner auf der Flucht. Wir hören gleich mal drüber. Ich bin Markus Steiner. Keinen entspannten Abend euch.

0: bei den Temperaturen. Dunkelst du am besten alles ab, legst dich mit einem kühlen Handtuch auf der Stirn auf die Couch und guckst eine Serie. Die hier zum Beispiel. Prisoner auf der Flucht. Startet heute Abend im Ersten. Alternativ stehen auch alle 6 Folgen schon in der ARD-Mediathek zur Verfügung. Kollege Jörg Albrecht macht den Seriencheck.
1: Hey, hey, hey, da ist sie ja. Macht mal ein bisschen Stimmung. Begrüßen wir Amber zurück an Bord.
2: Amber ist zurück aus dem Mutterschaftsurlaub. Zurück in ihrem Job als Justizbeamtin, in dem sie Gefangene quer durch Großbritannien transportiert. Nach reiner Routine sieht anfangs auch Ambers erster Arbeitstag nach der Babypause aus, bis sie und ihr Kollege einen zusätzlichen Auftrag übernehmen müssen.
3: Wir sollen noch jemanden abholen.
1: Ihr werdet einen Häftling in der Nähe von St. David's abholen und der Polizei in London übergeben. Und ihr kriegt Polizeischutz.
2: Nicht ohne Grund. Der Gefangene ist Kronzeuge in einem spektakulären Prozess. Tibor Stone, bislang gut versteckt in einem Safehouse, soll in einem Prozess gegen den Chef eines Verbrechersyndikats aussagen, was der verhindern will. Er hat Leute darauf angesetzt, Stone zu liquidieren.
4: Wann haben die euch gesagt, dass man mich verlegt? Ihr seid hierfür nicht ausgebildet. Ihr seid dem Ganzen doch überhaupt nicht gewachsen.
2: Naja, dann besteht ja immer noch die Möglichkeit, über sich hinauszuwachsen. Genau das wird Amber auch tun, als der Transfer in einen Hinterhalt gerät.
5: Sichern Sie Stone!
6: Fahrzeug 1, hören Sie mich!
2: In letzter Sekunde gelingt es ihr, sich zu retten und Stone aus dem Transporter zu befreien.
3: Wir müssen hier weg!
6: Was soll denn das?
3: Damit sie nicht weglaufen.
2: Aneinander gekettet fliehen sie vor einer Killerin, die ihnen auf den Fersen ist.
7: Wie ist die Lage? Läuft alles rund?
3: Ich hab ihn noch nicht.
2: Leonie Bene spielt die gnadenlose Jägerin in einer temporeichen, aber auch etwas formelhaften Serie. Am Ende kann die mehr mit ordentlich inszenierter Action glänzen, als mit Logik. Spannender jedenfalls, als das eine oder andere Gekicke in diesen Tagen, ist Prisoner auf der Flucht allemal.
0: Prisoner auf der Flucht, heute Abend im Ersten ab 11:30 oder in der ARD-Mediathek.
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1: Mit Markus Steinacker und vergesst Energy Drinks oder Supplements. Wenn ihr erfolgreich im Sport sein wollt, esst Suppe. Das hat einem südkoreanischen Fußballspieler bei der WM jetzt wirklich geholfen. Eine neue Geschichte aus dem Abseits. Gleich hier bei mir.

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0: Profisportler geben Millionen für ihre Körper aus. Wobei einer von ihnen ist ganz einfach Suppe.
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0: Südkorea spielt jetzt diese Nacht das letzte Gruppenspiel und kann sogar noch ins 16. Finale. Das alles dank eines Sieges im ersten Spiel 2:1 gegen Tschechien nach Rückstand. Getroffen hat da ein ganz besonderer Stürmer, weil er immer schön artig seinen Teller aufgegessen hat. Kollege Stefan Rey erklärt uns auf.
2: Naja, streng genommen hat der Fußballer Hyun Jo-oh den Suppenteller aufgegessen bzw. ausgetrunken. Aber erstmal von Anfang an. Der südkoreanische Stürmer musste schon früh in seiner Karriere heftige Rückschläge erleiden. Klassischer Pechvogel eben. Gebrochener Oberarm, Wadenverletzung, Kreuzbandriss und so weiter und so fort. Aber in den letzten Jahren hat sich Hyun Jo-oh zurückgekämpft und das mit der wirklich rührenden Unterstützung seines Vaters. Der hat nämlich extra für die Genesung seines Sohnes ein Restaurant eröffnet, in dem er Shotang verkauft. Das ist eine besonders kräftige und nährstoffreiche Fischsuppe, die in der südkoreanischen Kultur als Heilmittel gilt. Ja, und von dieser Asterix-Zaubertranksuppe sollte Hyun Jo-oh so viel wie nur möglich schlürfen. Ja, immer rein mit dem guten Zeug.
3: Oh, das wär's. Jetzt braucht er nur noch heiß serviert zu
4: mir. Her damit!
2: Und, was soll ich sagen, hat anscheinend geholfen. Mit einem späten 2:1 hat er bei seinem WM-Debüt erstmal ganz entspannt das Spiel gedreht. Und ich sag mal, wenn die Südkoreaner den Vater jetzt nicht als Mannschaftskoch einstellen, dann weiß ich auch nicht.
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1: Ich bin Dirk Zeitler. Nach dem bundesweiten Ausfall des Zugverkehrs in der Nacht hat die Deutsche Bahn erste Details zur Ursache genannt. Demnach war der planmäßige Tausch einer technischen Komponente beim digitalen Bahnfunksystem Auslöser für die Probleme. Eine deutschlandweite Störung des Systems hatte gestern am späten Abend für rund 2 Stunden Stillstand bei der Bahn gesorgt.
2: Das Verständnis für die Probleme mit der technischen Komponente hält sich in Grenzen. Wenn es an Hardware oder einem Update-Problem eines Servers gelegen habe, müsse die Bahn dafür sorgen, dass sich sowas nicht wiederholt, so die klare Erwartung von Bundesverkehrsminister Schnieder. Die Probleme zeigen, dass die Systeme der Bahn dringend modernisiert werden müssen, sagt der Vorsitzende des Verkehrsausschusses im Bundestag, Al-Wazir. Viele Reisende hatten durch den Unfall in der Nacht festgesessen. Vor den Bahnhofsinformationen hatten sich extrem lange Warteschlangen gebildet. Thomas Thonfeld, Nachrichtenredaktion.
1: Die Gespräche zwischen den USA und dem Iran dürften nach den Worten von US-Außenminister Rubio in der kommenden Woche weitergehen. Nach seinem Kenntnisstand würden die technischen Gespräche am Montag oder Donnerstag fortgeführt. Rubio geht davon aus, dass erneut in der Schweiz verhandelt wird. Bundesfamilienministerin Priem will auch in Deutschland ein Social-Media-Verbot für Kinder einführen, allerdings nur bis zum Alter von 13 Jahren. Und mit Ausnahmen etwa für Messenger-Dienste. Für Jugendliche zwischen 13 und 18 Jahren möchte die CDU-Politikerin abgestufte Schutzkonzepte bei der Nutzung von TikTok, Instagram und Co. Priem bezieht sich hierbei auf die Empfehlung einer Expertenkommission.
3: Kinder stoßen im Netz auf viele Gefahren, heißt es von der Expertenkommission, darunter Pornos, Mobbing oder Cybergrooming. Hinzu kommen die besorgniserregenden Nutzungszeiten. Etwa 1 Million Jugendliche würden digitale Medien auf problematische Weise nutzen. Um sie besser zu schützen, schlägt die Kommission härtere Regeln für Plattformen vor, sowie Handyverbote an Schulen und eine gesetzliche Altersgrenze. Die wird gerade auch in vielen anderen EU-Ländern diskutiert, teilweise mit noch strengeren Ansätzen. Fiona Reinhardt, Nachrichtenredaktion.
1: Die Trikots der deutschen Fußballnationalmannschaft verkaufen sich zur laufenden Weltmeisterschaft so gut wie nie zuvor. Nach Angaben von Adidas werden voraussichtlich mehr als 3 Millionen Deutschland-Jerseys abgesetzt. Das seien 3-mal so viele wie bei der WM in Katar vor 4 Jahren.
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4: Mit Markus Steinacker und mit Ray Dalton und Alvaro Soler jetzt im besten Mix. Manila, da wäre ich jetzt auch gerne. Wobei, ich glaube, von den Temperaturen her macht auch keinen großen Unterschied.

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4: Habt ihr es gelesen? Sarah Kern startet bei Erotikplattform OnlyFans einen Neuanfang. Sie sagt ja, auch mit 57 ist mein Körper noch ein Ferrari. Das nenne ich mal selbstbewusst, oder? Okay, dann würde ich aber vielleicht das auch erstmal bei mobile.de versuchen und nicht bei OnlyFans. So nach dem Motto, guter Gebrauchter mit wenig Laufleistung. Nicht ganz günstig im Unterhalt, Werkstatt gepflegt, keine Unfallschäden, keine versteckte Mängel. Ein echter Klassiker für Liebhaber. OnlyFans, ja nee, ist klar. Das machst du, wenn du schon alles andere durch hast. Ne? RTL-Dschungel, zweimal Playboy, Sommerhaus der Stars, QVC. Dann ist OnlyFans die letzte Station vor richtiger Arbeit. Aber komm, wenn man es kann, so optisch, hä? Warum nicht? Ich verdiene da ja auch im Monat fünfstellig. Einfach so nebenbei. Warum? Weil ich auch nackt höllisch gut aussehe. Und der Sarah traue ich das auch zu. Also, wenn sie bei mir ein Abo abschließt, dann schließe ich auch bei ihr eins ab. Quasi Follow für Follow. Oder wie du dir, so ich mir.
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0: Ach, es ist herrlich, dieser Tage hier bei uns in der Redaktion. Du läufst durch die Gegend und willst irgendwas Banales machen, irgendwas Belangloses, Alltägliches. Ich sag mal zum Beispiel, füllst Kaffee in die Kaffeemaschine ein, dann hörst du aus dem Hintergrund ein kräftiges Map. Kollegin Laura Potting steht da und sagt dir, das ist falsch, du musst das anders machen. Was wir alles falsch machen im Alltag, ist gerade unsere aktuelle Serie. Und da hören wir gleich nochmal ein bisschen mehr von Laura. Ist ja auch schön zu wissen, wie wir es richtig machen, ne?
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0: Wusstet ihr, dass man Erdbeeren immer mit diesem grünen kleinen Deckelchen obendrauf noch waschen muss? Ja, sonst dringt beim Waschen Flüssigkeit ein und verwässert den Geschmack der Erdbeere. Reis sollte man auch waschen, bevor man ihn kocht. Unsere Kollegin Laura Potting hat das festgestellt und noch viel mehr. Es gibt viele, viele Dinge, die sie all die Jahre lang falsch gemacht hat. Hat sie für euch zusammengefasst und hier kommt noch ein bisschen Nachschlag.
1: Also jetzt mal im Ernst, viel hilft viel, oder? Auch beim Waschen. Wie ich mein Waschmittel dosiere, ja, also wenn es überläuft, dann höre ich schon auf zu schütten. Ja, das ist auf jeden Fall falsch. Waschmittel sollte nicht überdosiert werden. Das kann nämlich Rückstände auf euren Klamotten hinterlassen und sogar auch in der Maschine. Das Zeug lagert sich da ab, kann irgendwann zu komischen Gerüchen in der Maschine führen oder sogar zu Problemen mit der Technik. Hinten auf der Verpackung des Waschmittels steht ja eigentlich auch, wie man das Zeug dosieren soll. Aber ganz ehrlich, dann soll ich da nach dem Härtegrad vom Wasser dosieren? Ja, keine Ahnung. Härtegrad. Als ich eben duschen war, hat es zumindest nicht wehgetan. Da ich keine Ahnung von Härtegraden habe, gehe ich einfach vom Schlimmsten aus und dosiere dementsprechend so. Pi mal Daumen, also einen Liter für einen Waschgang. Naja, ist natürlich leicht übertrieben. Du kannst aber tatsächlich den Härtegrad in den meisten Gegenden einfach googeln und danach dann das Waschmittel dosieren. So einfach ist es tatsächlich. Hätte ich das mal vorher gewusst. So, und dann noch eine Frage an euch. Wenn ihr dann im frisch gewaschenen Bettzeug gepennt habt und der Wecker klingelt, macht ihr dann das Bett, wenn ihr aufgestanden seid? Ich bin zwar sehr stolz auf euch, ihr kleinen Streber, aber das ist tatsächlich gar nicht mal so gut. Während wir schlafen, verlieren wir nämlich Feuchtigkeit. Wenn wir dann morgens aufstehen und die Decke akkurat über unser ganzes Bett breiten, am besten noch eine Tagesdecke drüber, schließen wir die Feuchtigkeit und die Wärme im Bett ein und das bedeutet Party für Hausstaubmilben. Daher seid verrückt! Lasst das Bett mal ungemacht oder schlagt die Decke zurück, sodass eure Matratze trotzdem auslüften kann. In diesem Sinne, es lebe das Chaos.
0: Absolut. So, und jetzt seid ihr gefragt. Habt ihr auch so Beispiele, Lifehacks oder Dinge, die ihr immer falsch gemacht habt? Dann meldet euch bei uns. Geht ganz einfach über unsere Homepage.
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1: Ich bin Dirk Zeitler. Nach dem bundesweiten Ausfall des Zugverkehrs in der Nacht hat die Deutsche Bahn erste Details zur Ursache genannt. Demnach war der planmäßige Tausch einer technischen Komponente beim digitalen Bahnfunksystem Auslöser für die Probleme. Eine deutschlandweite Störung des Systems hatte gestern am späten Abend für rund 2 Stunden Stillstand bei der Bahn gesorgt.
2: Das Verständnis für die Probleme mit der technischen Komponente hält sich in Grenzen. Wenn es an Hardware oder einem Update-Problem eines Servers gelegen habe, müsse die Bahn dafür sorgen, dass sich sowas nicht wiederholt, so die klare Erwartung von Bundesverkehrsminister Schnieder. Die Probleme zeigen, dass die Systeme der Bahn dringend modernisiert werden müssen, sagt der Vorsitzende des Verkehrsausschusses im Bundestag, Al-Wazir. Viele Reisende hatten durch den Unfall in der Nacht festgesessen. Vor den Bahnhofsinformationen hatten sich extrem lange Warteschlangen gebildet. Thomas Thonfeld, Nachrichtenredaktion.
1: Die Gespräche zwischen den USA und dem Iran dürften nach den Worten von US-Außenminister Rubio in der kommenden Woche weitergehen. Nach seinem Kenntnisstand würden die technischen Gespräche am Montag oder Donnerstag fortgeführt. Rubio geht davon aus, dass erneut in der Schweiz verhandelt wird. Bundesfamilienministerin Priem will auch in Deutschland ein Social-Media-Verbot für Kinder einführen, allerdings nur bis zum Alter von 13 Jahren. Und mit Ausnahmen etwa für Messenger-Dienste. Für Jugendliche zwischen 13 und 18 Jahren möchte die CDU-Politikerin abgestufte Schutzkonzepte bei der Nutzung von TikTok, Instagram und Co. Priem bezieht sich hierbei auf die Empfehlung einer Expertenkommission.
3: Kinder stoßen im Netz auf viele Gefahren, heißt es von der Expertenkommission, darunter Pornos, Mobbing oder Cybergrooming. Hinzu kommen die besorgniserregenden Nutzungszeiten. Etwa 1 Million Jugendliche würden digitale Medien auf problematische Weise nutzen. Um sie besser zu schützen, schlägt die Kommission härtere Regeln für Plattformen vor, sowie Handyverbote an Schulen und eine gesetzliche Altersgrenze. Fiona Reinhardt, Nachrichtenredaktion.
1: Zum Sport. Die Schweiz hat Gastgeber Kanada den Gruppensieg bei der Fußball-WM entrissen. Die Eidgenossen setzten sich im direkten Duell in Vancouver mit 2:1 durch. Mit einem 3:1 in Katar hat sich Bosnien-Herzegowina den Traum von der K.O.-Runde bei der WM so gut wie erfüllt.
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4: Und damit willkommen mitten in der Nacht. Kurz nach Mitternacht, Tropennächte bei uns in NRW. Wer nicht schlafen kann, kein Problem. Ich kann's auch nicht. Wir sind bei euch jetzt mit Bibi Rexha.

0: den Temperaturen, ey, nicht zu viel bewegen, nicht zu hektisch werden. Das ist sehr, sehr gut. Ja. Heute wieder bis zu 36 Grad und es wird noch heißer. Ja, wir haben ein Hochdruckgebiet mit dem wunderschönen Namen Hartmut. Ja, wenn der Sommer knallt in Deutschland, dann muss man ihn Hartmut nennen. So ist es. Das heißt wirklich so. Jetzt fragen wir uns natürlich alle, ja komm, warm, morgen richtig heiß, ja. Leute, was machen wir?
1: Schön ruhig halten, alle Fenster zuhalten, Rollos runter, was natürlich nicht sehr schön ist. Und dann ab und zu ein bisschen Eis essen oder sich irgendwo was Kaltes, Eis hinlegen.
2: Ja. Zu Hause, unter der Dusche, kaltes Fußbad, Obst, leichtes Essen.
3: Und zur Abkühlung werden wir nachher ein alkoholfreies Weizenbier trinken.
4: Wenn man durch den Wald spazieren geht, ne, da kann man, hat man immer noch die frische Luft.
5: Schatten, Wald. Nicht viel machen, wenn man es irgendwo hinkriegen kann.
6: Ja, und vielleicht zum See fahren und ins Wasser springen.
0: Ja, super Tipps. Das machen wir alles. Erst gehen wir in den Wald, dann springen wir in den See, dann gehen wir nicht nach draußen, dann machen wir die Rollos runter und dann trinken wir ein kaltes, alkoholfreies Weizen. So, wir freuen uns. Hartmut, vielen Dank. Schön, dass du da bist und den Sommer zu uns nach NRW bringst. Beim nächsten Mal vielleicht, ja, nicht direkt in den fünften Gang schalten, okay?
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bis zu 24 Grad. Auch wieder in dieser Nacht. Schlafen fällt da schwer. Da kannst du ja fast froh sein, wenn ihr gerade in so einer Nachtschicht hängt, ja? Kannst du ja eh nicht schlafen. Wobei, ich muss ganz ehrlich sagen, wenn du eine Nachtschicht hast und dann musst du tagsüber nachher bei diesen 39 Grad, die da für heute erwartet werden, schlafen, wird's nicht besser. Aber egal was ist, Musik hilft immer.

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0: Holly Humberstone und To Love Somebody. Was für ein Name. Holly Humberstone, oder? Damit wirst du normalerweise Comicfigur. Oder du musst bei Harry Potter irgendwie mitspielen in irgendwelchen Büchern und Filmen. Holly Humberstone, ja? Lehrerin in Hogwarts. So stelle ich mir das vor. To Love Somebody, neu bei uns im besten Mix. Und ich freue mich auf nachher. 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
1: Ich bin Dirk Zeitler. Bundesfamilienministerin Prien will auch in Deutschland ein Social-Media-Verbot für Kinder einführen. Allerdings nur bis zum Alter von 13 Jahren und mit Ausnahmen etwa für Messenger-Dienste. Für Jugendliche zwischen 13 und 18 Jahren möchte die CDU-Politikerin abgestufte Schutzkonzepte bei der Nutzung von TikTok, Instagram und Co. Prien bezieht sich hierbei auf die Empfehlung einer Expertenkommission.
2: Kinder stoßen im Netz auf viele Gefahren, heißt es von der Expertenkommission. Darunter Pornos, Mobbing oder Cyber-Grooming. Hinzu kommen die besorgniserregende Nutzungszeiten. Etwa 1 Million Jugendliche würden digitale Medien auf problematische Weise nutzen. Um sie besser zu schützen, schlägt die Kommission härtere Regeln für Plattformen vor, sowie Handyverbote an Schulen und eine gesetzliche Altersgrenze. Die wird gerade auch in vielen anderen EU-Ländern diskutiert, teilweise mit noch strengeren Ansätzen. Fiona Reinhardt, Nachrichtenredaktion.
1: 2 Wochen vor dem NATO-Gipfel in Ankara haben die größeren europäischen Partner den Willen zur Stärkung des Bündnisses bekräftigt. Wir stehen gemeinsam für eine NATO, die stark und einig die Sicherheit im euroatlantischen Raum wahrt. Im Interesse aller Alliierten. Zweitens, wir wollen die Allianz erneuern. Wir stärken ihren europäischen Pfeiler, sagte Bundeskanzler Merz in Berlin beim Spitzentreffen der sogenannten E5 der größeren europäischen Mitgliedstaaten. Die Bundesanwaltschaft ermittelt gegen einen Russen wegen möglicher Sabotageversuche an der Gasversorgung in Deutschland. Einsatzkräfte durchsuchten in Berlin und Frankfurt am Main Räumlichkeiten. Im Fokus der Ermittlungen steht eine ehemalige Tochterfirma des staatlichen russischen Energiekonzerns Gazprom.
3: Es geht um einen Zeitraum zu Beginn des Ukraine-Kriegs. Damals wollte ein angeblich neuer Eigentümer die Gazprom Germania aus dem Nichts heraus liquidieren, hieß es von der Bundesanwaltschaft. Das hätte die Gasversorgung in Deutschland in einer ohnehin kritischen Phase weiter erschweren können. Denn Gazprom Germania verfügte zu dem Zeitpunkt über mindestens 1/4 der deutschen Speicherkapazitäten für Erdgas. Das Bundeswirtschaftsministerium bekam Wind von der geplanten Aktion und verhinderte sie. Tanja Wagner, Nachrichtenredaktion.
1: Zum Sport. Die Schweiz hat Gastgeber Kanada den Gruppensieg bei der Fußball-WM entrissen. Die Eidgenossen setzten sich im direkten Duell in Vancouver mit 2:1 durch. Mit einem 3:1 in Katar hat sich Bosnien-Herzegowina den Traum von der K.O.-Runde bei der WM so gut wie erfüllt.
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0: Euch eine schöne Nacht. Wir haben Musik im Gepäck für euch dabei. Jetzt zum Beispiel von Maria Mena und All This Time. Kommt gut durch diese Nacht.
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0: 36 Grad und es wird noch heißer. Es hört einfach nicht auf mit der Hitze, ja? Morgen sind wir dann auch schon bei 39 Grad. Ihr wollt es wahrscheinlich noch heißer, oder? Dann freut euch auf Freitag 40 Grad. 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Baxter von Scooter, der kauft sich gar keine Blondtönung mehr vom Rossmann. 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
1: Ich bin Dirk Zeitler. Bundesfamilienministerin Prien will auch in Deutschland ein Social-Media-Verbot für Kinder einführen. Allerdings nur bis zum Alter von 13 Jahren und mit Ausnahmen etwa für Messenger-Dienste. Für Jugendliche zwischen 13 und 18 Jahren möchte die CDU-Politikerin abgestufte Schutzkonzepte bei der Nutzung von TikTok, Instagram und Co. Prien bezieht sich hierbei auf die Empfehlung einer Expertenkommission.
2: Kinder stoßen im Netz auf viele Gefahren, heißt es von der Expertenkommission. Darunter Pornos, Mobbing oder Cyber-Grooming. Hinzu kommen die besorgniserregende Nutzungszeiten. Etwa 1 Million Jugendliche würden digitale Medien auf problematische Weise nutzen. Um sie besser zu schützen, schlägt die Kommission härtere Regeln für Plattformen vor, sowie Handyverbote an Schulen und eine gesetzliche Altersgrenze. Die wird gerade auch in vielen anderen EU-Ländern diskutiert, teilweise mit noch strengeren Ansätzen. Fiona Reinhardt, Nachrichtenredaktion.
1: 2 Wochen vor dem NATO-Gipfel in Ankara haben die größeren europäischen Partner den Willen zur Stärkung des Bündnisses bekräftigt. Wir stehen gemeinsam für eine NATO, die stark und einig die Sicherheit im euroatlantischen Raum wahrt. Im Interesse aller Alliierten. Zweitens, wir wollen die Allianz erneuern. Wir stärken ihren europäischen Pfeiler, sagte Bundeskanzler Merz in Berlin beim Spitzentreffen der sogenannten E5 der größeren europäischen Mitgliedstaaten. Die Bundesanwaltschaft ermittelt gegen einen Russen wegen möglicher Sabotageversuche an der Gasversorgung in Deutschland. Einsatzkräfte durchsuchten in Berlin und Frankfurt am Main Räumlichkeiten. Im Fokus der Ermittlungen steht eine ehemalige Tochterfirma des staatlichen russischen Energiekonzerns Gazprom.
3: Es geht um einen Zeitraum zu Beginn des Ukraine-Kriegs. Damals wollte ein angeblich neuer Eigentümer die Gazprom Germania aus dem Nichts heraus liquidieren, hieß es von der Bundesanwaltschaft. Das hätte die Gasversorgung in Deutschland in einer ohnehin kritischen Phase weiter erschweren können. Denn Gazprom Germania verfügte zu dem Zeitpunkt über mindestens 1/4 der deutschen Speicherkapazitäten für Erdgas. Das Bundeswirtschaftsministerium bekam Wind von der geplanten Aktion und verhinderte sie. Tanja Wagner, Nachrichtenredaktion.
1: Zum Sport. Die Schweiz hat Gastgeber Kanada den Gruppensieg bei der Fußball-WM entrissen. Die Eidgenossen setzten sich im direkten Duell in Vancouver mit 2:1 durch. Mit einem 3:1 in Katar hat sich Bosnien-Herzegowina den Traum von der K.O.-Runde bei der WM so gut wie erfüllt.
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4: Wir haben Donnerstag. Das ist der Tag, an dem Deutschland wieder spielt bei dieser Fußball-Weltmeisterschaft. Und das Gute ist, wenn ihr gerade noch wach seid, sonst würdet ihr mich auch gerade nicht hören, ja? Und ihr denkt, oh, Deutschland spielt, ja? Macht euch keine Sorgen, die spielen erst um 22 Uhr gegen Ecuador. Bis dahin seid ihr wieder fit. Euch jetzt eine schöne Nacht mit Artemis und I like the way.